0: Experte wie du hat es nicht nötig, Lauren zu zeigen, was er kann. Wenn du allerdings siehst, dass irgendwo ein Unrecht geschieht, dann hilf den Schwachen. Ich kämpfe aber nur, wenn es wirklich unbedingt sein muss. Hast du das verstanden, mein Junge, hä?
1: Ja, Meister.
0: Doch jetzt kommt das Allerwichtigste.
1: Auch was? Das kann ich mir gar nicht alles merken.
0: Das darfst du aber nicht vergessen. Wir beide werden heute Nacht einen trinken. Das ist nur so.

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0: sagen, der Chinges. 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

0: Im Mittelmeer ist offenbar ein Flüchtlingsboot mit 700 Menschen an Bord gekentert. Allein in der vergangenen Woche sollen 11.000 Menschen übers Mittelmeer nach Italien geflohen sein.
1: Ein halbes Jahr schon ist es mittlerweile her, dass vor Lampedusa fast 400 Afrikaner ertranken.

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Frag dich selbst, bist du glücklich mit deinem Leben? Ist das, was du machst, wirklich das, was du machen möchtest? Sparst du Zeit und wofür sparst du sie? Wenn es einen Film über dein Leben geben würde, würdest du ihn dir anschauen? Würde er dich faszinieren? 6 Euro für eine Stunde auf der Arbeit. Was würdest du zahlen für eine Stunde an einem sonnigen Tag im Park? 3 Kaffee auf der Raste kosten so viel wie eine Stunde deines Lebens. Würdest du in deinem Leben etwas anders machen, wenn du wüsstest, dass du nächstes Jahr stirbst? Was sagt dir, dass du denn überhaupt noch lebst? Jeder Moment Leben, der uns aus der Gegenwart geklaut wird, ist einer, der verloren sein wird für immer. Und hast du Ideen? Oder haben Ideen dich? Fühlst du dich manchmal auch auf eine bestimmte Art und Weise einsam? Eine Art und Weise, die Worte nicht beschreiben können? Fühlst du dich manchmal auch auf eine bestimmte Art und Weise unruhig? Eine Art und Weise, die dich

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mein Name ist Vivian Buchhorn. Ich bin die künstlerische Leitung der Filmkorte, der Verein, der für das Kino in der Stadt zuständig ist. Ich freue mich sehr auf das Wochenende in Flensburg. Es wird sehr besonders und kurzfilmreich, denn der Streifzug ist wieder da. Vom 12. bis 14. Juni habt ihr die Gelegenheit, durch die Stadt zu streifen, durch ganz Flensburg, von der Innenstadt aber auch bis zur Museumswerft runter. Und könnt an 35 Spielstätten diverse Kurzfilme sehen. 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Es macht Spaß, es verbindet euch mit Menschen, die ihr vielleicht noch nicht kennt. Ihr kommt ins Gespräch, streift auf individuellen Routen, die ihr euch im Programmheft zusammenstellen könnt. Wir haben eine ausklappbare Stadtkarte dabei, das heißt, ihr könnt euren Weg dann immer wieder neu ordnen und sortieren und mit den Menschen an diesen Orten ins Gespräch kommen, vielleicht auch mal Orte entdecken, die ihr noch nicht kennt, sei es die alte Werft neben dem Werftcafé oder sei es der Kinoraum, der im Volksbad entsteht oder der Kirchturm der Nikolaikirche. Ihr könnt auf Entdeckungsreise gehen, auch für Kinder ist was dabei. Das seht ihr auch immer an den Altersangaben. Das heißt, es ist wirklich für die ganze Familie und für alle Menschen in dieser Stadt da, egal welche Generation sie sind. Und wir freuen uns dann auch, zwei Specials zu haben. Nämlich am Samstag, das kennt ihr, kommen wir zusammen zum Open Air auf dem Südermarkt, begegnen einander und schauen einen mit Gästen ein Kurzfilmprogramm. Und am Freitagabend gibt es was ganz Neues, Besonderes. Studierende der Hochschule Flensburg präsentieren an verschiedenen Projektionsflächen wie Segeln, wie einem Brunnen oder Hauswänden ein von ihnen kuratiertes Kurzfilmprogramm. Wir freuen uns sehr auf euch und wir sehen uns beim Streifen.

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0: der Typ war echt ein Arschloch, der wollte mich behandeln.
1: Ja, ja, natürlich. Wissen Sie, was ich glaube? Sie haben ein Autoritätsproblem. Schauen Sie, Herr Keller, bei der heutigen Wirtschaftslage kann man sich nun mal als Angestellter nichts mehr erlauben. Da muss man lernen, auch mal die Klappe zu halten.

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Hallo, mein Name ist Vivian Buchhorn. Ich bin die künstlerische Leitung der Filmkorte, der Verein, der für das Kino in der Stadt zuständig ist. Ich freue mich sehr auf das Wochenende in Flensburg. Es wird sehr besonders und kurzfilmreich, denn der Streifzug ist wieder da. Vom 12. bis 14. Juni habt ihr die Gelegenheit, durch die Stadt zu streifen, durch ganz Flensburg, von der Innenstadt aber auch bis zur Museumswerft runter. Und könnt an 35 Spielstätten diverse Kurzfilme sehen. Das sind mal kürzere, mal auch mittellange Filme, die von Komödien bis zu Animationen, zu dokumentarischen Arbeiten, alle Genres und Gattungen dieses Formats abdecken. Es macht Spaß, es verbindet euch mit Menschen, die ihr vielleicht noch nicht kennt. Ihr kommt ins Gespräch, streift auf individuellen Routen, die ihr euch im Programmheft zusammenstellen könnt. Wir haben eine ausklappbare Stadtkarte dabei, das heißt, ihr könnt euren Weg dann immer wieder neu ordnen und sortieren und mit den Menschen an diesen Orten ins Gespräch kommen, vielleicht auch mal Orte entdecken, die ihr noch nicht kennt, sei es die alte Werft neben dem Werftcafé oder sei es der Kinoraum, der im Volksbad entsteht oder der Kirchturm der Nikolaikirche. Ihr könnt auf Entdeckungsreise gehen, auch für Kinder ist was dabei, das seht ihr auch immer an den Altersangaben, das heißt, es ist wirklich für die ganze Familie und für alle Menschen in dieser Stadt da, egal welche Generation sie sind, und wir freuen uns dann auch zwei Specials zu haben, nämlich am Samstag, das kennt ihr, kommen wir zusammen zum Open Air auf dem Südermarkt, begegnen einander und schauen einen mit Gästen ein Kurzfilmprogramm, und am Freitagabend gibt es was ganz Neues, Besonderes. Studierende der Hochschule Flensburg präsentieren an verschiedenen Projektionsflächen wie Segeln, wie einem Brunnen oder Hauswänden ein von ihnen kuratiertes Kurzfilmprogramm. Wir freuen uns sehr auf euch und wir sehen uns beim Streifen.

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2: Gib dich nicht auf. 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

0: 30 Jahre Kenner sind, heute wieder hier, Baby, grüß Halle, dich, der, was haben wir, kann man sagen, der König der Gemüsehoben.
1: Na, das hast du gesagt.
0: Ich glaube, seit 30 Jahren, ich weiß nicht, wie viele Millionen Hausfrauen
1: schlicht,
0: glücklich
1: sind. Sag schlicht und einfach der Meister.
0: Okay, der Meister. Also, da hat der Meister das Wort. Ja. Zeig uns, wie es funktioniert.
2: Wo ist es hin? Hier wird das Freiradio Pratz aus Flensburg auf 98.5 im Stream oder unter DAB+. Wir sind heute im Studio mit einer Vertreterin vom Bündnis gegen die Polizeirechtsverschärfung hier in Schleswig-Holstein, die uns gleich einmal ein bisschen durch den juristischen Dschungel führen wird und hoffentlich die wichtigsten Punkte, die in dieser Verschärfung drinstehen, noch mal ein bisschen erläutern kann. Hallo Ibi, vielen Dank, dass du dir Zeit genommen hast.
3: Hallo.
2: Das Kabinett der Landesregierung hat einem Gesetzesentwurf zugestimmt, der die Befugnisse der Polizei in Schleswig-Holstein vergrößern soll. Jetzt muss der Landtag noch zustimmen. Dagegen hat sich aber schon auf diversesten Stellen Kritik gemeldet, unter anderem auch von der Datenschutzbeauftragten des Landes und auch von dem vorhin genannten Bündnis gegen die Polizeirechtsverschärfung hier in Schleswig-Holstein. Kannst du vielleicht erstmal einmal grob erklären, für wen gilt dieses Gesetz dann? Also es gibt ja unterschiedliche Polizeiformen. Was wird da genau verschärft?
3: Das Gesetz gilt für die ganze Polizei in Schleswig-Holstein, also Polizei ist Ländersache, das heißt für alles, was die Polizei tut, um Straftaten und Ordnungswidrigkeiten zu verhindern und Gefahren abzuwehren.
2: Das heißt, es gilt quasi einfach für alle Polizeitätigkeiten im Land selbst?
3: Ja.
2: Okay, und vielleicht kannst du einmal erstmal ganz grob sagen, welche Punkte in diesem Gesetz drinstehen, bevor wir da noch mal ein bisschen einzeln drauf eingehen.
3: Ja, es gibt einmal Regelungen zum Gewahrsam, wo es früher möglich ist, Menschen in Gewahrsam zu nehmen, also einzusperren. Und eine Setzung der Höchstfrist für den Dauer von Gewahrsam auf 2 Monate. Und dann gibt es verschiedene Überwachungsbefugnisse, einen Ausbau von der Videoüberwachung, sowas wie automatisierte Verhaltensscans auf Videoüberwachung, Echtzeit-Fernidentifizierung und nachträgliche Fernidentifizierung anhand von biometrischen Daten, unter anderem als Abgleich mit Internetdaten, automatisierte Datenanalysen zu einzelnen Personen im Nachhinein, so dass das insgesamt ein ganz schön dolles Überwachungspaket ist.
2: Ja. Vielleicht können wir da so ein bisschen auf die einzelnen Punkte nochmal eingehen. Was genau kann ich mir dann zum Beispiel unter dieser automatisierten Datenanalyse vorstellen? Also was für Daten werden da analysiert? Wo kommen die her? Was bedeutet in dem Fall automatisiert? Vielleicht kannst du das noch einmal ein bisschen erklären.
3: Die Polizei hat ja ganz viele eigene Datenbanken, wo sie Daten speichert über Verdächtige, die sie mal kontrolliert hat oder auch gespeichert hat. Und die darf sie nutzen, darüber hinaus aber auch alle Behördendaten. Das heißt, wenn irgendwo bei einer Steuerbehörde oder bei einer Schulbehörde Daten gespeichert sind, dann darf die Polizei die auch nutzen. Auch einzelne Abfragen aus dem Internet und Daten Dritter, was auch immer das sein soll, sodass die im Prinzip alle staatlichen Daten zusammenführen und auswerten dürfen.
2: Und das passiert dann quasi durch ein Programm selbst. Also es sitzt nicht mehr ein Beamter oder eine Beamtin da, sondern eine Software wird entwickelt, die nach bestimmten Parametern entscheidet. Habe ich das richtig verstanden?
3: Also es ist eine Software, die das analysiert. Was dabei hinterher rauskommt, ist so ein bisschen unklar, wozu das führt. Natürlich macht die Polizei das, um Gefahrenprognosen zu erstellen. Es gibt aber eigentlich so eine EU-KI-Verordnung, dass automatisierte Anwendungen nicht entscheiden dürfen, wer dann zum Beispiel in Gewahrsam kommt oder nicht. Aber faktisch Auswertung sehr wahrscheinlich als Grundlage für halt genau solche Prognoseentscheidungen genutzt. Also die Frage, wer Aufenthaltsverbote kriegt, wer in Gewahrsam kommt, wer eine Fußfessel bekommt oder sowas.
2: Dann einmal einen weiteren Punkt, den du gerade genannt hast, war eine erweiterte Videoüberwachung. Vielleicht da auch nochmal die Frage, also wie ist es jetzt, wie soll es zukünftig sein?
3: Also jetzt gerade ist es so, dass die Polizei das halt nicht überall darf. Die weiten das nochmal deutlich auf, sodass sie das an allen Orten machen, wo irgendwelche Leute Ordnungswidrigkeiten von erheblicher Bedeutung begehen könnten und sie wen kontrollieren könnten. Das heißt praktisch alle Orte, weil überall kann irgendwas passieren. Das dürfen sie dann also überall. Und der zweite Punkt der Ausweitung ist, dass sie auch da sogenannte intelligente Anwendungen einsetzen wollen, die halt erkennen sollen, was Personen machen, die da gerade überwacht werden. Das heißt, in Echtzeit wird überprüft, in deren Vorstellung macht die Person gerade einen Messerangriff. Faktisch kann man aber kaum unterscheiden, was jetzt irgendwie ein Schlag oder was ein Streicheln ist. Und deswegen gibt es ganz viele Probleme damit. Und wenn halt da was Auffälliges identifiziert wird an Verhalten, dann werden Leute kontrolliert. So ist die Idee dahinter.
2: Und wie sieht das bei diesem Präventivgewahrsam aus? Also vielleicht einmal erstmal die Frage, was bedeutet überhaupt Präventivgewahrsam?
3: Präventivgewahrsam wird dann verhängt, wenn die Polizei die Befürchtung hat, dass Menschen etwas tun könnten. Das heißt, nicht Menschen haben was getan, sondern sie könnten etwas tun, weil es irgendwelche Anhaltspunkte dafür gibt. Und das wird ausgeweitet, indem zum einen die Grundlagen für diesen Präventivgewahrsam herabgesetzt werden. Das heißt, nicht in allen Fällen muss es irgendwie konkrete Anhaltspunkte dafür geben, dass in naher Zukunft was passiert, sondern das kann auch dann irgendwann passieren. Und so wird halt der Spielraum für die Polizei, da einzugreifen, größer. Genau, das andere, was passiert ist, im bisherigen Polizeigesetz Holstein gab es keine Höchstfrist für Gewahrsam. Die wird jetzt auf 2 Monate gesetzt, und damit orientiert sich Schleswig-Holstein an den schlimmsten bundesweit gültigen Regelungen, nämlich der aus Bayern. Und es gibt andere Bundesländer, die abgestufte Regelungen haben, wann, wie lange Gewahrsam möglich ist. Teilweise halt nur bis zum Folgetag und teilweise irgendwie dann eine Woche oder so, je nachdem, was befürchtet wird an Gefahr. Schleswig-Holstein gilt jetzt einfach immer 2 Monate.
2: Okay, also als maximal mögliche Zahl.
3: Genau.
2: Okay, genau, es gibt noch 2 weitere Punkte, die ich total gerne einmal abfragen würde. Und zwar soll auch die elektronische Aufenthaltsüberwachung ja verschärft werden. Also elektronische Aufenthaltsüberwachung heißt in dem Fall Fußfessel konkret. Kannst du dazu vielleicht nochmal was sagen?
3: Genau, die elektronische Aufenthaltsüberwachung wurde ursprünglich eingeführt 2020, zur Abwehr von so terroristischen Gefahren. Die wurde nochmal erweitert zu so Abwehr von häuslicher Gewalt und wird jetzt nochmal wieder erweitert, so dass jetzt Personen dazu gezwungen werden können, eine Fußfessel zu tragen, wenn es eine Gefahr für irgendwelche Personen gibt. Das heißt, es muss nicht mal mehr für konkrete Personen sein, sondern die können auch unbestimmt sein.
2: Und genau, als letzten Punkt ist mir in dem Zusammenhang auch noch die biometrische Fernidentifizierung über den Weg gelaufen. Kannst du vielleicht noch einmal erklären, was hinter diesem kryptischen Wort steckt?
3: Tatsächlich sind das 2 Regelungen. Das eine ist die nachträgliche Fernidentifizierung. Das heißt, die Polizei hat irgendwelche Daten, Bilddaten, und versucht im Nachhinein herauszufinden, wer das ist, und darf die Daten dann abgleichen. Zum Beispiel mit Daten, die sie aus dem Internet gewonnen hat oder mit irgendwie ihren Polizeidatenbanken. Und das andere ist die Sache, dass sie das auch in Echtzeit tun darf. Das heißt, sie kann die Echtzeit-Videoaufnahmen direkt vergleichen mit Datenbanken und dann halt gucken, wer das gerade ist. Und das ist halt so ein ziemliches Totalüberwachungsding, was da wirklich gemacht wird.
2: Ihr kritisiert ja nicht nur einzelne Maßnahmen des Gesetzes, sondern auch generell die Ausrichtung, in die das Ganze geht. Kannst du vielleicht da einmal ein bisschen drauf eingehen? Also was genau findet ihr an dieser Gesetzgebung problematisch?
3: Wir finden problematisch, dass das sich in Richtung Überwachungsstaat bewegt. Dass gerade wenn wir all diese Maßnahmen zusammen betrachten, das richtig gruselig ist. Das heißt, wir können videoüberwacht werden, dann kann geguckt werden, wie wir uns verhalten. Wenn wir uns irgendwie nicht ganz konform verhalten, können wir identifiziert werden, ohne dass wir das auch noch außen nur mitbekommen. Und wenn dann das mit anderen Daten zusammengeschmissen wird und wir vielleicht gefährlich sind, landen wir am Ende vielleicht 2 Monate in Gewahrsam. Also das ist ein totalitärer Kontrollstaat, das hat mit irgendwie demokratischen Prinzipien nichts mehr zu tun und schon gar nicht mit irgendwelchen freiheitlichen Gesellschaftsordnungen.
2: Wie verhält sich das ein bisschen mit der Unschuldsvermutung, die ja eigentlich vor Gericht gelten sollte? Weil wenn ich das richtig verstanden habe, sind das ja schon auch zum Teil Maßnahmen, die gar keine konkrete Straftat voraussetzen.
3: Unschuldsvermutung gibt es nicht, weil das Ganze sind ja Gefahrenabwehrmaßnahmen. Das heißt, wir haben nichts damit zu tun, ob jemand was real getan hat oder nicht. Das heißt, es gibt da faktisch kein Unschuld. Und eigentlich sind das alles auch keine Strafen, auch wenn es natürlich faktisch schon sich wie eine Strafe anfühlt und auch so wirkt, wenn Menschen eingesperrt werden. Aber der Staat sagt, nee, das ist ja nur zur Gefahrenabwehr, deswegen müssen wir all das nicht beachten.
2: Und gibt es einen konkreten Anlass, aus dem heraus dieses Gesetz verabschiedet werden soll? Also zum Beispiel wird ja jedes Jahr eine Kriminalitätsstatistik herausgegeben. Über die möchte ich jetzt gar nicht so wirklich im Detail sprechen, also inwieweit diese auch fehlbar ist, sondern eher die Frage, wie sieht sie eigentlich gerade aus? Also haben wir eine steigende Kriminalität, die solche Maßnahmen auch begründen würde?
3: Meine Einschätzung ist, das ist eher Symbolpolitik und eher ein Zeichen von so generellem Autoritätsruck, Rechtsruck. Begründet wird das mit dem Kampf gegen Messerkriminalität. Was die einzelnen Maßnahmen dagegen helfen sollen, ist ziemlich unklar. Weil bei Messerangriffen ist ja normalerweise auch nicht das Problem, dass es schwer ist, irgendwen zu identifizieren oder dass das irgendwie verhindert werden kann, wenn man das auf einer Videoaufnahme sieht. Das heißt, das bringt auch in dem gegen das konkret Behauptete überhaupt nichts.
2: Und gibt es etwas, was in euren Augen schon zu mehr Sicherheit führen würde?
3: Sicherheit schafft man nicht durch Autorität und Kontrolle und Repression und Gewalt, sondern indem man halt die Gründe für Straftaten anschaut und da ansetzt. Das heißt, dass wir bessere soziale Sicherungssysteme brauchen, weniger Armut, mehr psychologische Betreuung, zum Beispiel auch für Geflüchtete oder für Menschen, die irgendwie im Knast waren oder sind, und halt generell eher da anzusetzen, um das zu verhindern, als wenn irgendwie schon passiert sind. Und das bringt auch viel mehr als noch mehr Gewalt, weil Gewalt erzeugt immer mehr Gewalt.
2: Gibt es jetzt noch etwas, was man da vielleicht konkret tun kann, wenn man das Gefühl hat, okay, das sind schon auch Verschärfungen, die ich selber so nicht so gut finde?
3: Also wir machen am Samstag eine Demo am 13. Juni um 13 Uhr am Hauptbahnhof in Kiel startet das. Da könnt ihr gerne hinkommen. Und da wird auch all das nochmal Thema sein. Und ansonsten könnt ihr natürlich demonstrieren, andere Leute überzeugen und vor allen Dingen ein Bewusstsein dafür schaffen, dass solch eine Überwachung problematisch ist. Und weil das gerade was, was sehr wenig verbreitet ist. Und das heißt, mit Leuten reden, Aktionen machen, um Menschen zu überzeugen, sowas.
2: Okay. Vielen, vielen Dank für das Gespräch und deine Zeit. Falls ihr euch nochmal ein bisschen detailliertere Analyse zu dem Polizeigesetz durchlesen möchtet, findet ihr die auf der Homepage der Ortsgruppe Kiel, der Roten Hilfe. Vielen Dank, Ibi, für das Gespräch. Und genau, ansonsten, wie angekündigt, gibt es am Samstag ab 13 Uhr in Kiel eine Demo gegen das neue Polizeigesetz.
3: Okay, vielen Dank.

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0: Hallo, mein Name ist Vivian Buchhorn. Ich bin die künstlerische Leitung der Filmkorte, der Verein, der für das Kino in der Stadt zuständig ist. Ich freue mich sehr auf das Wochenende in Flensburg. Es wird sehr besonders und kurzfilmreich, denn der Streifzug ist wieder da. Vom 12. bis 14. Juni habt ihr die Gelegenheit, durch die Stadt zu streifen, durch ganz Flensburg, von der Innenstadt aber auch bis zur Museumswerft runter. Und könnt an 35 Spielstätten diverse Kurzfilme sehen. Das sind mal kürzere, mal auch mittellange Filme, die von Komödien bis zu Animationen, zu dokumentarischen Arbeiten, alle Genres und Gattungen dieses Formats abdecken. Es macht Spaß, es verbindet euch mit Menschen, die ihr vielleicht noch nicht kennt. Ihr kommt ins Gespräch, streift auf individuellen Routen, die ihr euch im Programmheft zusammenstellen könnt. Wir haben eine ausklappbare Stadtkarte dabei. Das heißt, ihr könnt euren Weg dann immer wieder neu ordnen und sortieren und mit den Menschen an diesen Orten ins Gespräch kommen. Vielleicht auch mal Orte entdecken, die ihr noch nicht kennt. Sei es die alte Werft neben dem Werftcafé oder sei es der Kinoraum, der im Volksbad entsteht oder der Kirchturm der Nikolaikirche. Ihr könnt auf Entdeckungsreise gehen. Auch für Kinder ist was dabei. Das seht ihr auch immer an den Altersangaben. Das heißt, es ist wirklich für die ganze Familie und für alle Menschen in dieser Stadt da, egal welche Generation sie sind. Und wir freuen uns dann auch, zwei Specials zu haben. Nämlich am Samstag, das kennt ihr, kommen wir zusammen zum Open Air auf dem Südermarkt, begegnen einander und schauen einen mit Gästen ein Kurzfilmprogramm. Und am Freitagabend gibt es was ganz Neues, Besonderes. Studierende der Hochschule Flensburg präsentieren an verschiedenen Projektionsflächen wie Segeln, wie einem Brunnen oder Hauswänden ein von ihnen kuratiertes Kurzfilmprogramm. Wir freuen uns sehr auf euch und wir sehen uns beim Streifen.
1: Moin ihr Lieben, am kommenden Wochenende vom 12. bis 14. Juni findet erneut in Flensburg das Filmevent der Kurzfilmstreifzug statt. 35 Orte des Alltags in Flensburg werden für 3 Tage zu kleinen Kinos. Darüber spreche ich jetzt mit einer Person, die das Ganze mitorganisiert und kuratiert. Vivian Buchhorn, schön, dass du da bist.
0: Hallo, schön, dass ich hier sein kann.
1: Du bist die künstlerische Leitung des Vereins Filmkorte, welcher den Kurzfilmstreifzug organisiert. Erzähl doch mal, was erwartet die Leute dieses Jahr beim Kurzfilmstreifzug?
0: Ja, dieses Jahr dreht sich alles um das Thema Arbeit. Das ist ja etwas, was alle diese 35 jetzt entstehenden Spielstätten verbindet. Also wir haben ja Cafés, wir haben Bars, wir haben Ausstellungsräume, wir haben Orte der Kultur, wie das Aktivitätshuset, wir haben Bibliotheken. In all diesen Orten wird ja gearbeitet und die Filme greifen das auf unterschiedliche Weise auf. Also wir zeigen nicht irgendwelche Kurzfilme in diesen 35 Orten, sondern es sind ganz unterschiedliche Verbindungen, die zu den Orten gemacht werden. Also einmal steht über allem eben dieses Arbeitsthema in einer Zeit, in der Arbeit auch immer unsichtbarer oder ungreifbarer wird. Berufe sind immer schwerer nachzuvollziehen. Was arbeitest du eigentlich? Was versteckt sich hinter dem Beruf, den du hast? Das thematisieren die Filme, also auch Arbeitsbedingungen, aber eben auch sowas wie Trauerarbeit, Beziehungsarbeit, Arbeit in der Liebe. Also es geht auch um so Kraftanstrengungen, Sorgearbeit, warum liegt die insbesondere bei Frauen. Das sind alles Filme, die das aufgreifen. Und diese Spielstätten geraten dann so in Verbindung. Also es gibt wie so immersive Momente, zum Beispiel wenn man sich den Kirchturm anschaut, da läuft ein Film der Sudanese Film Group von Ibrahim Shaddad. Ein wichtiger Film der Filmgeschichte, in dem wir in eine Sesammühle eingezogen werden sozusagen. Und dieser Turm ist ganz interessant. Ich habe letzte Woche bei der Generalprobe auch wieder gemerkt, dass die Tür tatsächlich zum Kirchturm ähnliche Geräusche macht wie der Filmbeginn. Manchmal ist Kuratieren auch etwas sehr Unbewusstes und mir war sehr klar, dass dieser Film dort laufen muss, sehr schnell, wenn man sich auch diesen Turm anschaut und eben dann merkt, wie immersiv tatsächlich uns dann auch dieser Film nochmal verständlicher wird durch den Raum, in dem wir ihn eben zeigen.
1: Hast du die Filme ausgewählt zum Ort oder hast du die Orte zum Film ausgewählt?
0: Ich glaube, man kann das gar nicht so pauschal beantworten. Also es ist immer eine Entwicklung. Wir haben ja in diesem Jahr auch das erste Mal eine Ausschreibung gemacht, weil es uns ganz wichtig ist, auch mal andere Orte zu stärken und abzubilden und einzuladen. Und da haben sich einige darauf beworben, von denen wir noch nicht wussten, dass es sie gibt oder von denen wir noch nicht gehofft hatten, mit ihnen zusammenarbeiten zu können. Neue Orte in diesem Jahr sind Beispiel Neofamilie in der Norderstraße oder die Flüchtlingshilfe der Vereine unten an der Schiffbrücke. Es sind außerdem Orte sowie das Pitu-Hotel neu dabei. Also auch wieder sehr unterschiedlich in dem, was es für Orte sind. Und am Anfang steht natürlich dann der Ort und gleichzeitig gibt es aber auch manchmal Filme, die ich über das Jahr hinweg, ich gehe auf sehr, sehr viele Festivals in meinem Beruf und schaue sehr viele Filme und es gibt immer mal wieder Filme, wo ich auch spüre, es gibt da eine Dringlichkeit, die hier zeigen zu wollen. Oder manchmal auch Filme, über die ich mich sehr amüsiere, die vielleicht auch leicht sind für so einen Sommerabend beim Streifzug, wo ich das Gefühl habe, ach Mensch, gäbe es da nicht einen Ort. Ja, also und dann, wenn es dann Verbindungen gibt, dann klappt es auch. Und naja, es gibt dieses schöne Beispiel, dass Chantal Ackermann, das ist eine ja, sehr wichtige Filmemacherin aus Belgien, die das Kino sehr geprägt hat. Es gab vor ein paar Jahren, da gibt es alle 10 Jahre so eine Umfrage der besten Filme aller Zeiten. Ich bin eigentlich gar keine Freundin von so Kanons, aber es ist schon interessant, wie sich dann eben auch Filmgeschichte und so eine Wahrnehmung von Filmen ändern kann. In dieser Umfrage wählen verschiedene Menschen aus KritikerInnen, aber eben auch Menschen aus der Branche, KuratorInnen, FestivalmacherInnen, wählen diese besten Filme aller Zeiten und das ist eben die letzten Jahre immer waren meistens Männer auf Platz 1, so die großen Klassiker der Filmgeschichte und in diesem letzten Poll, also dieser Abstimmungsrunde, war eben Chantal Ackermann mit John Dielmann, einem ihrer Langfilme, auf Platz 1 und hat so dadurch zu einem Blickwechsel in der Filmgeschichtsschreibung geführt. Und von ihr läuft eben ein Film, in dem sie im Bett liegt und faulenzt. Ja, sie sollte einen Film über eine Todsünde machen und sie hat faulenzen natürlich auch kritisch im Sinne von, dürfen Frauen auch faulenzen und nicht produktiv sein? Gibt es da Momente, in denen wir uns das auch erlauben in so einer hochkapitalisierten Welt? Und diesen Film kann man vom Bett aus anschauen. Also wir schauen auf eine Frau im Bett aus dem Hotelbett des Pitu-Hotels. Das sind natürlich dann irgendwie Ideen, die einen sehr erfreuen, weil sie natürlich eine große Zugänglichkeit auch vielleicht für einen Film geben, den man so vielleicht nicht sehen würde. So, und da gibt es dann so spielerische Momente, die ich sehr schön finde an dieser Arbeit.
1: Und du hast das Beispiel genannt jetzt mit dem aus dem Bett herausgucken. Diese Ideen, sind die zusammen mit den Austragungsorten entstanden oder sind die tatsächlich von den Spielstätten selbst in den Raum geworfen worden, wie sie das gestalten?
0: Ja, ich glaube, das ganze Projekt, das ist ja ein riesiges Projekt. Also wir zeigen fast mehr Filme als jetzt im Wettbewerb der Kurzfilmtage. Ich kam gerade aus Hamburg, wo mir die Leute das Programm aus den Händen gerissen haben und gesagt haben, sie kommen nach Flensburg. Was macht ihr denn da für Sachen? Also ich glaube, ich würde mich freuen, wenn auch die FlensburgerInnen das so wirklich bemerken und entdecken am nächsten Wochenende. Denn dieses kreative Potenzial, was du ansprichst, woher kommen denn diese Ideen? Die kommen eben wirklich auch im Dialog mit den Spielstätten. Also es war nicht meine Idee, ich habe nicht damit gerechnet, dass wir wirklich die ganze Zeit ein Hotelzimmer blockieren dürfen, ja. Das ist eine Großzügigkeit, das ist aber auch ein großer Vertrauensvorschuss, den mir die Stadtgesellschaft in einigen Momenten eben gibt. Und ich bin darüber sehr dankbar, weil nur so eben auch Ideen dann wirklich funktionieren und man eben auch viel experimentieren kann und ausprobieren kann. Und da gibt es einfach sehr viele kreative Potenziale. Wir haben ja all diese Räume. Ich glaube, diese 35 Orte zeigen auch, wie vielfältig unsere Innenstadt ist, was es hier alles gibt. Ja, also da sind, wenn man sich das anguckt, Akteure und Akteurinnen, die das schon seit Jahren machen, da kann man die Norder 147 nennen, aber eben auch der kulturelle Orte wie das ECMI oder eben das Aktivitätshuset, das ich schon genannt habe. Also es gibt viele unterschiedliche Orte, die alle sehr viele kreative Ideen haben und das natürlich auch im Dialog darüber, welche Filme da laufen, auch immer wieder mit mir diskutieren, ja.
1: Wie du schon sagtest, du kannst das ja nicht alleine schaffen. So wie viele Leute seid ihr denn eigentlich so insgesamt und wie lange plant ihr das im Voraus?
0: Unser Jahr strukturiert sich ja so, dass wir im November die Kurzfilmtage haben und ab Januar geht es dann wieder in die nächste Jahresplanung. Wir haben jetzt dieses Jahr auch ein großes Jahresprogramm mit unterm Jahr auch kleineren Kinoveranstaltungen, also Kinoabenden gemacht mit Kooperationspartnern. Und ja, also für uns ist dann immer so die Berlinale noch ein wichtiger Festivalmoment, um auch sich in der Branche zu vernetzen und neue Kurzfilme zu sehen. Das ist im Februar und ab da geht es dann eigentlich auch schon los. Ich glaube, unser Call for Venues, also in dem wir die neuen Orte auch gesucht und aufgerufen haben zum Bewerben als Orte, war dann im Februar und seitdem sind wir die ganze Zeit dran. Also das ist ein Prozess, der dauert lange. Also ja, auch diese Filmauswahl ist wirklich ein bisschen immer wieder wie so eine Geburt, bis dann alles stimmt. Also weil natürlich kann man nicht einfach nur sagen, da läuft jetzt der Film, sondern passt es, also man muss dann auch die 35 Filme am Ende nochmal alle auf den Prüfstand stellen. Fehlt da jetzt noch was? Gibt es helle und dunkle Farben von den Stimmungen? Gibt es überhaupt ausreichend, also sind die Gattungen ausreichend gebildet? Wir können jetzt nicht nur fiktionale Filme zeigen. Es würde meinem Anspruch nicht gerecht werden, ja auch ein abwechslungsreiches Programm zusammenzustellen. Und ja, also das ist eine lange Vorarbeit und ich glaube, es ist schon auch eine andere Arbeit gewesen, weil wir ein neues Team sind. Es ist jetzt das erste Jahr in diesem neuen Team. Es war jetzt im Herbst die erste Ausgabe, die wir in diesem neuen Team bei den Kurzfilmtagen hatten. Es gibt eine ganz starke Partnerin, Nicola Techel, die Organisationsleitung des Vereins, mit der ich ein kreatives Duo bilde. Und es sind aber auch meine KuratorInnen, mit denen ich mich immer abstimme. Also KuratorInnen, die auch die Filmauswahl mitbestimmen. Also beim kurzen Streifzug mache ich das größtenteils alleine. Aber es gibt immer wieder auch, also man kann nicht alleine kuratieren, es gibt immer wieder so einen Gedankenaustausch. Es gibt eine unermüdliche technische Leitung heute dieses Jahr beim Kurzfilmstreifzug und viele andere, die sich um Öffentlichkeitsarbeit kümmern, aber auch immer wieder Volunteers, die freiwillig dann nochmal Plakate aufhängen oder Programmhefte verteilen. Es ist ein kleines Team, das ist so und es wächst jetzt aber dann zum Streifzug. Also am Wochenende gibt es auch noch einige, die uns besuchen, die extra anreisen, weil sie mithelfen wollen. Da wächst das Team dann an und wird sehr groß, damit wir das über die quasi Dauer dieses Streifzugs dann auch so stemmen können. Und die ehrenamtliche Arbeit rührt natürlich auch ganz klar daher, dass in diesem Jahr, also der Kurzfilmstreifzug ist in so einer Corona-Zeit entstanden als Idee des Vorgängerteams um Carsten Wiesel. Und es gab eine Bundesförderung aus Innenstadtmitteln, die wir dafür nutzen konnten, der Verein. Und die gibt es in diesem Jahr nicht. Und ich will mich darüber gar nicht groß beschweren, weil ich wusste, dass es die nicht mehr gibt. Das sind Gelder, die zu einer gewissen Zeit eben richtig waren und wichtig waren, um die Kultur da durchzubringen. Das sind aber Gelder, die jetzt nicht mehr da sind. Das muss man kalkulieren, das muss man wissen, das wusste ich. Das heißt, man musste auf andere Ideen kommen und deswegen gibt es da natürlich einfach dann mehr ehrenamtliche Arbeit bei so einem Kulturprojekt, wo ich mir natürlich auch wünschen würde, dass man auch wieder sieht in diesem Jahr, was der Kurzfilmstreifzug ist, wie wichtig der für die Sommerkultur in dieser Stadt ist, wie wichtig der auch ist im Sinne einer Filmbildung, im Sinne einer Verständigung zwischen den Generationen. Wir haben uns sehr gefreut, dass es da etwas Förderung für das Open-Air-Kino jetzt zusätzlich gab in diesem Jahr. Und ja, freuen uns auch immer über unsere Kooperationspartner, mit denen wir dann das gemeinsam stemmen. Also da ist das Forum Südermarkt Plus zu nennen, mit dem wir ja schon seit Jahren das Open-Air-Kino am Südermarkt in Kooperation machen. Aber eben auch die Stadt, die da gesagt hat, es gibt noch ein paar Möglichkeiten aus der Quartiersförderung, dass ihr stattfinden könnt. So. Und wir freuen uns auch, dass es überregional auf Bedeutung stößt. Also der Verein Filmkultur Schleswig-Holstein, der in Kiel ansässig ist, hat auch gesagt, wir geben euch noch ganz bisschen was dazu. Also so gibt es dann immer wieder Möglichkeiten, also wir sprechen da nicht von hohen Geldern tatsächlich, aber zumindest kann man dann sowas wie eine Leinwand stemmen, die jetzt auf dem Südermarkt an dem Samstag wieder aufgestellt wird.
1: Und du hast es ja schon gesagt, die Ehrenamtlichen helfen. Das bedeutet, dass auch an dem Tag oder an dem Wochenende, wo das stattfindet, immer vor Ort an den Spielstätten dann jemand von eurem Team dann dabei ist und das Ganze auch begleitet oder betreut.
0: Ja, also man findet uns in den Spielstätten. Es gibt auch Menschen, die mal da sind, mal da, also die mehrere Spielstätten abdecken. Es gibt aber auch von den Orten, mit denen wir auch im Dialog über die Filme sind, eben ExpertInnen, die dort sind und das selber betreuen. Das ist uns auch wichtig, dass die Spielstätten da eben auch ihren Beitrag zu leisten, dass sie da ein bisschen Zeit auch verbringen an diesen Orten und kurz was vielleicht zum Film sagen oder das ganze System, wie funktioniert eigentlich der Kurzfilmstreifzug, erklären. Aber klar, wir sind in der Stadt, man findet uns. Es gibt immer so dieses Mikrokino, das ist dieser Anhänger, in dem ein kleines Kino gebaut ist, das ist eines der kleinsten Kinos der Welt wahrscheinlich, das die Kinder immer sehr erfreut. Der wird dieses Jahr sehr zentral am Freitag am Südermarkt stehen und auch dort werden wir sein. Programmhefte haben wir bereit, werden einen kleinen Filmkortestand auch aufbauen, an dem man auch nochmal die beliebten Taschen der Kurzfilmtage ergattern kann, uns treffen kann, in den Austausch kommen kann. Ich glaube, meinem Team und mir ist immer sehr wichtig der Dialog. Wir sind immer offen für Fragen und Gespräche und immer ansprechbereit. Und genau, da werden wir sein und es wird auch Eis verteilt werden, weil es ein Film über eben genauso einen Anhänger oder einen Van wie diesen Mikrokino-Van sein wird, der dort laufen wird, über einen Jungen, der Eis verkauft in diesem Van. Und deswegen werden wir auch Eis anbieten am Freitag. Also es gibt immer auch Momente so zum Verweilen. Das ist auch ganz wichtig. Also es geht nicht nur ums Ablaufen, sondern auch wirklich Momente zu haben, um einfach zu sprechen, sich auszutauschen oder einfach eine gute Zeit zu haben.
1: Ja, es ist auch einfach mal schön, einen Ort zu besuchen, den man vielleicht alltäglich besucht, wie so ein Café, und dann dort einfach einen Film zu schauen in einer ganz anderen Atmosphäre. Und hättest du einen Geheimtipp, wo man starten könnte oder mit was man starten könnte? Etwas, was nur an dem einen Tag stattfindet?
0: Also Lieblingsfilme und Highlight habe ich nie, weil ich hinter all diesen 35 Filmen und dann noch den Film vom Open Air total stehe und jeder auf seine Weise auch ein guter Beginn ist. Ich glaube, es kommt so ein bisschen auch darauf an, worauf man Lust hat. Also es gibt einen sehr politischen Film beim Gewerkschaftshaus Flensburg über die Frage der Arbeitsbedingungen bei Amazon. Es gibt aber auch sowas wie sehr Haptisches in der Tischlerei von Christian Schäfer. Es gibt einen Film über eine Werkstatt, in der Särge gebaut werden und was das eigentlich für eine kleinteilige Arbeit ist. Und es verbindet sich vermutlich mit dem Holzgeruch dann in dieser Tischlerei auch. Es gibt aber auch sehr unterhaltsame, bunte Filme wie Agnes war da, die bei einem Dreh in Los Angeles war. Und auf einmal kommt jemand zu ihr und sagt, da ist jemand, der wohnt auf einem Hausboot, der heißt auch Wada, mit dem musst du doch verwandt sein. Und Agnes war da, sagt, ja, ich muss jetzt auch los, ich habe gar keine Zeit dafür, ich weiß nicht, wer soll das denn sein? Nee, das ist dein Onkel, sagen dann Menschen zu ihr, und dann geht sie dahin, zu ihrem Onkel Janko, so heißt nämlich auch der Film. Und der lebt tatsächlich in den 60ern auf diesem Hausboot in L.A. und dieser Hausbootgemeinschaft, ja, auch als einen politischen Akt in dieser Zeit. Und dann beschließt sie, analoges Filmmaterial noch für 3 Tage aufzuheben und beschließt ihn, 3 Tage zu filmen. Und dieser Film wird passenderweise eben unten an der Werft, also an der Museumswerft, neben den wunderschönen Booten, die dort sind und die dort restauriert werden, zu sehen sein. Das sind so Momente, die mich sehr glücklich machen, wenn ich sehe, wie dort diese Leinwand hängt. Den Kirchturm habe ich schon beschrieben, der mich immer wieder berührt, einfach weil uns dieses Kamel, das wir dort in dieser Sesammühle kennenlernen werden, nicht mehr so schnell aus dem Kopf gehen wird. Und ich glaube, was wirklich, also wenn du mich nach einem wirklichen Highlight fragst, dann ist es, glaube ich, doch wirklich der Freitagabend, der mich sehr erfüllt, weil es ein bisschen zeigt, was die Studierenden dieser Stadt so machen. Und die machen eine Menge und haben eine Menge Ideen. Und es ist ein Seminar, das Bewegtbild im öffentlichen Raum heißt, bei dem die Studierenden die Aufgabe hatten, eben so einen Streifzug, aber eben an anderen Projektionsflächen zu organisieren. Das heißt, wir starten, beim Treffpunkt ist der Brunnen unterhalb des Museumsbergs, ja, also so schräg gegenüber vom Landestheater. Dort starten wir und gehen dann mit 60 Studierenden an 6 Stationen einen Spaziergang machen und landen an ungewöhnlichsten Orten. Es ist, ja, sind die hellsten Tage jetzt, wie wir wissen, im Juni. Und das heißt, wir starten auch erst um 10 und dann wird es Stück für Stück dunkler. Es ist auch interessant, weil wir darüber dann nachdenken können, was braucht es eigentlich alles, um Kino zu haben, um so Projektionsflächen überhaupt zu nutzen. Wann wird was sichtbar? Wann zeigt sich der Film, der abgespielt wird? Und genau, da gibt es tolle Projektionen. Zum Beispiel enden wir dann unten an besagten Museumswerf, also am historischen Hafen, wird auf einem Segel projiziert. Und dann endet dieser Abend im Ausklang, weil dann machen wir noch ein Fest im Werftcafé. Da gibt es Musik, da kann getanzt werden. Und da kann dann nochmal das Gespräch auch gesucht werden nach diesem ersten Freitag. Und das ist irgendwie so eine ganz runde Sache, da dann auch zu enden, genau.
1: Ich bin gespannt, wie die Umsetzung ist. Ich finde es auch schön, dass ihr als Verein euch auch mit Studierenden in Flensburg zusammentut und denen auch nochmal einen Raum gebt, dass sie für sich halt auch nochmal etwas präsentieren können und vor allem abends durch die Straßen zu ziehen und auf einem Segel dann einen Kurzfilm zu schauen. So. Also ich glaube, das hatte ich vorher auch noch nicht gehört, und am Ende bin ich auch sehr gespannt, was die Umsetzung angeht, weil man kennt die Spielstätten ja aus dem Alltag, hat man ja immer noch dieses normale Café im Kopf und ja, man weiß halt auch natürlich nicht, was einen erwartet. Und das macht das Ganze natürlich auch nochmal so aufregend. Danke dafür.
0: Und es vermischt sich ja auch, ne? Also du sollst ja auch am Samstag im Bioladen einkaufen, ne? Du kannst halt dann nur, wenn du deinen Spargel kaufst, nach hinten durchgehen und einen Film über die Tradition dieses Gemüses erfahren, ja? Also es ist genau so, dass das Alltagsleben nicht aufhört, ne? Da dürfen gerne auch Menschen im Café sitzen, die nichts mit dem Streifzug zu tun haben wollen, auf den ersten Blick vielleicht, und sich dann eben doch durch diese Räume, die auf einmal so wie so Flüssigkeiten so zusammenkommen, dann eben begegnen. Und ich glaube, ja, da bin ich auch immer gespannt drüber, weil es sind keine Standardveranstaltungen, sage ich mal, sondern du weißt eigentlich nie, was dich erwartet. Also es ist jedes Mal auch eine neue Konstellation.
1: Also man versucht sich ja ein Bild zu machen, wie es umgesetzt wird, aber am Ende des Tages ist es wie ein Buch lesen. Das, was in deinem Kopf stattfindet, wird niemals so umgesetzt sein, als das, was da jetzt stattfindet. Und freue mich auf das Open Air.
0: Okay, genau, das ist quasi das zweite Highlight. Das ist das Open Air. Wenn dann die Läden langsam schließen und die Orte langsam schließen, kommen wir so um kurz vor 10, versammeln sich dann schon die Ersten, die sich die besten Plätze schnappen und sich schon mal vom Café K, das uns auch wieder verpflegt in diesem Jahr, worüber wir uns sehr freuen, ein Glas holen. Und dann werden wir auch dieses Jahr einen Gast haben. Das ist auch was Neues. Kommen auch Filmschaffende tatsächlich nach Flensburg dafür. Wir werden ein sehr abwechslungsreiches Filmprogramm zeigen. Es geht so ein bisschen um Bewegung. Also ich habe es in Bewegung genannt. Letztes Jahr waren es so Begegnungen. Dieses Jahr ist es so erstmal Bewegung. Und dabei geht es um ja, Tanzen, aber auch so eine eigene Körperwahrnehmung und verschiedene Kleidungsstücke als vielleicht auch Schutz im Leben.
1: Also ist es ein interaktives Open Air, würdest du sagen?
0: Ich glaube, das ist ein bisschen anders dieses Jahr. Ich glaube, es wird interaktiver. Wir haben einen ganz neuen Kooperationspartner, das Blaue Kaninchen. Das ist ein Ort, der initiiert wurde von der Blaupause und von Bunny's Ranch zusammen. Es wird dieser ehemalige Kiosk unter diesem Plateau am Südermarkt beleben und versuchen, verschiedene Akteure zu verbinden. Also quasi dieses System der Blaupause als eine Art dritter Raum im Menschen ja, miteinander in Kontakt zu bringen, einfach Angebot zu geben für Workshops oder verschiedenste Treffen und Aktionen. Und ich glaube, dass es manchmal in Flensburg das Dilemma gibt, dass nicht alle gleich informiert sind oder viel nebeneinander. Es findet sehr viel statt, aber oftmals nebeneinander und nicht miteinander. Und finde ich sehr schade. Und ich glaube, da bräuchte es manchmal so ein paar Brücken bauende Menschen. Ich sehe Filmkorte als Verein, der das leisten kann auch. Und deswegen, wir machen ja diese Kooperation mit dem Südermarktforum schon lange auch, um diesen Ort anders abzubilden. Ja? Also ich mache seit vielen Jahren auch in Berlin Open-Air-Kino an Brennpunkten in Städten. Und auch der Südermarkt hat tatsächlich ja auch Krisenpotenzial, aber eben auch sehr viel anderes Potenzial. Und dieses Open-Air lädt alle ein und lädt eben auch dazu ein, mal darüber zu sprechen, wie geht es gerade den Anwohnern am Platz? Wie geht es denen, die sich für diesen Platz einsetzen? Und da war es uns wichtig, eben zu zeigen, das Blaue Kaninchen wird ein neuer Akteur an diesem Ort. Und deswegen möchten wir auch erzählen, wie sie das vorhaben und wollen einfach mal das Projekt vorstellen, damit eben alle davon erfahren und nicht nur die kulturaffinen, sowieso schon informierten Menschen dieser Stadt. Und da ist das Open Air eben eine super Gelegenheit, um genau dafür einen Raum zu schaffen. Und interaktiv auch eben deshalb, weil eine der Filmemacherinnen kommt. Das ist ein Film, der einmal bei den Kurzfilmtagen schon lief. So ist das Leben und nicht anders. Und manchmal haben wir KuratorInnen dann so das Gefühl, dass Filme auch bei den Kurzfilmtagen manchmal vielleicht auch abfallen oder an nicht die Aufmerksamkeit bekommen haben, weil sie vielleicht keinen Preis gewonnen haben oder weil sie nur einmal liefen oder weil die Filmemacherin nicht da war und sie war tatsächlich nicht da im Herbst. Und deswegen haben wir gesagt, wir holen sie jetzt nochmal richtig zum Open Air. Dieser Film ist großartig, weil der, man nennt das Anima Dog. Das ist eine Kombination aus Animationsfilmen und also von Zeichnungen von Linnea Friedrich und dokumentarischen Aufnahmen oder auch dokumentarischen, das passt zu unserem Nachmittag hier, dokumentarischen Vertonungen. Also es geht tatsächlich darum, dass sie eine Nachbarin von sich kennenlernt, die beinahe 100-jährige Frau Miko, die irgendwann früher mal den gleichen Nachnamen wie Linnea hatte und sie dadurch die erste Verbindung aufmacht und Frau Miko erzählt von ihrem Leben. Und Frau Miko ist dement und geht auch in den Zeichnungen darum, wie sich Wissen verflüssigt, wie Wissen abwandert und was passiert, wenn wir uns dem Lebensende, wenn es sowas gibt, nähern und wie wir aber auch in Form von Erinnerungen, Gesprächen auch immer wieder eine Verbindung zu Generationen eröffnen können, die uns vielleicht nicht unbedingt im Alltag begegnen oder die wir vielleicht auch nicht so sehen, aber eben Linnea Friedrich in diesem Film so eine Tür öffnet dafür, diese Frauenbiografie auch sich mal genauer anzuschauen. Und das ist auch ein sehr lustiger Film und sehr reiche Animationen. Es ist ein sehr lebensbejahender Film.
1: Aufgrund höherer Nachfrage habt ihr das jetzt auf Sonntag ausgeweitet. Was erwartet ihr oder wie viele Menschen erwartet ihr alleine schon beim Open-Air-Kino?
0: Ach, da sind immer so 250 bis 300 Menschen. Insgesamt ist das immer sehr schwer zu zählen, weil man zählt zwar an den einzelnen Spielstätten, aber man weiß ja nicht, wer schon woanders noch hingelaufen ist. Und es geht auch einfach darum, konsequent zu sein. Wenn wir ein Thema wie Arbeit haben, Work, Work, Work, und dann bedeutet das, dass Menschen am Sonntag den einzigen freien Tag in der Woche haben. Das heißt, da muss dieser Sonntag unbedingt bespielt werden. Und es gab auch Nachfragen von Familien, die gesagt haben, wie stellt ihr euch das vor? Freitag haben wir keine Chance, müssen wir arbeiten, sind die Kinder noch unterwegs und ist noch Schule am Nachmittag und der Samstag, da müssen wir einkaufen und das machen. Wir brauchen diesen Sonntag. Und deswegen haben wir versucht, einige Spielstätten zu überzeugen, die natürlich auch gerne am Sonntag manchmal frei machen, aber eben jetzt dann doch öffnen noch am Sonntag, dass auch dass es sich so ein bisschen entzerrt. Also wir wollen ja nicht überlasten. Wir haben es jetzt auch ein ganz bisschen eingestrichen. Also es gab, glaube ich, letztes Jahr 38 Spielstätten, jetzt 35, nicht viel eingestrichen, aber wir sind da auch jetzt nicht mehr geworden. Wir wollen eher strukturierter sein, konzise darin, dass wir auch ein Thema haben, dass man sich zurechtfindet. Es soll nicht in einer Zeit, in der wir eh schon konstant im Überforderungsmodus durch so ein Überangebot auch oftmals oder durch viele Ablenkungen sind, soll das eher dazu führen, dass wir einfach ein Angebot machen, was dann eben, wo man dann beispielsweise am Samstag sagen kann, gut, den schaffe ich jetzt nicht mehr. Ich gucke mir den Sonntagnachmittag nochmal bei einem Kaffee und Kuchen im Café an oder so. Also es ist nochmal so wie so eine schöne Bonus-Nachspielzeit oder so.
1: Also natürlich dann auch ein bisschen breiteres Publikum, wie du schon sagtest. Viele ja natürlich dann auf der Arbeit oder mit Arbeiten beschäftigt sind. Aber das bedeutet, ihr habt das nicht passend zum Thema ausgewählt?
0: Ja, beides. Also wie schon gesagt, also ich glaube, dass es einfach schön ist, den freien Sonntag mit einem Kulturangebot zu füllen und gleichzeitig ist es einfach schön, wenn dann so die Möglichkeit ist, da noch so ein Wochenende einfach mitzunehmen und durch die Stadt zu treifen.
1: Nochmal eine Frage für den Kurzfilm und zwar die Auswahl. 35 Filme, die du ja jetzt unter anderem hauptsächlich ausgesucht hast. In welchem Zeitraum hast du die gesehen, gesammelt, notiert, sodass du gesagt hast, okay, ich greife darauf jetzt zurück. Wie viel Arbeit das natürlich auch organisatorisch ist.
0: Ja, das ist interessant. Ich habe gerade viel über den Beruf des Filmkurators gesprochen, der in Deutschland nicht anerkannt ist. Also beispielsweise gibt es die Künstlersozialkasse, die den Museumskuratoren anerkennt, aber nicht die Filmkuratorin. Glaube ich, ein Beruf, unter dem viele Menschen nichts verstehen. Also unsere Arbeit wäre eigentlich auch ein Film wert in diesem Streifzug. Das ist sehr bodenlos, also weil es ist so ein bisschen wie so ein Wissensspeicher, die Kuratorin in dem Fall, weil man sehr viel aufsaugt über sehr viele Jahre. Also das ist nichts, wo ich sage, ich setze mich jetzt 2 Tage die Woche hin, 4 Stunden am Tag und kuratiere mal so dieses Programm. Das geht gar nicht, so kann ich gar nicht arbeiten. Das entsteht an den absurdesten Orten, beim Laufen, beim Schwimmen, beim in der Badewanne liegen, sage ich mal. Ja, also so zugänglich ist es dann tatsächlich. Also das sind Ideen, aus denen man zum einen schöpft, weil man diesen Beruf schon sehr lange macht. Also ich habe vor, ich glaube, 6 Jahren mal einen langen Essay zur Sudanese Film Group geschrieben, bei einer neuen Restaurierung dieser Filme. Diese neue Restaurierung wird hier auch gezeigt. Und das kam mir dann auf einmal, dass ja auch Tiere arbeiten und auch Tiere eine Arbeitsfunktion, die auch oft grenzwertig ist, erfüllen müssen und wie da dann auch eine Parallele zum Menschen zu machen ist. Und dann natürlich das Kamel, auch das dann auch sehr gut zu so einer christlichen Logik irgendwie passt und da in diesem Turm einfach gut untergebracht ist, weil wir eben auch in dieser Mühle sind. Also das sind dann so Dinge, die mich darin bestätigen, wo ich dann ganz klar weiß, da muss dieser Film laufen und kein anderer. Und dann gibt es natürlich, wie ich schon gesagt habe, über das Jahr hinweg Festivals, wo ich auch versuche, also wir haben ja einen dänisch-deutschen Wettbewerb bei den Kurzfilmtagen und wir sind international beim Kurzfilmstreifzug. Das heißt, wir haben auch einen Kinderfilm aus Uruguay. Also wir versuchen da auch mal ein bisschen weg von so einer eurozentristischen Mindmap zu kommen und versuchen da so ein bisschen den Horizont zu weiten und haben auch ganz aktuelle Filme, die jetzt noch gar nicht viel gelaufen sind. Also gucken auch immer, wie wir Nachbarländer abbilden. Also wir haben viele schöne dänische Produktionen dabei. Wir haben aber auch einen ganz frischen Film bei der Flensburger Hofkultur unter der Fog Baltica im G-Büro sozusagen, die sich ja das Büro teilen. Das ist ein toller Film, A Real Swedish Midsommar, der super frisch ist, aus Schweden von Ville Gobi, der mich aber wiederum so ein bisschen an so Dogma-Jahre aus Dänemark erinnert hat, was ja gut in unsere Grenzstadt, zu unseren Nachbarn passt. Also genau so, es sind oft auch aktuelle Filme, die mir dann über den Weg laufen oder eben Filme, die mich schon seit vielen, vielen Jahren begleiten. Also es ist, man kann das gar nicht so trennen und kann da beim Kuratorischen, es ist auch nicht so, dass man irgendwo sitzt und dann das so entscheidet, irgendwann dann schon. Aber es ist tatsächlich so irgendwie viel so ein Überlegen, so ein Graben. Also Alexander Kluge ist in diesem Jahr gestorben. Das ist einer der wichtigsten Denker unserer Zeit gewesen und eben auch Autor, aber eben Filmemacher, der das Oberhausener Manifest verfasst hat und Teil des neuen deutschen Films war. Und da gibt es eine Figur bei ihm, das ist Gabi Teichert, gespielt von Hannelore Hoger, die gräbt mit so einem Spaten die ganze Zeit in seinen Film immer nach der Geschichte. Und ich glaube, das ist eine schöne Figur, um auch so den Beruf einer Kuratorin deutlich zu machen. Also man gräbt sehr viel und sucht sehr viel und muss auch viel wieder verwerfen. Also ich habe auch viel, eine lange Liste von Filmen gehabt, bei denen meine Mitarbeitenden schon dachten, die werden es, die sind es alle nicht geworden. Ja? Also es gibt auch viel Ausschuss oder auch schon jetzt wieder eine Liste. Tatsächlich habe ich jetzt gestern gerade schon wieder zwei für nächstes Jahr mir notiert. Also es gibt auch kein Ende. Also und man sieht dadurch, dieser Beruf braucht eine Anerkennung, weil er auch tatsächlich mit großen Anstrengungen verbunden ist manchmal. Ja. Oh ja, es gibt sehr viele dieser E-Mails oder auch andere Weisen, auf die an herangetreten wird. Das gibt es in der Tat. Und das ist ja auch gewollt, weil wir ja auch beim Festival Einreichungen mal haben. Also man kann ja einreichen. Das ist ein Einreichungsfestival. Es gibt auch Festivals, die machen keine Einreichungen. Das ist komplett kuratiert. Da werden die Programmer und Kuratoren tatsächlich, die scouten dann die ganze Zeit auf Festivals und suchen selbst. Und Einreichung bedeutet natürlich auch einen Respekt vor den Filmschaffenden, die einreichen. Da muss dann aus dem Pool auch was laufen. Und das haben wir für die Flensburger Kurzfilmtage, die vom 18. bis 22. November stattfinden in dieser Stadt. 25. Jubiläum dieses Jahr. Da kann man noch bis 1. Juli einreichen. Die sichtet das kuratorische Team auch alle, ohne Ausnahme. Und nur für den Kurzfilmstreifzug haben wir keine Einreichung. Das wäre organisatorisch, das funktioniert so auch nicht. Also weil das ist ja sehr stark abgestimmt auf die Orte. Das ist ja eine rein kuratorische, da muss man ja wirklich gut einmal auch den Ort verstehen, überlegen, könnte es über das Thema gehen, über den Raum, über die Institution, über die Formalästhetik des Films, über welchen Weg kommen wir auf die Verbindung. Und da haben wir gar keine Einreichung. So, das heißt, es gibt jetzt niemanden, der dezidiert fragt, ich würde gerne auf dem Kurzfilmstreifzug laufen. Könnte es natürlich geben und wären wir auch offen für, aber da gibt es eben ganz andere Parameter als jetzt bei so einem klassischen Wettbewerb wie im Herbst.
1: War mir vorher nicht bewusst. Ich dachte, dass es auch ein Filmfest ist. Das ist ja auch mit viel Arbeit verbunden wahrscheinlich.
0: Ja, das ist wohl wahr. Also es gibt einen Wettbewerb, der ist deutschsprachig, also umfasst deutschsprachige Produktionsländer. Also das heißt Deutschland, Österreich, Schweiz und Dänemark. Also deutsch-dänisch, das ist einzigartig. Es gibt es so nirgendwo anders. Und ist natürlich ein ganz toller transnationaler, also und auch transregionaler Dialog hier. Und gleichzeitig gibt es aber auch Specials. Also wir arbeiten gerade an einer neuen Ausstellung, die im Herbst parallel zum Festival laufen wird, wo dann, es gibt ein Format, das heißt Gesprächsbedarf, wo auch politische Diskurse tatsächlich auch diskutiert und verhandelt werden auf Basis von Kurzfilmprogrammen oder auch mal einem Langfilm. Also wir wollen uns da auch öffnen in diesen Specials, weil wir in dieser Stadt einfach sehr wenig Möglichkeiten haben, um auch Kino in seiner Vielfalt abzubilden. Und das schaffen wir eben mit dem Festival und setzen da auch für ganz Schleswig-Holstein einfach einen neuen Impuls, auch nochmal in so anderen Sektionen nochmal anders über Kino nachzudenken. Und ich glaube, dass der Anlass dafür ist auch in so einer Situation, wie dass es hier einen neuen Filmstudiengang gibt, die Film- und Media Arts, die eben auch dieses Format Bilder in Bewegung jetzt beim Streifzug machen. Und das ist ein Moment, wo wir auch so Synergien schlagen können, zur Hochschule, aber auch zu Flensburg als immer umtriebigerem Drehort. So. Also es gibt viele Produktionen, die in Flensburg drehen zurzeit. Das heißt, es ist tatsächlich ein großes Potenzial für Film in dieser Stadt. Und genau, es gibt diesen Wettbewerb und in den Sektionen und da laufen aber auch noch Filme. Also es gibt ja verschiedenste Möglichkeiten und es ist auch ein kuratierter Wettbewerb. Also ich habe das eingeführt, dass es so ein KuratorInnen-Team gibt. Da wird dieses Jahr auch noch mal eine neue Person dabei sein. Also wie soll ich alleine sowas entscheiden? Wer bin ich, sowas zu entscheiden? Geht mir immer um Vielstimmigkeit und ich suche auch diesen Dissens dann auch innerhalb des Teams, dass wir uns auch nicht immer einig sind.

0: wichtig, dass da irgendwie jemand auch so eine Draufsicht hat. Also um zu gucken, okay, wie sind die einzuschätzen? Was würde jetzt einem Flensburger Wettbewerb gut tun, wer da noch in die Auswahl neu kommt? Kann ich ja eigentlich schon sagen, wir kündigen das jetzt bald an. Uns wird in diesem Herbst von dem sehr renommierten Max Ophüls Filmpreisfestival in Saarbrücken unterstützen, dazukommen zum kuratorischen Team. Und das ist natürlich großartig, weil das ist ein großes Festival für Nachwuchskino in Deutschland, wo sehr anerkannt ist, dass wo man auch Referenzpunkte bekommt. Also es ist ein Festival, das oft so erste Biografien auch so einen Weg in die Branche ebnet. Und das ist natürlich toll, weil wir uns ja auch, Flensburg ja auch seit 25 Jahren auch als Festival für Nachwuchs auch verstehen oder für Menschen, die vielleicht irgendwann dass wir Raum geben für Filme, wo man vielleicht eher noch am Anfang steht. Auch viele Studierende kennen und lieben dieses Festival hier, weil sie wissen, haben sie vielleicht eine Chance, da können sie gesehen werden. Und da jemanden nochmal mit so einem dezidierten Blick auch drauf zu haben, das finde ich eine Bereicherung.
1: Was hat dich dazu bewegt, nach Flensburg zu kommen?
0: Mir hat eine Filmemacherin davon erzählt, dass sie jemanden hier suchen, dass es da einen Generationswechsel gibt oder einen Leitungswechsel. Und dann bin ich hierher gefahren und habe mir das angeguckt. Und da war gerade der Kurzfilmstreifzug. Und da habe ich irgendwas verstanden. Also, dass ich glaube, dass ich an diesem Beruf mag, dass man Kino als Begegnung wahrnimmt und dass ich das hier alles so gefunden habe, dass es hier so die Möglichkeit gibt, auf kleinem Raum etwas auszuprobieren, was wir, glaube ich, gerade in unserer Gegenwart gesamtgesellschaftlich sehr stark bräuchten, was aber nicht stattfindet. Menschen wieder in Kontakt miteinander zu bringen, sehr genau zu arbeiten, mit einem Anspruch zu arbeiten. Das ist erstmal alles das, was Menschen nicht als erstes wollen. Die wollen jetzt erstmal Unterhaltung. Das habe ich auch hier so erfahren. Also es gibt ein großes Bedürfnis nach Kino und Kunst als Form der Entspannung und Unterhaltung. Und ich glaube, dass das gar nicht so sein muss, dass man U und E, wie man sagt, Unterhaltung und Ernst, dass man das so trennt, sondern dass man auch überrascht werden kann, wenn das zusammenfällt. Und ich sehe das schon auch als Entscheidung, dass die Großstädte irgendwie die gut ausgebildeten KuratorInnen haben mit den großen Ideen und gleichzeitig diese wahnsinnige Übersättigung in den Großstädten. Also dieses wahnsinnige Unverbindliche. Warum soll ich da heute hingehen? Ich kann ja auch morgen in 13 andere Museen oder Galerien oder Kinos gehen. Und das alles interessiert mich sehr an diesem Flensburg. Also die Idee, hier so diese Verbindlichkeit auch zu nutzen für eine andere Form von Blick auf Kino, für so ein anderes Kulturverständnis. Ja, ich glaube, das hat mich sehr motiviert darin, hier was aufzubauen. Und gleichzeitig gibt es viele junge Menschen durch die Uni und die Hochschule. Es gibt super viele schöne Initiativen. Ich schätze diese Räume alle sehr. Also ich glaube, das ist so die spannendste Stadt tatsächlich in Norddeutschland, wenn es so um selbstorganisierte Initiativen geht auch. Und es gibt hier eine große Hinwendung zu Kooperationen und zu so einer Zusammenarbeit. Und ich glaube, das kann man noch weiter prägen und ausbauen. Und ich glaube, dass sowas wie so Öffnungszeiten, also das ist ja, was du sagst, ist ja so Lebensqualität, ne? Es wäre ja dann so eine Lebensqualität, lange Öffnungszeiten und sowas. Ich glaube, das hat mich noch nicht einmal gestört, vielleicht wahrscheinlich mal unbewusst oder so. Ich glaube, was jetzt so der Kulturschock wäre eher so ein Gesellschaftsschock darin, dass so Dissens, also sich nicht einig sein, dass das nicht produktiv gemacht wird. Also dass so sich nicht einig sein so als Niederlage oftmals gesehen wird, aber nicht als Motivation in dem Diskutieren miteinander auf neue Ideen zu kommen oder dass man etwas Neuem erstmal per se nicht vertraut. Also so, das habe ich ganz stark. Ja. Und die Menschen, die schon mal woanders waren, die sind da sehr offen. Und ich habe manchmal so das Gefühl, dass ich mir da, ja, ich habe wirklich so eine Sehnsucht nach so einer anderen Offenheit auch für die Ideen, die wir mit dem Verein durchbringen. Also es gibt irgendwie das große Stammpublikum und Leute, die uns total unterstützen und eben auch sehr viele neue Studierende, die dabei sind und motiviert sind. Und gleichzeitig suche ich aber immer wieder auch so Begegnungen, in denen man auch kreativ in Austausch geht. Und das finde ich irgendwie toll. Also wenn man, da gab es auch Spielstätten, die gesagt haben, eigentlich würde ich mir mal einen Film wünschen, der das und das Thema abbildet. Und dann habe ich gesagt, ja klar, verstehe ich. Dann lass uns nochmal gucken, was wir machen. Dann lass mich nochmal auf eine Idee kommen. So, lass uns nochmal zusammen nachdenken. Also genau das. Also es gibt, glaube ich, von uns eine totale Offenheit. Gleichzeitig

0: Auch eine Klarheit, wo meine kuratorische Linie lang geht. Klar, sonst könnte ich das nicht machen. Aber gleichzeitig ist es natürlich ist so ein Aushandlungsprozesse, glaube ich, sind es, die ich irgendwie suche und auch schätze, weil ich glaube, dass dadurch so was Lebendiges in Bewegung kommt und so ein Potenzial, auch über Dinge zu sprechen. Es gibt in Städten oftmals so ein Verdrängungspotenzial und ich glaube, das ist nicht gut, weil dann geht was verloren.
1: Witzig zu hören, dass der Kurzfilmstreifzug quasi deinen Anfang in Flensburg gesetzt hat. Wie ist das? Trittst du dann auch speziell in Flensburg mit den BürgerInnen in Kontakt und holst dir da auch manchmal Ideen, Input oder sprichst du gerne mit Leuten hier über das, was so passiert, ohne zu sagen, wer du bist oder was du eigentlich beruflich machst, um zu hören, wie ist denn die Lage?
0: Ja, das ging vielleicht vor einem Jahr noch, so unerkannt bleiben und Gespräche führen. Mittlerweile ist das relativ schwierig, weil natürlich irgendwie sehr viele Menschen mich hier kennen und weil es eben eine kleine Stadt ist. Aber man entdeckt ja auch immer wieder und eben Orte, die man eben doch noch nicht kannte oder Vereine und Institutionen und denen man neu kooperiert. Also das tun wir immer wieder, auch im Jahresprogramm haben wir Kooperationen, jetzt zuletzt mit der Gleichstellung, mit dem Museumsberg. Und auch da gibt es immer wieder auch Gespräche. Jetzt freue ich mich, dass wir das Landestheater wieder beim Streifzug dabei haben, nach einer Pause, die aber bedingt war durch diese Fördereinschränkungen. Also da durften wir nicht das Landestheater nutzen, weil es nicht im Fördergebiet lag und so weiter. Da freue ich mich auch mit dem Landestheater wieder mehr zu machen, grundsätzlich übers Jahr hinweg. Das ist ein Wunsch von mir. Also auch die Disziplinen zu verbinden. Diese Verbindung gibt es nämlich. Und die dann eben auch zu prägen. Und also ich glaube, wer mich kennt, weiß, dass ich sehr gerne spreche und im Austausch bin. Mittwochs und Samstags sind meine Markttage und da bin ich da und da bin ich dann auch eigentlich nicht privat. Ich versuche das sehr zu trennen, aber bin dann da auch irgendwie, um zu verstehen, wie diese Stadt funktioniert. Das war auch der Grund, warum es war am Anfang gar nicht klar, dass ich hierher ziehe und es war mir dann ganz schnell sehr klar, dass ich hierher ziehen muss, denn sonst wird man einerseits gar nicht ernst genommen von der Stadtgesellschaft und andererseits fehlt dann auch was an Verbindung und wirklich auch an Kenntnis. Also, ne? Also das ist ja auch das Tolle an dieser Stadt. Es funktioniert eben sehr viel durch kurze Wege. Es ist großartig. Wir haben jetzt auch ein kleines Innenstadtbüro, das wir beleben, zusätzlich zu unserem Hochschulbüro. Das Hochschulbüro ist mir ganz wichtig, weil der Kontakt zu den Studierenden, wo ich auch ein Seminar gebe, existenziell für mich ist, dahingehend, dass dieser Dialog so sehr die Arbeit schärft auch und so sehr fragt, was wünschen sich die jungen angehenden Filmschaffenden. Und gleichzeitig ist so ein Innenstadtbüro für uns total wichtig, weil wir eben nur aus der Tür fallen und sofort mit einem Programmheft über den Streifzug jetzt reden können. Da ist die Nähe zum Südermarkt total wichtig und elementar darin, ins Gespräch zu kommen. Und man darf aber auch nicht vergessen, dass auch die Neustadt ganz wichtig ist. Ja? Also, dass man auch an den anderen Teil der Stadt hingehen muss und dass man auch dort, wir haben vor ein paar Jahren auch mit dem Ex-Sultan-Markt kooperiert. Das sind auch Dinge, über die ich viel nachdenke. Wie können wir auch neue Menschen, die vielleicht dem Kino fern sind oder das Kino gar nicht, sich da gar nicht rantrauen, weil sie denken, da läuft eh nichts, was sie interessiert. Also wie können wir auch diese Menschen erreichen, indem wir auch Filme zeigen, wo eben ganz andere Lebensrealitäten abgebildet werden. Also jetzt nicht nur, sage ich mal, gut bürgerliche Samstags-Wochenmarkt-Besuchenden, ja, sondern auch einfach die andere Seite der Stadt, die es ja durchaus gibt und die es auch im Stadtbild gibt. Und da muss man Gespräche führen und da darf man auch keine Hürden haben, sondern ja, also da wirklich auch reinzugehen und Fragen zu stellen. Also was braucht ihr, was wollt ihr, was wünscht ihr euch für die Stadt? Also ich glaube, dieser Austausch, ich meine, Filmcourt ist ein Verein, ne? Ist ein gemeinnütziger Verein. Und das ist, glaube ich, ganz wichtig zu verstehen, dass es uns in diesem Verein, ne, also mit uns meine ich auch einen Vorstand, den es gibt, der sich ja auch sehr stark, mit dem ich ja die ganze Zeit im Austausch über die Programmatik unseres Vereins bin, da ist ja auch die Frage, wie können wir durch Kino Bildung schaffen? Wie können wir Demokratie fördern? Wir hatten jetzt gerade letzte Woche und haben es diese Woche weiterhin, Kinder- und Jugendfestival, also die Schule, sowas wie Schulkino, ja, also da können dadurch, dass das ein gefördertes Projekt ist, können wir dadurch schaffen, dass Kinder und Jugendlichen umsonst ins Kino kommen. Da saßen 500 Kinder im Landestheater, ja, und haben Kino geguckt. Und es ist auch wieder interessant, da müssen wir für ins Landestheater gehen, weil wir kein Kino haben, das 500 Plätze oder 400 Plätze hat in dieser Stadt. Also mal zu sehen, wie vielfältig dieser Verein ist und wie wir durch so dezidierte, anspruchsvolle Kultur und auch Kulturangebote eben auch ein anderes Miteinander schärfen können. Und ich glaube, es braucht ganz dringend Filmbildung in diesem Land. Wir beschäftigen uns den ganzen Tag mit Bildern, verlieren total massiv das Bewusstsein, Bilder kritisch zu lesen. Und warum gibt es das nicht in den Schulklassen? Da bin ich viel mit der Präsidentin der Universität auch am Diskutieren, die ja Pädagogikstudierende hat, also angehende LehrerInnen. Ja? Also warum haben wir sowas wie ein Fach Bildtheorie oder wie könnte das dann heißen? Weiß ich nicht, könnte man drüber nachdenken. Also warum gibt es das nicht an Schulen? Und es bräuchte viel mehr Ideen davon, Bilder lesen zu können. Da ist auch noch ein schöner Link. Es gibt einen Film, der auf den ersten Blick vielleicht unscheinbar ist, der im Haus, wo die Wirklich-Zeitung, also die alternative Zeitung in dieser Stadt entsteht, in dem Haus des guten Tons, also ein Haus, das irgendwie auch respektvollen Umgang erprobt. Dort läuft ein Film von Harun Faruqi, in dem er mit dem Philosophen Wilhelm Flusser an einem Kaffeetisch sitzt. Das ist jetzt für viele vielleicht total unzugänglich. Darf man sich nicht von abschrecken lassen, sondern einfach mal reingehen und sich angucken. Und die analysieren einfach 5 Minuten lang die Bild-Zeitung. Also einfach, um mal zu gucken, wie ist da eigentlich die Bildaufteilung, wie lang sind eigentlich die Texte, was ist das für eine, also was ist das eigentlich für ein gedrucktes Ergebnis? Das ist ja kein Zufall, wie da die Bilder gesetzt werden. Und genau das meine ich, Bildpolitiken erkennen und dadurch eben auch ein anderes kritisches Bewusstsein schärfen und am Ende, ja, demokratisches Miteinander.
1: Du sagst, dass sich Flensburg in so einer Veränderung befindet. Inwiefern ist es eine Veränderung im Gegensatz zu den davorigen Jahren? Also hast du das selbst auch noch mitbekommen, als du das Ganze übernommen hast, dass das alles noch so ein bisschen festgefahren, altbacken war? Oder war das da schon im Kommen und du hast gesagt so, hey, hier bin ich, frischer Wind, ich nehme den mit?
0: Nein, also Filmkorte war nie festgefahren oder altbacken. Die waren immer ein großartiger, innovativer Verein immer schon gewesen. Flensburg war immer schon, auch als ich kam, auch wenn man sich überregional umgehört hat, dann war das eins der Festivals hier, das für diese Innovationskraft bekannt war. Für das tolle Team um Maya Petersen und Carsten Wiesel, die einfach wirklich Akzente gesetzt haben in diesen Jahren. Also ich kann ja jetzt auch nur ernten, weil die so viel Arbeit geleistet haben, die so fundiert und die so überlegt war über viele Jahre und die immer wieder mit diesem ehrenamtlichen Herzblut auch getragen wurden. Ja? Und das ist total diesen Personen zuzuschreiben tatsächlich. Deswegen ist das ein sehr dankbares Erbe. Ich glaube, es ist vielleicht einfach nochmal ein anderer Blick. Also jeder Mensch, der kommt, nach 25 Jahren jede neue künstlerische Leitung würde einen anderen Blick bringen. Also du würdest einen ganz anderen Blick bringen. Ich bringe jetzt einen ganz anderen Blick. Und ich glaube, es ist so, dieser Studiengang ist so in den 2 Jahren, bevor ich hierher kam, gegründet worden. Also es ist wie so eine Schnittstelle. Es entstand dann auch der Filmtisch. Das ist wird organisiert, hat auch begonnen, von Filmkultur SH organisiert zu werden. Jetzt macht das die Filmmacherin Johanna Jansen großartig, auch im Ehrenamt, dass die diesen Filmtisch baut. Das heißt, alle Menschen aus der Filmbranche in Schleswig-Holstein alle 2 Monate eingeladen werden, in Flensburg sich zu treffen. Zu sprechen, ins Gespräch zu kommen, weil wir uns ja selten sehen, weil ich ja hören muss, was wird gerade gedreht, weil ja die Filmförderung sehen muss, was für eine neue Initiative entsteht. Gibt es immer verschiedene Themen. Am Dienstag ist wieder einer in Flensburg in der Norder 147, wo ich auch ein bisschen was zum Kurzfilmstreifzug erzähle. Ist ein bisschen so wie die ersten 100 Tage im Amt. Sind zwar jetzt schon sehr viele mehr, aber wir haben vor einem Jahr bin ich hier angekommen und hatte den ersten Filmtisch und habe mich vorgestellt damit, was ich hier eigentlich machen will. Das heißt, es ist jetzt so ein bisschen ein Jahr später. Und genau, also das meine ich mit Initiativen, ne? Dass es auch so verbindende Momente gibt wie den Filmtisch. Oder wir haben den Bildgestaltungspreis beim Festival gegründet. Also alles so Ideen, wie man auch mit Akteuren aus der Stadt, das haben wir mit Van Dorsch zusammen gemacht. Jetzt übernimmt das der Bildgestalter und Produzent Lukas Eiland, der auch in unserem Verein ist, diesen Bildgestaltungspreis. Also wie können wir Impulse aus Flensburg heraus senden, die überregional dann gesehen werden? Und wie können wir eben auch schaffen, dass eben in Schleswig-Holstein mehr gedreht wird? Und dafür, das ist eben ganz wichtig, braucht es eben nicht nur Filmschaffende, sondern es braucht vor allem Produktionsfirmen, aber auch Rentals, also Technikverleiher. Ja? Also es braucht hier einfach mehr Infrastruktur, um wirklich tatsächlich auch so eine Filmwirtschaft hier anzubinden an die Stadt. Und da gibt es eben wirklich so ein Beginn. Ich habe so das Gefühl, so ein Momentum, in dem was passieren könnte, wenn man denn jetzt auch klug vorgeht und wenn man da strukturiert passiert und wenn man dann eben auch nach außen geht und deutlich macht, wo liegen denn hier die Potenziale? Und es darf nicht das Klischee der Ostsee und der Strände bleiben, sondern das muss, klar, das sind Locations, das sind Drehmotive natürlich, es gibt aber auch andere und ich finde ja, dass dieser Streifzug ja auch eigentlich genau die, so Motive ganz großartig abbildet. Also was ist denn Flensburg? Was macht diese Stadt aus? Und ich glaube, deswegen ist es ja so ein spannender Moment, dass es nicht nur, wenn man so lange in seiner eigenen Stadt lebt, sieht man das ja manchmal gar nicht mehr. Denkt man sich so, ja, da war ich schon mal. Ja, aber bist du auch mal um die Ecke gegangen? Bist du im Bioladen auch mal zu dem versteckten Raum dahinter gegangen? So ein bisschen wie die Rückseite der Bilder. Also hast du es auch mal umgedreht? Blickwechsel, immer wieder Blickwechsel, die so ein Alltag uns vergessen lässt. Ich glaube, darum geht es mir in meiner Arbeit.
1: Diesen Blickwechsel, den hat man ja nicht so oft, wenn man erwachsen ist, vor allem gerade im Erwachsensein. Also mir fällt jetzt auf Anhieb nichts ein, wo ich so sagen würde, ah, okay, ja doch, da habe ich mal einen Blickwechsel gehabt. Man geht immer den gleichen Weg.
0: Ja, man kann auch mitmachen. Also man kann sich auch gerne melden, aktiv werden, uns anrufen oder eine E-Mail schreiben an info@filmkorte. Also wir suchen ständig neue Menschen, die Lust haben mitzumachen. Ne? Und das ist, ja, ich glaube, für beide Seiten immer eine totale Bereicherung, dass es auch so Wechsel im Team gibt, ne? Neue Impulse. Und also deswegen total, was du über dieses Festgefahrensein beschreibst, das, ja, ich glaube, das ist ganz wichtig für auch eine Gesellschaft, die vielleicht durch so Blickwechsel, auch was das eigene Leben bedingt, vielleicht auch manchmal aufwacht oder was Neues in der neuen Begegnung, Leben neu strukturiert und dann auch wieder in ein anderes Miteinander gehen kann. Oft gibt es ja so sehr verhärtete Strukturen, die einen dazu führen lassen, eben nicht mehr ins Gespräch zu gehen oder die einen im Alltag auch Dinge, habe ich schon gesagt, verdrängen lassen oder sagen, wir haben es ja immer so gemacht. Und ich glaube, das ist am Ende Leben so, ne? Und auch irgendwo vielleicht auch demokratisches Leben. Also, dass man irgendwie auch immer wieder guckt, okay, was brauche ich zu diesem Zeitpunkt Neues? Was brauche ich zu diesem Zeitpunkt? Was habe ich zu einem anderen Zeitpunkt gebraucht? Und da war es auch richtig und gut. Und was brauche ich jetzt? Und wenn sich unsere Welt verändert, dann müssen sich Vereine neu aufstellen, dann müssen sich Bindungen neu aufstellen, dann müssen sich Institutionen neu aufstellen, Kooperationen neu aufstellen. Und ich glaube, da immer wieder hinzugucken und nicht zu sagen, gestern war das richtig und das bedeutet, heute ist es das auch noch. Also da wirklich Innovationen zu leben und möglich zu machen, wirklich. Ich glaube, dass es mir wichtig oder das kann ich auch.
1: Es ist schon mal vorgekommen, dass du nicht respektiert wurdest oder angefeindet wurdest, weil du eine Frau bist. Anfangs sagtest du, das ist ein sehr männerdominierter Bereich, da dann auch manchmal schwer, sich durchzusetzen oder dass Leute irgendwie schwer respektlos sind. Wie hast du es erlebt?
0: Klar. Das erfährt man früh, das erfährt man auch immer wieder, das erfährt man auch von allen Geschlechtern. Also ich glaube, es sind so zwei Themen, die sich darin verstecken. Also es ist erstmal auch, wenn man irgendwo in der Leitungsposition ist und dann auch Entscheidungen trifft und auch hinter denen steht, dann ist es dieses Veränderungsthema, das glaube ich dann alle, mit denen alle Geschlechter gleichzeitig ihre Herausforderungen haben. Und dann gibt es natürlich auch eine Filmbranche, die sehr männerdominiert ist und auch so strukturiert ist. Also können wir uns auch ProduzentInnen angucken, wie viel Prozent davon auch Männer sind. Und gleichzeitig eben auch oftmals dann dadurch Probleme kommen, Schwierigkeiten kommen oder einfach, sage ich mal, um es zu konkretisieren, Sprache sehr anders ist gegenüber Frauen als gegenüber Männern in Leitungspositionen. Also wie anders mit einem umgegangen wird oder wie anders man sprechen würde, wenn es ein Mann wäre an der Position. So.
1: Meinst du damit dann direkter oder eher zurückhaltender?
0: Ja, ich glaube beides, ne? Also wann, also es ist oftmals so ein sehr, so eine paternalistische Geste oder einfach so ein, oftmals keinen Dialog auf Augenhöhe. Und ich muss aber auch sagen, dass ich das ist jetzt irgendwie gar kein Flensburg-Thema für mich so stark. Also es ist eher jetzt ein grundsätzliches Thema. Kann mir genauso in Berlin passieren. Und gleichzeitig ist es so, ich leite eine Sektion des Frauenfilmfestivals Dortmund-Köln, wo wir nur Filme von Flinterpersonen zeigen. Und das ist ja auch gewachsen aus der Frauenbewegung, ist eines der ältesten Filmfestivals. Und da werde ich immer in Interviews gefragt, warum denn jetzt? Brauchen wir das denn jetzt noch? Und natürlich, wir brauchen es immer noch, klar, weil es da immer noch eine nicht vorhandene Gleichberechtigung einfach gibt. Also weil Frauen dann weniger im Kino laufen und da einfach Räume zu schaffen, in denen man dezidiert dezidiert drauf guckt, okay, wo ist denn aktuelles Kino von Frauen? Und zwar nicht nur, weil es Frauen sind, sondern, und das ist mir ganz wichtig, weil ich bin überhaupt keine Freundin von so Labels. Also auch eine Quotendiskussion muss diskutiert werden, so muss fundiert diskutiert werden. Nur genau zu schauen, was sind denn künstlerisch-ästhetische Qualitäten, die vielleicht Frauen haben, mit denen sie andere Erzählformen schaffen können? Wo bedienen sie sich vielleicht nicht so linear-chronologischen Abläufen, sondern erzählen nicht linear eine andere Geschichtsschreibung? Oder wo haben sie denn einen anderen, verbindenderen Blick vielleicht auch im Kino? Also was ergeben sich für andere Bilder, wenn eine Frau einen Film macht, als wenn ein Mann einen Film macht? Also darauf zu schauen, finde ich interessant.
1: Ist es dir schon mal passiert, dass eine Arbeit von dir bewusst kopiert wurde, ohne dich als Urheberin zu nennen?
0: Ich glaube nicht, weil ich ja keine Künstlerin bin in dem Sinne, sondern weil ich ja Auswahlprozesse treffe sozusagen und verschiedene Künste auf verschiedene Weise sichtbar mache. Ich lege da starken Wert drauf, das auch sichtbar zu machen. Also es ist ganz interessant. Ich habe ja auch Einflüsse. Ich gucke ja auch, was andere Menschen kuratieren. Und ich schreibe das immer in die Texte mit rein. Also weil ich mir dabei sonst ganz komisch vorkomme, der Kurator, also einer der wichtigsten Kurator in Deutschland für mich, oder nicht nur für mich, sondern man kann das so sagen, ist Florian Wüst. Gerade das Programm Hamburger Positionen beim Kurzfilmfest in Hamburg gezeigt und präsentiert. Und der hat vor einem Jahr etwas zu Wohnen gemacht. Wohnst du sozial, hast du die Qual, eben auch im besagten Festival in Hamburg 25. Und wir haben dieses Jahr neu dabei die Senffabrik. Das ist so ein selbstorganisiertes Wohnprojekt in der Norderstraße im gentrifizierten Teil der Stadt. Und die verwalten dieses Haus selber. Und da war es mir ganz wichtig, was zu mieten zu machen. Und da fiel mir eben dieses Programm von Florian ein. Und gleichzeitig habe ich jetzt nicht hier die Mittel, um jemanden einzuladen, der jetzt noch ein ganzes Programm hier präsentiert. Das heißt, würde ich natürlich auch gerne machen, aber das geht dann auch wieder nicht. Es würde dann auch dieses Programm zu sehr überladen. Aber dann habe ich gedacht, dann nehme ich doch einen Film aus Florians Programm. Nun ist Florian natürlich nicht der Rechteinhaber dieses Films. Das heißt, ich müsste ihn gar nicht danach fragen. Ich habe ihm dann trotzdem Bescheid gesagt, dass ich das mache, weil ich das richtig finde. Weil es war ja seine Idee mal irgendwann. Durch ihn habe ich ja diese Filme entdeckt. Und dann habe ich eben auch davon erzählt, also woher kommt der Film, warum zeige ich den? Und das steht jetzt in diesem kleinen Text im Programmheft dabei. Also das ist meine Umgangsweise, um mit so Inspirationen umzugehen. Und gleichzeitige Sichtbarmachung. Mir geht es immer um Sichtbarmachung. Weil es ist ja kein Clown in dem Sinne, sondern es ist ja eine Inspiration. Und es ist ja super, wenn sein Programm weiterlebt. Und anders inhaltlich wird das deutlich im Kunstfried, in der Galerie. Dort läuft Wenn ich mich zeichne, existiere ich dreifach. Ein österreichischer Kurzfilm von Christiana Perschon, die eine Künstlerin porträtiert, nämlich Florentina Pacosta, die auch mit den Sezessionisten ausgestellt hat, also vor allem auch immer unter Männern ausgestellt hat und die genau davon erzählt, wie das für sie war, dass sie immer in dieser Zeit hinter den Männern stand und neben den Männern stand. Also auch da wieder so ein Sichtbarmachen davon, wie eben Biografien lange Zeit verdeckt wurden.
1: Ist es ein zwanghaftes Arbeiten oder ist das ein Herzblutarbeiten? So, weil das
0: nee,
1: ist so
0: das ist schon Berufung. So. Also das, ich glaube, das ist eine andere Idee von Leben. Also es nimmt einen großen Teil des Lebens ein und ist aber auch eine große Identifikation damit natürlich für sowas wie Filmkultur und so ein anderes Miteinander dadurch. Und ja.
1: Wie ist es zum Film gekommen und hätte es auch was anderes werden können?
0: Ja, ich war auch Kunsthistorikerin. Also ich habe Kunstgeschichte und Filmwissenschaft und Fotografie studiert und auch lange das doppelt weitergemacht mit der Kunstgeschichte und der Filmwissenschaft. Und genau, habe damit in Zürich angefangen, in Kopenhagen und dann eben in Berlin bei Bredekamp und Koch studiert. Also Gertrud Koch ist so eine der wichtigsten feministischen Filmwissenschaftlerinnen, hat die Filmwissenschaft in Berlin aufgebaut, war Filmkritikerin und viele tolle Publikationen herausgebracht. Mittlerweile emeritiert und die hat mich schon sehr stark geprägt im Denken. Und irgendwie hat sich das dann verlagert. Ich glaube tatsächlich dadurch, dass ich beim Film durch die Filmfestivals so mehr Wirksamkeit gespürt habe darin, was dieser Beruf kann. Also bei der Kunstgeschichte wäre es dann die Promotion, die auch noch irgendwo auf dem Schreibtisch gibt, wäre es dann gewesen. Also der direktere Weg dahin. Nur ich habe bei Museen und Arbeit mit Museen immer mehr das Gefühl gehabt, weniger in die Breite der Gesellschaft zu kommen. Also Also es gibt da so einen anderen, elitäreren Zugang zu. Und Kino war für mich immer egalitär, nämlich sehr gleichberechtigt in dem, wie man Zielgruppen ansprechen kann. Also es ist sehr viel niedrigschwelliger, ins Kino zu gehen oder ins Open-Air-Kino am Abend sich zu setzen. Also ich habe da so mehr die Verbindung gespürt, Menschen zusammenbringen zu können, andere Impulse in der Gesellschaft setzen zu können. Und habe dann als Filmkritikerin tatsächlich begonnen, über den Verband der Deutschen Filmkritik auch mit denen zusammen die Woche der Kritik gegründet. Das war zur Zeit einer, ja, der Berlinale, in der der Leiter der Berlinale Schwerpunkte gesetzt haben, die uns als KritikerInnen nicht mehr gereicht haben. Also wir haben da mehr Diskurs gesucht und vermisst, vor allem Diskussionsfreude, Möglichkeit zum Austausch. Also es fand nicht mehr statt und auch die Auswahl des Wettbewerbs war, sagen wir mal, sehr, sehr roter Teppich orientiert. Und es gibt den Cannes, Locarno, Venedig, überall Settimana della Critica, Semaine de la Critique in Cannes, also die Woche der Kritik. Das heißt, es sind Programme von FilmkritikerInnen, die selber Filme auswählen und zu KuratorInnen werden. Und das habe ich aufgebaut, das Festival, mit 4 anderen Menschen zusammen und habe das 5 Jahre lang geleitet, intensiv, große Gesprächskonferenzen gemacht, zuletzt zu Christoph Schlingensief als Figur eines politischen Kinos, das was wagt und das es sehr stark bräuchte eigentlich in unserer Gegenwart. Und in dieser Zeit habe ich eben Festivalarbeit gelernt. Da habe ich verstanden, wie kann ich jemanden anrufen und habe irgendwie auch so Hemmnisse abgebaut. Also es war vollkommen klar, dass wir jeden aus dieser Branche einfach anrufen können, weil wir irgendwie dann mittlerweile ein Name waren und weil wir wussten, die Leute wollen auch bei uns laufen. Und da sind wirklich Biografien bei uns angefangen, die jetzt mittlerweile in Locarno oder in Cannes laufen. Ja, also da sind wirklich Filmemacher, die wir auch durch diese Plattform nach vorne gebracht haben. Und Diskussionen, über die sich die Leute heute nach 10 Jahren noch unterhalten. Also das war legendär und das war noch eine Zeit, in der das noch möglich war. Es war irgendwie eine andere Zeit. Also da haben wir auch immer den Streit. Also es gab wirklich viel Streit auch auf dem Podium.
1: Jetzt unter den
0: ja, klar. Okay. Also wir haben die auch so zusammengestellt, dass klar war, die haben sich was zu sagen. Und die sind nicht sich einig. Und zwar nicht, weil es um Provokation ging, gar nicht. Überhaupt nicht. Darum ging es nicht. Das war auch eine Welt, in der Instagram und in der TikTok noch nicht da war. Es war eine Welt, in der es uns wirklich um den Diskurs ging. Es ging uns wirklich um die Themen. Es ging uns wirklich um was herauszufinden. Und das ist auch oft gescheitert. Aber das ist auch okay. Also es ist trotzdem etwas, woran man sich erinnert und was, glaube ich, irgendwie was herauskristallisiert hat in den Gesprächen. Und dann das war so der Beginn. Und ich war lange in der Wissenschaft und war auch mir immer sehr klar, dass ich in der Wissenschaft bleibe. Also für mich war das meine Idee, in der Wissenschaft zu bleiben. Es war für mich, war Unterrichten das Größte und Universitäten als Wissensspeicher und als gerade von Menschen, die aus bildungsfernen Familien kommen, Universität so als Tempel dessen anzuersehen, wo Dialog und immer weiter Wissen anreichern, Querverbindungen, neue Bücher entdecken. Das alles war das für mich und das war für mich so klar, dass ich da den Beruf habe. Und dann wurde mir auch klar, dass es um ganz viel anderes geht, nämlich um Drittmittel einwerben und um krassen Konkurrenzdruck, der an Universitäten herrscht und dass Realitäten, dass man dafür auch gemacht sein muss und dass es sehr wenig dann am Ende eben mit Gestalten zu tun hat dann doch. Und so bin ich eben bei den Filmfestivals geblieben und auch beim Kuratieren. Also ich habe über 10 Jahre zu einem iranischen Filmemacher gearbeitet und sein Archiv aufgebaut, der in den 70er Jahren in die Bundesrepublik emigriert, aufgrund von Zensur durch den Schah nach Deutschland gekommen, hatte Filme auf der Berlinale und dachte dann, Deutschland wäre ja eigentlich ein gutes Pflaster, um Filme zu drehen und ist dann so in die 80er gekommen, aufkeimender Rassismus in diesem Land, aufkeimende Ausländerinnenfeindlichkeit und stark damit zu kämpfen, hatte sehr kritische Filme gemacht und hat nie die Anerkennung gefunden, die ihm zukommen hätte müssen. Und ich habe diese Filme jetzt wieder zugänglich gemacht, habe Retrospektiven in Berlin gemacht, aber dann eben auch sind die gereist, die rein nach London, Brüssel und auch eben nach Teheran, wo ich war und diese Filme dort gezeigt habe. Und das war, glaube ich, so ein Gefühl von, aha, man kann wirklich als Kuratorin wirklich was verändern, auch in so einer Geschichtsschreibung. Und ich dachte, in Teheran kommen vielleicht 20 Leute ins Kino, so wie wenn man in Berlin am Nachmittag im Kino sitzt, kommen so 20, 30 Leute. Und dann ging ich um den Parque Lolle, das ist so im Zentrum von Teheran bei der Kinemathek in der Nähe. Und da war schon so eine Schlange und ich dachte, boah, da gehen echt viele Leute heute ins Museum. Ist ja schön, irgendwie, da ist ja echt was los. Bis ich dann irgendwann verstand, dass mein Kurator aus dem Iran dann zu mir kam und sagte, wie wir das so gesehen, da sind jetzt 400 Leute. Und das ist, glaube ich, was in Deutschland fehlt. Also natürlich auch begründet, ne? Also im Iran sind da alle hingegangen, weil das so ein unter Restriktionen lebende Menschen sind, die so hungern nach Kultur, verständlicherweise. Und die aber auch, und das gehört eben auch zu der Erzählung dazu, so eine große Tradition an Geschichten erzählen haben, dass man erinnert sich an Menschen, die das Land verlassen hat. Man erinnert sich an Menschen im Austausch damit, also die Filmgeschichte geschaffen haben und gibt das eben auch weiter, obwohl man keine Filme mehr von ihm gesehen hat, aber man erinnert sich an die Menschen. Und ich glaube, das hat mir dann eben sowas erzählt, wie dass man als KuratorInnen eben wirklich auch Sehgewohnheiten verändern kann, dass man Zugänge schaffen kann. Das war für mich ganz prägend und dann bin ich zurückgekommen nach Deutschland und dann war die Reihe wieder zu Ende. Also Filmevents können ja total maximal unnachhaltig sein. Deswegen freue ich mich auf den dritten Tag des Streifzugs, weil sie ploppen auf und sind dann wieder weg. Und dann habe ich gemerkt, okay, und jetzt habe ich 2 Jahre für diese Reihe gearbeitet und jetzt? Also jetzt ist die ja wieder weg. Also was jetzt? Dann kann man noch eine Publikation rausgeben und so, aber was macht man dann? Und dann habe ich ein Panel gemacht, ein öffentliches und verschiedene Akteure der Branche gefragt, wer ist jetzt eigentlich dafür zuständig, dass dieses Werk nachhaltig gesichert wird? Und dann mussten eben einige Vertreter sagen, ja eigentlich wir, Rechteinhaber, aber auch so jemand wie das Goethe-Institut, transnationales Filmschaffen in diesem Land. Und dann haben wir mit dem Goethe-Institut ein Projekt aufgesetzt zu einem Archiv für diesen Filmemacher und haben überwiegend alle seiner Filme auch mit Förderanträgen geschafft zu restaurieren und wieder zugänglich zu machen. Die liefen jetzt auf allen großen Festivals, Berlinale, in den Classics, aber auch im MoMA New York oder in Toronto beim International Film Festival, in Bologna beim großen Festival für filmhistorisches Kino. Und all das kann eben durch kuratorische Arbeit geschehen. Es sind sehr viel vielfältiger Beruf.
1: Am Ende des Tages bleibst du ein Teil der Geschichte.
0: Meinst du?
1: Natürlich nur, wenn jemand Credits gibt. Wenn ich jetzt nicht am Wochenende dem Kurzfilmstreifzug mit wahrscheinlich von den 35 Kurzfilmen effektiv keinen gesehen haben, habe auch die Eindrücke nicht gesammelt. Und dementsprechend ist das ja, glaube ich, die größte Form von Anerkennung, einfach gesehen zu werden. Und dazu trägst du ja bei.
0: Ja, vielleicht hat es wirklich sowas mit Geschichte gestalten zu tun. Ne? Also, dass man sich nicht mit so einer Meistererzählung, die es ja lange gab, in der Geschichtsschreibung abgibt oder dass man das nicht akzeptiert, dass Geschichte immer vielstimmig ist. Und viele eben, der berühmte Filmkritiker hat mal über diesen iranischen Regisseur gesagt, he fell into the cracks of film history, also of film canon und Film History. Also er ist so durch die Lücken der Filmgeschichte gefallen, weil er eben nirgendwo reingepasst hat. Und es gibt ja gerade auch diese Tendenz, eben Geschichte vielfältig eben auch in dem Unsichtbaren wieder sichtbar zu machen. Viele, auch in einer Zeit, in der es viele Diktaturen, Kriege gibt, dass irgendwie auch eine widerständige Kraft darin liegt, auf die unsichtbaren Momente eben sichtbar zu machen. Und da ist das Medium Kino und Film natürlich sehr prädestiniert für, das eben offen zu legen. Und vielleicht ist es so ein Interesse, wirklich, wie du beschreibst, also da dann auch irgendwo aktiv Geschichte mitzugestalten tatsächlich. Ja, und auch gleichzeitig, es gibt für mich nichts Schöneres, als Menschen dabei anzuschauen, wie sie im Kino sitzen. Das finde ich großartig. Also in Gesichter von Menschen zu blicken, die im Kino was sehen. Weil ich glaube, dass das eben was auch mit Inspiration zu tun hat oder wie man mit so einem Aufwachen oder mit so einem Moment von man schenkt einen Teil und kann sich dann danach darüber unterhalten. Und es geht mir, glaube ich, nie um so ein, hat dir der Film gefallen? Ich weiß, ich spreche gerade viel mit meinen Studierenden im Seminar über Sprache und wie wir über Bilder sprechen können. Und ich bin dann sehr streng manchmal, wenn dann jemand jetzt sagt, zum Beispiel, mir hat der Film nicht gefallen. Ich weiß gar nicht, was der Satz heißt. Ich verstehe das gar nicht. Und ich meine das ernst, weil was bedeutet, das erzählt ja gar nichts über diesen Film. Und ich glaube auch nicht, dass Kuratieren Geschmackssache ist. Also ich glaube nicht, dass es darum geht, dass ich einen Film gut finde. Weil das erzählt auch nichts. Der kann irgendwie, natürlich kann der gut gemacht sein, weil der irgendwie viel Budget hatte und irgendwelche technischen, innovativen Standards da abbildet oder so. Aber mich kann was berühren, mich kann was erinnern, mich kann was bewegen, mich kann was zum Lachen bringen, mich kann was zum Weinen bringen. Also Kino kann Gefühle auslösen oder eben mich kann was zum Nachdenken bringen. Auch wie Literatur es kann. Sich dann über ein gelesenes Buch zu unterhalten, genaue Sätze nochmal gemeinsam zu lesen. Das Motto letztes Jahr bei den Kurzfilmtagen war mit anderen Augen. Also es geht um die Fähigkeit, empathisch zu sein und die Möglichkeit zu haben, sich durch andere Augen ein anderes Bild von etwas zu machen. Um in so einer Zeit, in der wir alle super auf Individualität getrimmt sind und auf Vereinzelung, also genau auf dieses, wenn dir das gefällt, gefällt dir auch das und dann gefällt dir auch das, dann bleibe ich ja immer bei mir. Dann habe ich ja immer meine Scheuklappen. Wie sollen wir denn dann in Kommunikation kommen in einer Zeit, in der Demokratie so stark gefährdet ist wie heute? Und ich glaube, wenn wir Kino als Methode nehmen, auch um Empathie wieder anders zu lernen und sich dafür so zu öffnen, ich glaube, dann ist das wirklich ein Moment, dann ist das eine Zeit, in der wir das Kino brauchen. Und ich glaube, das wäre auch wichtig, dass eine Politik und eine Kulturpolitik das so versteht und indem wir gar nicht so um Förderung kämpfen sollten, sondern es müsste eigentlich eine Selbstverständlichkeit sein, dass solche Kulturveranstaltungen, die so stark einen Bildungsanspruch auch haben, so stark als systemrelevant wahrgenommen werden.
1: Wer Lust hat, einfach mal durch Flensburg zu streifen und dabei inspirierende Kurzfilme zu sehen, der sollte sich das Ganze vom 12. bis 14. Juni in Flensburg auf keinen Fall entgehen lassen. Weitere Informationen findet ihr bei filmborde.de. Dort ist auch das Programm und auch das Programmheft. Die Programmhefte findet ihr überall in Flensburg.
0: Überall. Ich glaube, wir sind mittlerweile wirklich überall. An einigen Orten sind wir schon vergriffen, habe ich gehört. Konnte ich kaum glauben. Und wir legen nach. Und ich freue mich wirklich sehr auf dieses Wochenende. Jetzt brauchen wir nur noch Sonne. Wir brauchen euch. Sprecht uns an, tretet in Dialog und holt euch euer Programmheft, um eure Route zusammenzubauen, wie ihr wohl streifen wollt, von Freitag bis Sonntag.
1: Und das Ganze ist auch kostenlos. Nicht scheuen, in die Spielstätten zu gehen. Ihr seid nicht aufgefordert zu konsumieren. Egal, ob das ein Café ist oder ob es eine Bücherei ist. Ihr müsst kein Buch mitnehmen, ihr müsst keine Torte mitnehmen, ihr könnt einfach reingehen und euch die Sachen angucken. Viel Spaß dabei!

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0: 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Wir sind heute im Studio mit einer Vertreterin vom Bündnis gegen die Polizeirechtsverschärfung hier in Schleswig-Holstein, die uns gleich einmal ein bisschen durch den juristischen Dschungel führen wird und hoffentlich die wichtigsten Punkte, die in dieser Verschärfung drinstehen, noch mal ein bisschen erläutern kann. Hallo Ibi, vielen Dank, dass du dir Zeit genommen hast.
1: Hallo.
0: Das Kabinett der Landesregierung hat einem Gesetzesentwurf zugestimmt, der die Befugnisse der Polizei in Schleswig-Holstein vergrößern soll. Jetzt muss der Landtag noch zustimmen. Dagegen hat sich aber schon auf diversesten Stellen Kritik gemeldet, unter anderem auch von der Datenschutzbeauftragten des Landes und auch von dem vorhin genannten Bündnis gegen die Polizeirechtsverschärfung hier in Schleswig-Holstein. Kannst du vielleicht erstmal einmal grob erklären, für wen gilt dieses Gesetz dann? Also es gibt ja unterschiedliche Polizeiformen. Was wird da genau verschärft?
1: Das Gesetz gilt für die ganze Polizei in Schleswig-Holstein. Also Polizei ist Ländersache. Das heißt, für alles, was die Polizei tut, um Straftaten und Ordnungswidrigkeiten zu verhindern und Gefahren abzuwehren.
0: Das heißt, es gilt quasi einfach für alle Polizeitätigkeiten im Land selbst.
1: Ja.
0: Okay. Und vielleicht kannst du einmal erstmal ganz grob sagen, welche Punkte in diesem Gesetz drinstehen, bevor wir da noch mal ein bisschen einzeln drauf eingehen.
1: Ja, es gibt einmal Regelungen zum Gewahrsam, wo es früher möglich ist, Menschen in Gewahrsam zu nehmen, also einzusperren. Und eine Setzung der Höchstfrist für den Dauer von Gewahrsam auf 2 Monate. Und dann gibt es verschiedene Überwachungsbefugnisse, einen Ausbau von der Videoüberwachung, sowas wie automatisierte Verhaltensscans auf Videoüberwachung, Echtzeit-Fernidentifizierung und nachträgliche Fernidentifizierung anhand von biometrischen Daten, unter anderem als Abgleich mit Internetdaten, automatisierte Datenanalysen zu einzelnen Personen im Nachhinein, so dass das insgesamt ein ganz schön dolles Überwachungspaket ist.
0: Ja, vielleicht können wir da so ein bisschen auf die einzelnen Punkte nochmal eingehen. Was genau kann ich mir dann zum Beispiel unter dieser automatisierten Datenanalyse vorstellen? Also was für Daten werden da analysiert? Wo kommen die her? Was bedeutet in dem Fall automatisiert? Vielleicht kannst du das noch einmal ein bisschen erklären.
1: Die Polizei hat ja ganz viele eigene Datenbanken, wo sie Daten speichert über Verdächtige, die sie mal kontrolliert hat oder auch gespeichert hat. Und die darf sie nutzen, darüber hinaus aber auch alle Behördendaten. Das heißt, wenn irgendwo bei einer Steuerbehörde oder bei einer Schulbehörde Daten gespeichert sind, dann darf die Polizei die auch nutzen. Auch einzelne Abfragen aus dem Internet und Daten Dritter, was auch immer das sein soll, sodass die im Prinzip alle staatlichen Daten zusammenführen und auswerten dürfen.
0: Und das passiert dann quasi durch ein Programm selbst. Also es sitzt nicht mehr ein Beamter oder eine Beamtin da, sondern eine Software wird entwickelt, die nach bestimmten Parametern entscheidet. Habe ich das richtig verstanden?
1: Also es ist eine Software, die das analysiert. Was dabei hinterher rauskommt, ist so ein bisschen unklar, wozu das führt. Natürlich macht die Polizei das, um Gefahrenprognosen zu erstellen. Es gibt aber eigentlich so eine EU-KI-Verordnung, dass automatisierte Anwendungen nicht entscheiden dürfen, wer dann zum Beispiel in Gewahrsam kommt oder nicht. Aber faktisch Auswertung sehr wahrscheinlich als Grundlage für halt genau solche Prognoseentscheidungen genutzt. Also die Frage, wer Aufenthaltsverbote kriegt, wer in Gewahrsam kommt, wer eine Fußfessel bekommt oder sowas.
0: Dann einmal einen weiteren Punkt, den du gerade genannt hast, war eine erweiterte Videoüberwachung. Vielleicht da auch nochmal die Frage, also wie ist es jetzt, wie soll es zukünftig sein?
1: Also jetzt gerade ist es so, dass die Polizei das halt nicht überall darf. Die weiten das nochmal deutlich auf, sodass sie das an allen Orten machen, wo irgendwelche Leute Ordnungswidrigkeiten von erheblicher Bedeutung begehen könnten und sie wen kontrollieren könnten. Das heißt praktisch alle Orte, weil überall kann irgendwas passieren. Das dürfen sie dann also überall. Und der zweite Punkt der Ausweitung ist, dass sie auch da sogenannte intelligente Anwendungen einsetzen wollen, die halt erkennen sollen, was Personen machen, die da gerade überwacht werden. Das heißt, in Echtzeit wird überprüft, in deren Vorstellung macht die Person gerade einen Messerangriff. Faktisch kann man aber kaum unterscheiden, was jetzt irgendwie ein Schlag oder was ein Streicheln ist. Und deswegen gibt es ganz viele Probleme damit. Und wenn halt da was Auffälliges identifiziert wird an Verhalten, dann werden Leute kontrolliert. So ist die Idee dahinter.
0: Und wie sieht das bei diesem Präventivgewahrsam aus? Also vielleicht einmal erstmal die Frage, was bedeutet überhaupt Präventivgewahrsam?
1: Präventivgewahrsam wird dann verhängt, wenn die Polizei die Befürchtung hat, dass Menschen etwas tun könnten. Das heißt, nicht Menschen haben was getan, sondern sie könnten etwas tun, weil es irgendwelche Anhaltspunkte dafür gibt. Und das wird ausgeweitet, indem zum einen die Grundlagen für diesen Präventivgewahrsam herabgesetzt werden. Das heißt, nicht in allen Fällen muss es irgendwie konkrete Anhaltspunkte dafür geben, dass in naher Zukunft was passiert, sondern das kann auch dann irgendwann passieren. Und so wird halt der Spielraum für die Polizei, da einzugreifen, größer. Genau, das andere, was passiert ist, im bisherigen Polizeigesetz Holstein gab es keine Höchstfrist für Gewahrsam. Die wird jetzt auf 2 Monate gesetzt, und damit orientiert sich Schleswig-Holstein an den schlimmsten bundesweit gültigen Regelungen, nämlich der aus Bayern. Und es gibt andere Bundesländer, die abgestufte Regelungen haben, wann, wie lange Gewahrsam möglich ist. Teilweise halt nur bis zum Folgetag und teilweise irgendwie dann eine Woche oder so, je nachdem, was befürchtet wird an Gefahr. Schleswig-Holstein gilt jetzt einfach immer 2 Monate.
0: Okay, also als maximal mögliche Zahl.
1: Genau.
0: Okay, genau, es gibt noch 2 weitere Punkte, die ich total gerne einmal abfragen würde. Und zwar soll auch die elektronische Aufenthaltsüberwachung ja verschärft werden. Also elektronische Aufenthaltsüberwachung heißt in dem Fall Fußfessel konkret. Kannst du dazu vielleicht nochmal was sagen?
1: Genau, die elektronische Aufenthaltsüberwachung wurde ursprünglich eingeführt 2020, zur Abwehr von so terroristischen Gefahren. Die wurde nochmal erweitert zu so Abwehr von häuslicher Gewalt und wird jetzt nochmal wieder erweitert, so dass jetzt Personen dazu gezwungen werden können, eine Fußfessel zu tragen, wenn es eine Gefahr für irgendwelche Personen gibt. Das heißt, es muss nicht mal mehr für konkrete Personen sein, sondern die können auch unbestimmt sein.
0: Und genau, als letzten Punkt ist mir in dem Zusammenhang auch noch die biometrische Fernidentifizierung über den Weg gelaufen. Kannst du vielleicht noch einmal erklären, was hinter diesem kryptischen Wort steckt?
1: Tatsächlich sind das 2 Regelungen. Das eine ist die nachträgliche Fernidentifizierung. Das heißt, die Polizei hat irgendwelche Daten, Bilddaten, und versucht im Nachhinein rauszufinden, wer das ist und darf die Daten dann abgleichen. Zum Beispiel mit Daten, die sie aus dem Internet gewonnen hat oder mit irgendwie ihren Polizeidatenbanken. Und das andere ist die Sache, dass sie das auch in Echtzeit tun darf. Das heißt, sie kann die Echtzeit-Videoaufnahmen direkt vergleichen mit Datenbanken und dann halt gucken, wer das gerade ist. Und das ist halt so ein ziemliches Totalüberwachungsding, was da wirklich gemacht wird.
0: Ihr kritisiert ja nicht nur einzelne Maßnahmen des Gesetzes, sondern auch generell die Ausrichtung, in die das Ganze geht. Kannst du vielleicht da einmal ein bisschen drauf eingehen? Also was genau findet ihr an dieser Gesetzgebung problematisch?
1: Wir finden problematisch, dass das sich in Richtung Überwachungsstaat bewegt. Dass gerade wenn wir all diese Maßnahmen zusammen betrachten, das richtig gruselig ist. Das heißt, wir können videoüberwacht werden, dann kann geguckt werden, wie wir uns verhalten. Wenn wir uns irgendwie nicht ganz konform verhalten, können wir identifiziert werden, ohne dass wir das auch noch außen nur mitbekommen. Und wenn dann das mit anderen Daten zusammengeschmissen wird und wir vielleicht gefährlich sind, landen wir am Ende vielleicht 2 Monate in Gewahrsam. Also das ist ein totalitärer Kontrollstaat, das hat mit irgendwie demokratischen Prinzipien nichts mehr zu tun und schon gar nicht mit irgendwelchen freiheitlichen Gesellschaftsordnungen.
0: Wie verhält sich das ein bisschen mit der Unschuldsvermutung, die ja eigentlich vor Gericht gelten sollte? Weil wenn ich das richtig verstanden habe, sind das ja schon auch zum Teil Maßnahmen, die gar keine konkrete Straftat voraussetzen.
1: Unschuldsvermutung gibt es nicht, weil das Ganze sind ja Gefahrenabwehrmaßnahmen. Das heißt, wir haben nichts damit zu tun, ob jemand was real getan hat oder nicht. Das heißt, es gibt da faktisch kein Unschuld. Und eigentlich sind das alles auch keine Strafen, auch wenn es natürlich faktisch schon sich wie eine Strafe anfühlt und auch so wirkt, wenn Menschen eingesperrt werden. Aber der Staat sagt, nee, das ist ja nur zu Gefahrenabwehr, deswegen müssen wir all das nicht beachten.
0: Und gibt es einen konkreten Anlass, aus dem heraus dieses Gesetz verabschiedet werden soll. Also zum Beispiel wird ja jedes Jahr eine Kriminalitätsstatistik herausgegeben. Über die möchte ich jetzt gar nicht so wirklich im Detail sprechen, also inwieweit diese auch fehlbar ist, sondern eher die Frage, wie sieht sie eigentlich gerade aus? Also haben wir eine steigende Kriminalität, die solche Maßnahmen auch begründen würde?
1: Meine Einschätzung ist, das ist eher Symbolpolitik und eher ein Zeichen von so generellem Autoritätsruck, Rechtsruck. Begründet wird das mit dem Kampf gegen Messerkriminalität. Was die einzelnen Maßnahmen dagegen helfen sollen, ist ziemlich unklar. Weil bei Messerangriffen ist ja normalerweise auch nicht das Problem, dass es schwer ist, irgendwen zu identifizieren oder dass das irgendwie verhindert werden kann, wenn man das auf einer Videoaufnahme sieht. Das heißt, das bringt auch in dem gegen das konkret Behauptete überhaupt nichts.
0: Und gibt es etwas, was in euren Augen schon zu mehr Sicherheit führen würde?
1: Sicherheit schafft man nicht durch Autorität und Kontrolle und Repression und Gewalt, sondern indem man halt die Gründe für Straftaten anschaut und da ansetzt. Das heißt, dass wir bessere soziale Sicherungssysteme brauchen, weniger Armut, mehr psychologische Betreuung, zum Beispiel auch für Geflüchtete oder für Menschen, die irgendwie im Knast waren oder sind, und halt generell eher da anzusetzen, um das zu verhindern, als wenn irgendwie schon passiert sind. Und das bringt auch viel mehr als noch mehr Gewalt, weil Gewalt erzeugt immer mehr Gewalt.
0: Gibt es jetzt noch etwas, was man da vielleicht konkret tun kann, wenn man das Gefühl hat, okay, das sind schon auch Verschärfungen, die ich selber so nicht so gut finde?
1: Also wir machen am Samstag eine Demo am 13. Juni um 13 Uhr am Hauptbahnhof in Kiel startet das. Da könnt ihr gerne hinkommen. Und da wird auch all das nochmal Thema sein. Und ansonsten könnt ihr natürlich demonstrieren, andere Leute überzeugen und vor allen Dingen ein Bewusstsein dafür schaffen, dass solch eine Überwachung problematisch ist. Und weil das gerade was, was sehr wenig verbreitet ist. Und das heißt, mit Leuten reden, Aktionen machen, um Menschen zu überzeugen, sowas.
0: Okay. Vielen, vielen Dank für das Gespräch und deine Zeit. Falls ihr euch nochmal eine ein bisschen detailliertere Analyse zu dem Polizeigesetz durchlesen möchtet, findet ihr die auf der Homepage der Ortsgruppe Kiel, der Roten Hilfe. Vielen Dank, Ibi, für das Gespräch. Und genau, ansonsten, wie angekündigt, gibt es am Samstag ab 13 Uhr in Kiel eine Demo gegen das neue Polizeigesetz.
1: Okay, vielen Dank.

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0: Ja, wunderschön willkommen beim African Spirit. Mein Name ist Victor. Mit mir im Studio ist heute Alexis.
1: Hallo.
0: Und wir haben auch einen Gast, und zwar Markus.
2: Hallo.
0: Über Markus ein bisschen später. Und zwar, das Thema heute der Sendung ist Musik als Brücke zwischen Deutschland und Ghana hier beim African Spirit. Warum Ghana und warum heute und warum Markus? Das machen wir später. Auf jeden Fall, ich begrüße an dieser Stelle alle unsere Zuhörerinnen und Zuhörer in Erfurt, in Weimar über Radio Lotte, Halle an der Saale über Radio Korax, alle, die uns von Flensburg über Radio Fratz ebenfalls und auch über das Internet www.radio-frei.de, das heißt Deutschland und weltweit sind wir zu hören. Ja, wie gesagt, die Sendung heute hat das Thema Musik als Brücke zwischen Deutschland und Ghana. Und deshalb, Markus, wir haben dich eingeladen als unser Gast heute. Ja, du kannst dich, also wir sind bekannt, Alex und ich sind ja bekannt, aber du bitte kannst dich ganz kurz vorstellen.
1: Ja, mein Name ist Markus Beisch, ich bin Berufsmusiker, ich arbeite hier im Theater in Erfurt und ich war vorher in verschiedenen anderen Städten, unter anderem 6 Jahre in der Türkei tätig als Dirigent und Chorleiter und komme gebürtig aus Stuttgart und habe mich in gewisser Weise immer auch für andere Sprachen und Kulturen interessiert und deswegen war ich auch eben in der Türkei und dann kam eben Ghana auch noch dazu, aber dann vielleicht dazu später.
0: Okay, gut, weil wir über Ghana sprechen wollen heute, machen wir natürlich Musik aus Ghana. Wir haben uns entschieden, dass wir diese klassische Musik von der 50er Jahre, das Thema Revolution, das Thema Unabhängigkeit von Ghana etc. etc. ist drin, aber auch moderne Musik haben wir mitgebracht. Stimmt, Alex?
2: Da ist einiges Modernes dabei, das ist super.
0: Okay, gut.
2: Und ja, los geht's mit Love and Death von Ebo T.

0: Genau. Das war ein Song mit dem Namen
1: Love and Death von Ebo Taylor.
0: Genau, aus Ghana natürlich. Und ja, wie gesagt, beim African Spirit heute ist das Thema Musik als Brücke zwischen Deutschland und Ghana. Ja, warum Ghana? Habe ich ja vorhin ganz kurz mal angeschnitten. Und zwar Markus Beisch ist unser Gast heute. Und du hast dich vorgestellt vorhin selbst. Und über deine Tätigkeit in Erfurt hast du gesagt, aber warum diese Verbindung zum Ghana? Ich habe einen Freund im Theater Erfurt, der als Solist arbeitet und dort in verschiedene Stücke mitspielt. Und dieser Freund sagte mir, Victor, ich kenne jemanden, der hier im Theater als Chordirektor arbeitet. Und weil ich mit ihm gesprochen habe, ich habe gesagt, ja, ich mache Radio mal ab und zu mal und total unerfahren und ahnungslos. Aber das Thema ist African Spirit, deswegen gesagt, ja, ich weiß, dass der Markus ein Programm in Ghana macht. Deswegen ist das Thema heute Musik als Brücke zwischen Deutschland und Ghana. Nur mal so als gesamtes Bild. Markus, erzählst du mir bitte ein bisschen, warum Ghana? Wie ist das? Wie hat das angefangen? Und ja.
2: Ja, also ich bin eben ehrenamtlich sehr viel tätig im Verein Musiker ohne Grenzen Accra. Aber das ist natürlich ein großer Verein, wo viele Leute tolle Arbeit leisten. Und ich bin nur ein Teil davon. Aber Musiker ohne Grenzen Accra ist tatsächlich mehr oder weniger so entstanden, dass ich 2007 eingeladen war von dem National Symphony Orchestra in Accra. Das ist ein Berufsorchester, das wirklich vom Staat bezahlt wird, das gegründet worden ist von Kwame Nkrumah, vom Staatsgründer 1957. Ich weiß nicht genau, ob es 1957 gegründet worden ist, aber da war eben die Staatsgründung und der Kwame Nkrumah hat das Orchester gegründet und bin dann immer wieder dahin gefahren und habe mit denen ein Konzert gemacht und habe dann dort auch jemanden kennengelernt, die da aushilfsweise im Orchester mitgespielt hat, eine Schweizerin, und die hat mich gebeten, doch in Nima, also in einem großen Stadtteil, also
0: Lima?
2: Nima,
0: okay, wie Nordpol, mit Nordpol, Nordpol, Ida.
2: Genau, das ist gut. So, wie sagt man da heutzutage, ein sozial prekärer Stadtteil sozusagen in Accra, ein großer Stadtteil, wo auch viele Zugewanderte aus Nigeria, aus Togo, aus der Elfenbeinküste und sowas unterkommen. Also ein ziemlich interessanter Stadtteil, sagen wir mal so.
0: Okay.
2: Dort in der Schule Musik zu machen mit den Kindern. Und dann ist irgendwann die Idee entstanden, einfach quasi, also ich habe am Anfang mit den Kindern einfach nur gesungen und Chormusik gemacht, habe die dann auch eingebaut in Konzerte mit diesem National Symphony Orchestra. Mhm. Und irgendwann kam dann eben auch die Idee auf, zu sagen, es wäre auch möglich, dass man denen Instrumente beibringt. Dann hätte man praktisch zwei Fliegen mit einer Klappe geschlagen. Man hätte in dem National Symphony Orchestra hätte man für Nachwuchs gesorgt, der auch ausgebildet ist.
0: Ja.
2: Und man hätte den Kindern in Nima einfach eine Perspektive geboten, weil die sonst wirklich sehr wenig Perspektiven dort haben. So.
0: Mhm.
2: Und so ist das Ganze entstanden.
0: Okay. Super. In deiner Erzählung hast du sehr viel von Kwame Nkrumah, von Accra. Vielleicht haben wir was vergessen bei der Einführung. Also Accra ist die Hauptstadt von Ghana.
2: Genau.
0: Ja. Mhm. Denn wir können nicht davon ausgehen, dass alle unsere Zuhörerinnen und Zuhörer das wissen. Also wo Ghana sich befindet, vielleicht kannst du mal ganz kurz mal anschneiden.
2: Es ist in Westafrika, also es ist zwischen Nigeria und Togo.
0: Okay.
2: Und
1: also an dem Knick, oder?
2: Genau.
1: Nicht weit von dem Knick, wo Westafrika so anfängt.
2: Bei dem Knick dann nach links.
1: Wenn die Karte richtig rumhängt.
0: Das ist zu wissenschaftlich jetzt. Knick nach links, okay.
2: Genau.
0: Ja.
2: Und also praktisch einfach ein tropisches Land, also wirklich ganz nah am Äquator. Und es war das erste Mal, dass ich dann nach Afrika bin. Das war reiner Zufall, wirklich. Okay. Das war so, dass praktisch ein anderer Kollege, ein Dirigent, gefragt worden ist von der Lufthansa damals. Lufthansa hat da irgendwie 40 Jahre Flüge nach Westafrika gefeiert oder sowas. Und der Manager hat einen Kollegen von mir gefragt, ob der nicht ein Konzert machen möchte in Ghana.
0: Okay.
2: Und der hat irgendwie gesagt, nee, er konnte nicht oder er wollte, weiß nicht, keine Ahnung, aber der hat gesagt, der Markus, der macht bestimmt sowas. Und dann bin ich da nach Ghana geflogen im November 2007.
1: Mhm. Also mit einem Orchester dann? Oder?
2: Nee, alleine. Und ja. mit dem National Symphony Orchestra habe ich dann das Konzert gemacht.
1: Okay.
2: Genau. Und es war schon eine sehr interessante Erfahrung, weil das dann, also wir haben Weihnachtsoratorium gemacht bei, weiß nicht, 35 Grad Hitze und im November.
0: Oder den Palmen.
2: Aber es war sehr, sehr schön und sehr, sehr interessant. Und ich habe auch mit dem Orchester wirklich sehr schöne Erlebnisse gehabt. Ich habe dann irgendwie ein Jahr später oder zwei Jahre später habe ich dann mal irgendwie, das werde ich auch nie vergessen, da habe ich Schubert Unvollendete gemacht mit denen im Konzert. Also wir haben dann immer im National Theater auch Konzerte gemacht.
0: Okay.
2: Und da haben wir dann eine Woche vor dem Konzert haben wir gesagt, jetzt machen wir mal einen Durchlauf, dass wir mal einfach so einen Überblick kriegen, wie läuft es so. Und dann, da war ein Posaunist und der hat wirklich ganz falsch gespielt. Und ich hab dann in der Pause gesagt, ja, was ist denn los? Und dann hat er gesagt, ja, er wäre total nervös gewesen, weil er zum ersten Mal in seinem Leben, weil er festgestellt hat, dass er zum ersten Mal in seinem Leben eine Sinfonie ganz von vorn bis hinten gespielt hat. So. Und das hat ihn so berührt, dass er dann irgendwie rausgekommen ist. Das fand ich sehr, ja, sehr schön. Und auf jeden Fall ist dann die Idee entstanden, dass quasi Leute vom National Symphony Orchestra, also von dem ghanaischen Orchester, dann auch unterrichten, die Kinder in Lima. Mhm. So, das war für mich auch ein sehr, sehr bewegender Moment, als wir das erste Mal organisiert haben.
1: Mhm. Kurze Frage, sind das auch professionelle Musiker dann in dem Orchester in Accra?
2: Ja, oder? Das sind sie. Ja, es ist natürlich nicht ganz, also einfach auch was die Instrumente angeht und auch was die Ausbildung angeht, jetzt nicht so vergleichbar mit einem Theaterorchester in Erfurt, das ist klar, das ist logisch. Aber es ist trotzdem auf jeden Fall, leben die hauptsächlich davon oder okay. Mindestens damals, mittlerweile hat sich das auch ein bisschen geändert, aber damals haben die hauptsächlich davon gelebt.
1: Und die Idee war, dass die dann in Nima dann eben Unterricht geben.
2: Genau. Und da war dann eben auch dann, ich war damals noch in Darmstadt als Chordirektor und da waren so Leute, die von meinem Chor auch, die das irgendwie ganz spannend fanden und die dann gesagt haben, hey, lass uns doch einen Verein gründen. Und die haben dann, also das war noch ganz ohne Musik ohne Grenze, war ein ganz anderer.
0: Genau. Das Thema Verein steigen wir dann später ein. Mhm. Und zwar, wir machen nochmal Musik, damit wir unsere Zuhörerinnen und Zuhörer was zu tanzen ein bisschen haben und bis diese Kultur aus Ghana haben. Alexis, du bist Musikchef heute.
1: Ja? Ghana Freedom?
2: Ja, das, vielleicht da noch ein Satz dazu.
0: Ja, bitte.
2: Ist okay, weil dieses Lied ist tatsächlich von 1957 geschrieben worden und das ist quasi wirklich auch im Zusammenhang mit der Freiheitsbewegung und mit der Unabhängigkeitsbewegung von Kwame Nkrumah. Insofern passt es sehr gut jetzt gerade.
0: Sehr interessant.
2: Zum NSO.
0: Ja,

0: Genau, bis zum letzten Akkord. Das war ein Song aus Ghana, sehr historisch, sehr alt, aber sehr gut anzuhören und auch inhaltlich sehr, sehr, ja, revolutionär.
1: Ja, vielsagend, wichtig.
0: Genau.
1: Die Unabhängigkeit 1957 von Großbritannien, oder?
0: Genau.
2: Genau.
1: Ja.
0: Ghana war eine Kolonie von Großbritannien, zumindest zuletzt. Und war das erste Land im Schwarzen Afrika oder Afrika südlich der Sahara, das unabhängig wurde, 1957. Und dann kamen andere Länder in den 60er Jahre, 70er Jahre, bis die letzte Kolonie. Ich betrachte Südafrika auch als Kolonie von der Apartheid. 1992.
2: Und ich glaube, weißt du bestimmt besser, Victor, aber ich glaube, der Kwame Nkrumah ist in ganz Afrika ein sehr renommierter, der wollte ja auch wirklich panafrikanische Kooperation und sowas und ist, glaube ich, ein sehr bedeutender Mann in ganz Afrika.
0: Definitiv. Mhm. Also als Kind habe ich sehr viel von Kwame Nkrumah gehört. Ich wusste, dass Kwame Nkrumah der Präsident von Ghana ist oder Ministerpräsident. Und als Panafrikanist war er sehr, sehr, sehr gut, sehr hoch angesiedelt. Also zusammen mit vielen, vielen anderen, zum Beispiel Julius Nyerere. Ja, obwohl Tansania, Julius Nyerere war der erste Präsident von Tansania, das ist ein bisschen später gekommen. Und Jomo Kenyatta und alle anderen, die da für afrikanische Unabhängigkeit gekämpft haben. Aber Ghana war Leuchtturm für viele afrikanische Länder, nachdem Ghana unabhängig wurde, da haben anderen alle diesen Schub bekommen.
2: Mhm.
0: Genau. Also Kwame Nkrumah definitiv einer der größten Figuren in Afrika. Ja, aber heute sind wir wegen deiner Aktivitäten in Ghana total wichtig. Und ich finde es, also das muss ich jetzt mal loswerden. Menschen, die als einzelne Person oder in kleiner Verein diese Aktivitäten, ich weiß nicht, ob man das Entwicklungshilfe oder was auch immer nennen kann, aber dieses Engagement in afrikanischem Kontinent, von weit weg, von tausenden von Kilometern von hier, du warst zum ersten Mal in Afrika und das erste Mal in der Nähe von Äquator, total warm und stickig. und gleich in Ghana. Also ich ziehe meinen Hut ab von solchen Menschen.
2: Ja, ich muss aber auch sagen, ich ziehe heute meinen Hut auch vor den ganzen Freiwilligen, weil wir entsenden ja mittlerweile sehr viele Freiwillige, die viel, also jünger sind und das finde ich schon, und die leben auch viel länger. Ich bin ja immer nur ein paar Wochen dort gewesen und habe dann ein Konzert gemacht und deswegen, das ist eine ganz großartige Sache, aber da kommen wir vielleicht später noch dazu. Das ist,
0: okay. Genau. Ja, vorhin, als ich ja abgebrochen oder unterbrochen habe, hast du angefangen zum Thema Vereins zu sprechen. Du wolltest aber vorher ein bisschen etwas, diesen Einstieg über deine Tätigkeit ein bisschen und wie ist das hingekommen zu dieser Verein? Also die Gründung, du hast gesagt, das Thema Musiker ohne Grenzen e.V. ist ein Dachverband.
2: Ja, also es war so, Entschuldigung, wenn ich dich, aber es war so, wir waren da in Darmstadt und dann haben wir eben gesagt, da gab es eben Leute, die wollten das Projekt unterstützen. Und da haben wir gesagt, dann gründen wir einen Verein, dass man da auch Spendenquittungen kriegt und alles. Ja. Und dann hatten wir tatsächlich schon einen Verein, mehr oder weniger auf dem Gleis sozusagen. Und dann kam eine Gymnasiallehrerin auf mich zu und hat gesagt, da gäbe es zwei Abiturienten, die Musik Abitur gemacht haben. Und die könnten sich vorstellen, einen Freiwilligendienst in Ghana zu machen und dort zu unterrichten dann.
0: Okay.
2: Und da habe ich habe keine Ahnung gehabt, wie man sowas organisiert. Betreut. Und da habe ich dann eben tatsächlich Kontakt aufgenommen zu Musiker ohne Grenzen in Hamburg. So, und so ist es dann. Und dann kam der damalige Verantwortliche quasi, der kam nach Darmstadt, um mit uns zu reden und zu überlegen, wie die zwei über Musiker ohne Grenzen dann quasi irgendwie betreut werden können, aber also rein formal und vorbereitet werden können, aber dann quasi für unser Projekt in Ghana dann nach Ghana gehen. Okay. Und dann haben wir so 2-3 Stunden geredet und dann hat er gesagt, weißt du was, warum werdet ihr nicht einfach Teil von Musiker ohne Grenzen? Das ist doch am allereinfachsten, weil das passt total zu unserem Profil eigentlich. Also Musiker ohne Grenzen hat damals bereits Projekte in Ecuador gehabt. und vor allem in Ecuador und Jamaika, damals glaube ich auch schon, das weiß ich nicht mehr genau, aber auf jeden Fall sind wir dann einfach quasi Teil von Musik ohne Grenzen geworden, hatten aber immer schon so ein bisschen Eigenständigkeit auch und sind es nach wie vor. Wir sind einfach ein eigener Verein, wie die anderen, mittlerweile sind die anderen Projekte auch eigene Vereine und Musik ohne Grenzen in Hamburg fungiert quasi als Dachverband.
1: Also, kann man jetzt so grob sagen, wie viele Menschen da beteiligt sind in den beiden Bereichen? Also
2: In allen Vereinen kann ich ehrlich gesagt jetzt nicht ganz genau sagen, wie viele Mitgliederzahlen das sind. So. Aber es sind quasi in jedem Verein sind es vier im Vorstand und dann, also ich weiß nicht, ich kann es wirklich nicht genau sagen, weil jetzt von den anderen Vereinen weiß ich es nicht genau. Ich kann nur sagen, von Accra jetzt, von unserem Verein, sind mittlerweile, ich habe bestimmt jetzt mehr als 60 Freiwillige betreut und die meisten dann oder viele von denen sind dann auch nachher noch im Verein aktiv. So. Mhm. Also der Verein ist im Grunde genommen, in unser Verein jetzt, der Accra-Verein, ist dadurch entstanden oder gewachsen durch ehemalige Freiwillige. Das ist total klasse, weil die sind dann praktisch zurückgekommen und haben gesagt, sie wollen sich weiter engagieren, sind dann in den Vorstand gegangen und sind sonst irgendwie aktiv im Verein geblieben. Und das finde ich super schön. Das ist einfach auch eine tolle Entwicklung von einem Verein.
1: Und wie viele davon sind hier in Deutschland und wie viele davon in Ghana?
2: Die sind alle, also in Deutschland und also sind, die Freiwilligen sind alle von Deutschland, Österreich und der Schweiz praktisch dorthin entsandt worden. Okay. Aber, das wollte ich noch sagen, wir haben ja da in Nima angefangen mit den Lehrern aus Ghana, von dem NSO. Und die werden immer noch bezahlt vom Verein. Die sind immer noch, also der George ist immer noch, der ist praktisch seit, das finde ich eben auch schön, dass das so eine Kontinuität dort hat. Also ja, nicht alles, ja. aber auf jeden Fall die Lehrer, die haben wir seitdem, sind wir mit denen eng befreundet und haben eine enge Partnerschaft und genau.
0: Okay, bevor wir die Musik spielen, habe ich eine Frage. Du hast von dieser Freiwillige gesprochen. Was sind das für Menschen und wie lange bleiben sie in Ghana, wenn sie dort sind?
2: Das ist wirklich, sagen wir mal so, für mich auch die andere schöne Seite an diesem Projekt. Das sind alles Leute, die ganz jung sind. Die allermeisten sind praktisch nach dem Abitur dahin.
0: Okay.
2: Die meisten haben halt irgendwie, sagen wir mal, entweder kennen sie jemanden, der schon bei Musik ohne Grenzen war oder für Musik ohne Grenzen irgendwie unterwegs war, oder sie haben einfach gegoogelt, Freiwilligendienst mit Musik. So. Und dann sind sie auf uns gestoßen, haben sich beworben, haben einfach dann überlegt, aber die meisten haben halt irgendwie Musik-LK gehabt oder haben im Jugend-Sinfonieorchester oder Landesjugendorchester gespielt oder irgendwie so und haben halt gesagt, sie möchten gerne was Sinnvolles mit Musik machen in der Zeit. Und dann sind die so 3 Monate, also sagen wir mal, der kürzeste Zeitraum war 3 Monate bis hin. Normalerweise möchten wir immer, dass sie mindestens 6 Monate oder möglichst ein Jahr dort bleiben.
0: Und halten alle durch?
2: Ja. Also
0: sehr gut.
2: Das ist wirklich, es gab eine einzige, wirklich jetzt in den ganzen Jahren, wo ich das mache, ich mache das jetzt seit 2013, eine einzige, die wirklich dann auch nach ein paar Wochen gesagt hat, sie schafft das nicht oder so. Das war aber wirklich auch eine persönliche Geschichte so. Also das, ist sehr positive Erfahrung und so.
0: Super. Machen wir Musik?
1: Oder? Ja, ich mache jetzt den freiwilligen Dienst an der Musik und zwar mit Abin Wo Aha von Daddy Cool Lumba.

0: Genau. Ja, hier ist African Spirit immer noch. Mein Name ist Victor. Mit mir im Studio ist Alexis. Huhu. Und wir haben heute einen Gast, Herr Beisch oder Markus Beisch. Genau. Das Thema für unsere heutige Sendung ist Musik als Brücke zwischen Deutschland und Ghana. Ja, du hast eine Frage, ja. Alexis.
1: Du meintest ja, du wärst 2007 als zum ersten Mal nach Accra zu diesem Orchester, zum National Orchester in Accra gewesen. Und dann hast du vorhin gesagt, hast du was vom Jahr 2013 gesagt. Mhm. Jetzt, kannst du uns bitte erklären, wie wir diese zwei Jahreszahlen zusammenbringen können?
2: Also, ja. Also 2013 haben wir die ersten Freiwilligen praktisch entsandt. Und da war dann quasi auch die Vereinsgründung. Glaube ich. Okay. Auf jeden Fall. Und davor hat sich das so langsam angebahnt. Das hat sich einfach so entwickelt, dass ich dann immer wieder mit dem National Symphony Orchestra ein Konzert gemacht habe, mit den Kindern gesungen habe in Nima und das so nach und nach dann sich entwickelt hat. Und das finde ich eben auch nach wie vor das Tolle eigentlich an dem Projekt, dass das so viel, also die ersten Freiwilligen, habe ich ja erzählt, kam zufällig mit dieser Gymnasiallehrerin, die hat einfach nur von diesem Projekt gehört und hat dann gesagt, also und so sind ganz viele Sachen so nach und nach entstanden, ohne dass die irgendwie geplant waren. Und das finde ich eben das Schöne an dem Projekt. Das war jetzt nicht so, dass ich irgendwie in Darmstadt saß und gedacht habe, was kann ich jetzt Gutes in Ghana machen und muss jetzt irgendwie klassische Musik nach Ghana bringen, sondern es waren ganz viele Impulse, die einfach da waren und Leute, die irgendwie Ideen hatten, was man da machen kann, so wie diese Gymnasiallehrerin und eben auch, weil ich meine, das ist natürlich eine reale Frage, dass man sagt, warum muss man jetzt klassische Musik in Ghana machen so? Also es war ja tatsächlich so, dass es eben dieses nationale Sinfonieorchester
0: genau existiert.
2: Schon gar, genau.

0: bei uns gibt es Kinder, die lernen Instrumente. Ich habe Instrumente in China gekauft, ganz billige Geigen und Celli und Blei. Und die haben das autodidaktisch praktisch auf YouTube haben die irgendwie Geige und Bratsche und Cello gelernt. So. Und also ich will nur sagen, es gibt, ich habe einfach festgestellt, dass es dort tatsächlich auch Interesse gibt und Bedarf gibt und dass das jetzt nichts ist, was nur von mir kommt oder von Deutschland kommt.
1: Sondern also das Projekt konnte sich dann auch nach deinen Erfahrungen, die du Schritt für Schritt gemacht hattest, oder euren Erfahrungen sich dann entwickeln.
0: Genau, genau. Ja. Und das finde ich das Tolle, dass sich das einfach so, auch und mittlerweile auch wirklich, auch ist mein Beitrag sehr geringer. Weil es ist jetzt wirklich tatsächlich durch die Freiwilligen, die jetzt im Verein aktiv sind, die machen sehr, sehr viel. Der Dachverband ist auch super aktiv, die machen total viel. Jetzt gehen an Hochschulen, machen dort Werbung, dass wir neue Freiwillige bekommen und sowas. Das ist wirklich ganz großartig. Also auch zu sehen eben, was junge Menschen so für eine Power haben. Ich bin ja wirklich dann so ein Oldie da. Ich bin eigentlich so ein bisschen, ich finde es aber auch ganz schön, das ist so eine Mischung bei uns im Verein, finde ich, die ganz gut passt, dass ich halt so ein bisschen, ich war nie länger als 2-3 Wochen dort.
2: Okay.
0: Aber ganz oft.
1: Wie oft? Wie oft?
0: Ja, bestimmt jetzt fast, ich würde mal sagen 15 Mal oder so. Ich müsste ja wirklich genau nachzählen. Aber praktisch, früher war ich jeden Sommer dort. Ich habe jetzt eine kleine Tochter, deswegen war ich jetzt, nee, stimmt nicht, 15 Mal ist ein bisschen übertrieben vielleicht. Ich weiß es nicht genau. Auf jeden Fall.
1: Also oft.
0: Aber sehr oft, genau. Und habe halt, und vor allem seit 2007, also diese, ich kenne eben sehr viele Leute seit da. Und das ist so eine, das ist mein Part, finde ich, immer so im Verein, dass ich so diese Konstanz drin habe. Und dann gibt es aber natürlich Leute, die gerade frisch aus dem Projekt kommen und wirklich ein halbes Jahr oder ein Jahr dort waren und sich natürlich viel, viel besser auch mit dem ghanaischen Leben und sowas auskennen und dort viel mehr eingetaucht sind.
2: Okay.
0: Und das finde ich sehr spannend, diese Mischung. Also und eben auch der Altersunterschied, eben auch dann irgendwie ganz interessant ist, glaube ich.
2: Okay, das Thema Altersunterschied ist ein Stichwort, weil ich hatte hier...
0: Frag nicht, bitte.
2: Nein. Es ist deshalb für mich als Radiomacher wichtig, weil ich hatte in diesem Jahr noch drei Vereine, die Verbindung zum Afrika haben. Nicht musikalisch gesehen, sondern auch andere Projekte. Das heißt Wasser, Brunnen oder Schule, also Bildung etc. Und viele Vereine, die ich ja schon interviewt habe oder bei mir waren, sie kämpfen um das Überleben, das heißt als Verein an sich, weil die viele Vereine veraltern. Diejenigen, die sich seit 60er Jahren vielleicht engagieren, sind etwas älter geworden. Und deswegen, ich finde deiner oder euer Einsatz als Verein sehr, sehr wichtig. Das heißt, diese jungen Leute, die zufällig zu euch kommen oder gezielt zu euch kommen und nach Ghana für 3 bis 6 Monate hinfliegen und dann zurückkommen und sagen, okay, ich möchte in den Verein eintreten und meinen Beitrag dort weiter leisten. Das finde ich total toll. Also vielleicht, wenn jemand da draußen hört, sagt, okay, das, was wir in Tansania oder in Kenia oder sonst wo zum Thema Bildung machen, können wir ein paar junge Menschen gewinnen, die uns auch als Verein irgendwie unsere Existenz sichern können. Das nur am Rande.
0: Ich meine, das ist nicht bei allen so, das muss man auch sagen. Es ist natürlich auch, also es ist schon auch manchmal so, dass die Leute natürlich dann, das ist ja so eine Lücke da nach dem Abitur, dass man dann sagt, jetzt möchte ich noch irgendwie was machen und dann fangen an zu studieren und dann sind andere Sachen im Vordergrund. Dann zieht man in eine andere Stadt, fängt an zu studieren und so. Das sind jetzt nicht alle, die sich da voll, aber es ist tatsächlich so, dass ich das Gefühl habe, dass es, also ich habe wirklich, wie gesagt, also immer das, die allermeisten sagen, es war eine total super Erfahrung und es war irgendwie, und das besteigt dann immer dann auch, dass das eigentlich eine ganz gute Sache ist.
1: Ich habe zwei Fragen. Also zum einen würde es mich interessieren, was dann konkret jemand macht, der dann eben diesen Freiwilligendienst dann macht, also wie das vor Ort so ein bisschen aussieht vom Alltag her. Und die zweite Frage wäre, kann man auch ohne diesen musikalischen Hintergrund mitmachen?
0: Also der musikalische Hintergrund ist schon wichtig, weil das ist halt die Hauptarbeit sozusagen. Also die Freiwilligen, wir haben, das habe ich vorher gesagt, dass so mein Part immer so der ist von Netzwerken, nennt man das, glaube ich, heute.

0: Ja. Dass ich dann halt einfach über die Jahre hinweg sehr viele Leute kennengelernt habe. Mhm. Und aktuell zum Beispiel, wir haben verschiedene Locations gehabt, wo die Freiwilligen gewohnt haben. Und mittlerweile sind wir sehr, sehr glücklich, weil wir einfach über auch einen Kontakt in Darmstadt jemanden kennengelernt haben, die sind verwandt mit einem, der in Ghana wirklich sehr, sehr bekannt war. Emmanuel Gomado heißt der, das ist ein Trommler und Tänzer, mhm, der leider auch schon verstorben ist. Und der hat in Teshi, also in einem Stadtteil von Accra, so ein Tanz- und Trommelzentrum gebaut, das Odihe Center.
1: Okay.
0: Und die Freiwilligen wohnen jetzt seit einigen Jahren schon immer dort quasi in einer WG. Das ist ganz toll. Es ist so auf einem wirklich mit Dachterrasse so, und die haben da so. Und das Schöne ist eben, dass es so eine schöne Mischung ist. Die haben dann auch so ein bisschen ihren Raum, wo sie selber zusammen kochen können, abends mal irgendwie ein Bierchen trinken und so. Mhm. Und gleichzeitig ist es aber auch verbunden mit der Familie von dem Emmanuel, also die seine Ex-Frau wohnt, also seine Frau wohnt, seine Witwe wohnt da in dem Haus mit, und die ganze Familie, und die sind ja sehr verbunden auch mit dem ganzen Stadtteil. Und dann ist es eben so, dass wir praktisch drei Projektstandorte haben in Accra. Das sind zwei Büchereien tatsächlich. Das ist auch über einen Kontakt, den ich irgendwann mal gefunden habe. Mhm. Und dort können die Freiwilligen sehr möglichst, also ziemlich ruhig und in einer guten Atmosphäre unterrichten. Die Instrumente sind sicher untergebracht. Und eben in diesem ODH-Center selber, also wo sie auch wohnen.
1: Okay.
0: Und dann fahren die aber praktisch immer sehr viel auch in der Stadt hin und her, um dann quasi in die Projektstandorte zu kommen. Das ist logistisch manchmal ganz schön schwierig, weil man dann die Freiwilligen so einteilen muss, dass dann immer jeder Standort möglichst gleichmäßig versorgt wird mit Musikunterricht.
1: Gut, dann machen wir ein bisschen Musik, damit wir ein bisschen uns, ja, und die Zuhörer auch die Möglichkeit geben, sich zu bewegen. Rhythmisch mit Musik aus Ghana.
2: Amapiano von Asaka und Olamide.
1: Okay.

0: So, abrupt beendet. Das war ein Song von, genau, aus Ghana, Amapiano. Amapiano, genau. So war das. Okay, hier ist immer noch African Spirit. Das Thema heute ist Musik als Brücke zwischen Deutschland und Ghana. Markus, du hast sehr viel über Darmstadt. Das ist deine alte Heimat. Jetzt wohnst du in Erfurt. Was bedeutet eigentlich Darm? Also Darm mit Darm oder Damm? Was bedeutet
1: Ich habe
0: der
1: keine Ahnung,
0: Name?
1: woher das kommt. Das heißt Darm, es ist wirklich Darmstadt, aber woher, warum das so heißt, ich kann es dir nicht sagen.
0: Ja,
1: Keine Ahnung.
0: du bist nicht
1: Gute
0: die erste
1: Frage.
0: Person, die ich frage, weil ich habe schon jemanden gefragt. Ich bin sehr oft diese Strecke gefahren, also von Frankfurt nach
1: Mannheim.
0: Rastatt, ne? Und dann über Darmstadt. Ich fragte mich,
1: Darmstadt.
0: sie haben ja Därme irgendwie hergestellt oder was auch immer, das Thema Wurst und so.
1: Ich habe
0: Keine Ahnung.
1: keine Ahnung.
0: Gut,
1: Ich weiß es wirklich
0: dann
1: nicht.
0: ist das auch geklärt an dieser Stelle.
2: Gute Frage. Vielleicht kriegen wir
0: Okay.
2: gleich einen Anruf.
0: Ja, genau.
1: Genau.
0: Ja, du wolltest aber Frage zu unserem heutigen Thema. Musik als Brücke zwischen Deutschland und Accra, Ghana.
2: Ja, also die eine Frage, die mir nochmal, also du hast ja vorhin darüber gesprochen, dass ja auch Musiker aus dem Nationalorchester Unterricht geben, aber auch die Freiwilligen aus Deutschland. Das läuft aber noch mit den Musikern aus dem Orchester, die
1: Genau.
2: geben noch, ja.
1: Genau, also das ist, und das ist manchmal die logistische Herausforderung, dass wir eben, also in Nima zum Beispiel, ist es so, dass die Instrumente in der Library gelagert sind, aus verschiedenen Gründen. Einfach auch, weil also die Instrumente sind fast alles Spenden hier aus Deutschland. Ich habe
0: Okay.
1: ganz viele, also ich habe bin sehr eng in Zusammenarbeit mit einem Professor aus Potsdam zum Beispiel, der hat irgendwie, ich weiß nicht, aus Musikschulen ganz viele Instrumente gekriegt, hat die selber restaurieren lassen
0: Wow.
1: auf eigene Kosten und uns die gespendet. Das sind also wirklich wahnsinnig, vor allem Streich- oder nur Streichinstrumente. Und das ist natürlich auch logistisch immer eine Herausforderung, die dann nach Ghana zu bringen. Insofern ist es schon auch, sind wir schon auch sehr bemüht zu gucken, dass die in einem guten Zustand bleiben, was
0: Ja,
1: schwierig ist,
0: ja.
1: wegen, auch wegen Klima, aber auch natürlich aus anderen Gründen. So. Deswegen sind die Instrumente in der Library. Und die Kinder, wenn sie üben wollen, muss man ja irgendwie gewährleisten, dass dann auch, dass die da hingehen können und dass jemand den Raum aufschließt und das Instrument aushändigt. Deswegen sind wir immer, ist es logistisch so, dass wir gucken, dass jeden Nachmittag entweder ein ghanaischer Lehrer oder ein Freiwilliger da ist, dass die dann dort üben können. So.
0: Okay. Das heißt, Kinder kommen von zu Hause oder von der Schule und
1: Und
0: dann.
1: es funktioniert? Das funktioniert. Meistens. Also wir haben tatsächlich Zeiten, wo wir, das ist sehr unterschiedlich. Wir haben manchmal 6 Freiwillige dort, das war schon länger nicht mehr, aber wir haben und im Moment zum Beispiel ist leider nur eine da gerade. Das ist ein bisschen blöd, aber das ist selten. Also normalerweise sind die
2: Okay.
1: immer im Team. Die wusste das auch vorher, dass das jetzt gerade irgendwie eine Durststrecke ist, aber also das irgendwie, aber und es ist auch immer so, dass dann wieder Freiwillige zurückkommen. Das finde ich auch schön, dass dann wirklich Freiwillige, die schon im Projekt waren, dann studieren anfangen und dann nochmal Geld sammeln und dann nochmal irgendwie in den Semesterferien hinfliegen. Also jetzt waren gerade ziemlich viel ehemalige Freiwillige auch wieder im Projekt. Das finde ich eben auch toll. Ist auch ein schönes Zeichen. Aber auf jeden Fall ist uns das sehr wichtig. Das ist ja der Hintergrund deiner Frage, dass wir möglichst schauen, dass wir auch wirklich auf Augenhöhe mit den ghanaischen Kräften zusammenarbeiten und da ein guter Austausch stattfindet. So, wir haben da auch sehr, wir haben WhatsApp-Gruppen und wir sind jetzt zum Beispiel für den Sommer im Plan für ein Konzert, wo wir ganz eng mit denen auch zusammenarbeiten und genau.
2: Und kannst du jetzt wenn du das jetzt seit 2013, also seit der Gründung dieses Vereins, die Entwicklung ein bisschen bewerten? Also ist die positiv, die Entwicklung, oder ist es stabil,
1: Absolut.
2: oder ja?
1: Absolut. Wir haben, offen gesagt, hat uns Corona einen ziemlichen Schlag ins Kontor gehauen. So, das war wirklich ganz, das war echt schwierig, weil wir dann quasi wirklich innerhalb von einer Woche die Freiwilligen zurückrufen mussten und da mussten die irgendwie gucken, wie sie dann, und dann war halt niemand mehr im Projekt ganz lang. Also das war dann schon wirklich echt blöd. Also das war, und das ist, da haben wir lange gebraucht, um uns zu erholen, aber insgesamt ist es total, es ist super schön, weil das einfach, es ist nicht einfach immer, das muss man wirklich sagen, weil es ist halt einfach ein, ja, wir gehen auch ganz bewusst in Stadtteile. Wir könnten es uns viel einfacher machen. Es gibt in Ghana sehr wohlhabende Menschen, die irgendwie, keine Ahnung, wo man in schöne Villen gehen kann oder in schöne Stadtteile gehen kann und ganz entspannt unterrichten und sowas. Aber das wollen wir ja nicht. Also wir gehen schon dahin, wo die Kinder, wo man sagt, die sagen kann, dass die Kinder wirklich sonst sich das auf jeden Fall nicht leisten könnten und auch sonst einfach wenig Perspektiven haben. Und eigentlich, das ist mir auch immer, finde ich auch immer sehr schön. Ich habe am Anfang immer so theoretisch gesagt, dass selbst wenn die jetzt nicht nachher professionelle Musiker werden, dass es trotzdem für die Entwicklung von einem Menschen halte ich das für unheimlich wichtig und unheimlich schön, ein Instrument zu lernen, in einem Verband oder in einem Chor zu singen oder im Orchester zu spielen, auch zu lernen, sich unterzuordnen, eine Gemeinschaft zu spüren, auch ein Selbstwertgefühl zu erlangen, dadurch, dass man was kann, was andere nicht können, also auch regelmäßig zum Beispiel Vorspiele zu machen und so. All diese Sachen waren so eher theoretisch und habe dann doch auch wirklich festgestellt, dass das, ich habe so ein paar Beispiele da erlebt, wo ich das Gefühl hatte, dass das tatsächlich auch funktioniert. Okay. Dass die Kinder sich, dass das für die Entwicklung unheimlich toll ist. Und mittlerweile ist es auch tatsächlich so, dass einige von unseren Schülern mittlerweile professionelle Musiker sind und zum Beispiel in dem NSO dann einen Job gefunden haben. Also in diesem Nationalen Sinfonieorchester. Das ist natürlich sehr schön.
2: Die aus Nima kam?
1: Der eine kommt aus Nungur, aber der andere aus Nima, der ist jetzt mittlerweile an der Universität in Winnebar und studiert dort Musik. Wow. Also das ist schon wirklich toll, ja.
0: Gut, Blick auf die Uhr sagt, wir haben sehr wenig Zeit, aber du hast ja viel über diese Chor gesprochen, also Chor, Musik, also Musik von der Kirche für mich als Katholik. Bedeutet Gospel, also Afrikaner sowieso, von Südafrika bis ganz weit im Westen. Und ich habe ein Musikstück mitgebracht, und zwar ein junger Mann, eine Geschichte, die sehr, sehr rührend ist. No One Like You. No One Like You ist der Titel dieses Songs, und der kleine Mann, der auch blind ist, heißt Summer. Und er singt mit einem Superstar von Ghana, / Nigeria, mit dem Namen Flavor. Ja, und so klingt es, wenn sie da loslegen. Ja, das würde ich unbedingt mal spielen. Ja.

0: Ja, Victor, ich musste noch unbedingt was sagen. Ich bin sehr, sehr froh, dass du wieder da bist, weil vor 14 Tagen warst du bei 80, bist du losgeflogen für 80 Tagen um die Welt. Und dass du jetzt schon wieder da bist, finde ich super. Ich freue mich riesig, gell?
1: Danke, danke, danke. Ja, ich wollte mal das Thema Theater von innen mal anschauen. Ich bin kein Theatermensch. Dort, wo ich aufgewachsen bin, gab es kein Theater und ich bin in Deutschland so schon seit Jahrzehnten, aber ich bin nicht wirklich ich habe keinen Zugang zum Theater gehabt. Und ich wollte jetzt, ich habe mir so spontan gedacht, okay, ich gucke mal von innen, was da,
0: Alles gut.
1: ja, macht
0: Und ich
1: Spaß.
0: sehe es dann am 13. Juni. Da
1: Du
0: freue ich mich
1: bist
0: auch schon
1: sehr
0: ganz arg drauf.
1: willkommen. Also ich werde extra
0: Ich habe mir
1: winken
0: heute die Karten geholt.
1: im Publikum. Sehr gut. Bin ich stolz auf dich. Okay.
0: Ja.
1: Ja, zum Thema im Programm. Musik als Brücke, Deutschland und Ghana. Ja, Markus, wie gesagt, unsere Zeit ist fast vorbei, aber sag mal ein bisschen ganz kurz mal über das Programm jetzt in eurem Verein und die Zukunft vielleicht.
2: Genau, also jetzt aktuell ist es so, dass ich vor allem ein großes Konzert im Sommer jetzt vorbereite. Ich fliege Ende Juli wieder nach Ghana und wir haben auch über Zufall, über diese Leiterin von diesem Büchereiprogramm, das ist eine Kanadierin, die hat mir erzählt, dass sie einen deutschen Trompeter kennengelernt hat. Und mit dem zusammen machen wir ein großes Konzert am 1. August. Und das Schöne dabei ist, dass wir praktisch versuchen dort, oder nicht versuchen, sondern wir werden quasi auch unser Kinderorchester zusammenbringen mit dem Nationalen Sinfonieorchester, mit anderen professionellen Musikern aus Ghana, also mit allen, die ich kenne, die irgendwie einigermaßen ein Instrument spielen können. So. Und das
1: Okay.
2: ist ein ganz großes Konzert.
1: Vielleicht eine kleine Werbung für euer Verein,
2: Sehr gerne. Ihr könnt,
1: Webseite oder so.
2: jeder kann gerne gucken auf www.musikerohnegrenzen
1: Ja.
2: e.V.
0: E.V. Nee,
2: Genau.
0: Punkt. Also irgendwie. Also Musiker ohne Grenzen e.V. Dann
2: Genau.
0: findet man es im
2: Ja,
0: Internet. Ja.
2: genau. Genau. Und also was immer schön ist, ist einfach, dass wir suchen halt immer Freiwillige. Wir brauchen halt immer Leute, die dann auch wirklich sagen, oh, das reizt mich da mal ein paar Monate hinzureisen nach Ghana. Und Instrumentenspenden sind immer willkommen und natürlich auch finanzielle Unterstützung ist immer sehr herzlich willkommen.
1: Super. An dieser Stelle, es war ein bisschen, die Zeit ist unser Handicap beim
2: Ja.
1: African Spirit. Deswegen, danke, dass du da warst. Ich hoffe,
2: Sehr
1: dass du
2: gerne. Vielen
1: wiederkommst
2: Dank, dass
1: irgendwann
2: ich
1: mal.
2: Kommen durfte.
1: Ja, danke da draußen für das Zuhören. An dieser Stelle vielen Dank. Bleibt alle gesund. Und in 14 Tagen heißt es wieder Afrika Spirit on Air. Die Musik,
2: Tschüssi.
1: die im Hintergrund und im Vordergrund läuft, wolltest du was sagen, ganz kurz?
2: Das ist Medawasi. Das ist tatsächlich ein Stück, das ich in Ghana zum ersten Mal gehört habe und wo ich mal ein Arrangement geschrieben habe für unsere Kinder. Das ist das natürlich nicht.
1: Alles klar. Tschüss.

Leider gibt es für heute noch keinen Beitrag vom Schlaglicht. 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
13: Hi, Nifty hier und ihr hört Doper Than Dope. Heute darf ich euch Bush Ida vorstellen. Ich habe mich mit der Wahlberlinerin in einem Videocall getroffen und wir haben über Hip-Hop gesprochen, natürlich, aber auch über Empowerment, Verantwortung und das Leben als Künstlerin. Es gibt heute außerdem auch ganz viel Musik von Bushidas aktuellem Album Brenn Ida Bush und auch die Single Gewitter, mit der Bushida den Rio Reiser Musikpreis 2025 gewonnen hat, hören wir uns an. Viel Spaß in der kommenden Stunde mit Bushida bei Doper Than Dope.

0: Was war dein erstes Hip-Hop-Album? Also das erste Hip-Hop-Album, was du so bewusst gehört hast?
1: Ich glaube, es war Staatsfeind Nummer 1 von Bushido.
0: Kannst du das heute noch hören?
1: Nicht so richtig. Also ich höre es nicht mehr. Nee. Obwohl ich manchmal noch so, ich weiß nicht, auf meiner Tour hatte ich jetzt ja auch so Schmetterling und Sonnenbank-Flavor. Jetzt denkt man, dann war das super schwierig, diesen Flow von Bushido zu imitieren. Das ist nämlich gar nicht so einfach. Das ist irgendwie so voll kontraintuitiv für mich. Also so der Anti-Flow. Und jetzt denkt mein Spotify immer mal wieder, dass ich jetzt Bushido hören will.
0: Ah, okay. Und aber dann hast du deine eigenen Texte drauf gemacht, oder?
1: Auf der Tour, ja, wir haben es so ein bisschen als ich weiß auch nicht, als so Gag-Cover und genau, Sonnenbank-Flavor habe ich umgeschrieben. Und Schmetterling war einfach lustig, aus einer lesbischen Perspektive zu rappen, muss ich sagen.
0: Voll, ja, cool. Gut, und dann kommen wir gleich zum zweiten Teil der Frage, und zwar, was ist dein liebstes Hip-Hop-Album?
1: Boah, das ist echt schwierig zu beantworten, muss ich ehrlich sagen. Ich glaube, ich habe viele. Ich bin vor allen Dingen mal richtig schlecht in Momenten, wo Leute mich nach so Name-Dropping fragen, so einen Name-Drop rauszuhauen. Deswegen muss ich die, glaube ich, nach hinten anstellen. Ich weiß es gar nicht genau. Na ja, doch. Ich glaube, mein Lieblings, doch, Ebbo. Ich glaube, eigentlich jedes Ebbo-Album habe ich hoch und runter gehört.
0: Cool, danke. Dann magst du mir mal erzählen, wie bist du selber überhaupt zum Rap oder zu Hip-Hop als Kultur gekommen? Also ich habe schon mal in einem Interview von dir gelesen, irgendwie du hast einen älteren Bruder, der dich da, glaube ich, auch mit Musik versorgt hat. Aber also erzähl gerne mal nochmal einfach so die Geschichte. Also wie genau, ja, was war so dieser Moment, dass du zu Hip-Hop gekommen bist als Kultur, als Musik, und was hat dich daran auch irgendwie begeistert oder angezogen?
1: Ja, also ich glaube, die Geschichte über älteren Bruder, der einen selbstgebrannte CDs so rüberschiebt ins Kinderzimmer, das war auf jeden Fall ein großes Thema bei mir. Und ich glaube, das Erste, was mich bei Hip-Hop gepackt hat, war so diese Wut, die in den Texten steckte und auch diese Auswegslosigkeit aus Situationen, und man packt es dann so auf Beat. Ja, das hat mich eigentlich, glaube ich, am meisten gepackt. Und das war gar nicht so die Lebenswelt, die da dargestellt wurde, sondern eher so diese Emotion, die damit übertragen wurde. Und ich glaube, so richtig Hip-Hop als Kultur habe ich direkt eigentlich erst so richtig erfahren gelernt, würde ich sagen, als ich dann selber angefangen habe, Hip-Hop zu machen. Ich glaube, also ein sehr prägsamer Moment war ein Princess Nokia-Konzert in Hamburg am 7.3.2020. Ich glaube, das war so krass. Ich habe selten auf einem Konzert so viel gefühlt und mich so zugehörig gefühlt und irgendwie so gesehen. Und ja, ich glaube, man würde jetzt auch so sagen, ja, ich bin eigentlich hochgetriggert aus diesem Konzert rausgegangen, weil so viel gesagt wurde, was ich gefühlt habe, und weil mir dadurch so viel klar wurde, was ich gefühlt habe. Und man hat sich gleichzeitig so ein bisschen auf die eigenen Emotionen gestoßen und krass zugehörig gefühlt. Und dann habe ich so, ich weiß noch, am Tag danach auf der Demo Maribu rappen gehört, damals noch als Girlitas. Da war auch Lia Schein dabei und so. Also das war irgendwie eine krasse Crew, und dieses Crew-Gefühl hat mich, glaube ich, sehr angezogen. Und ja, seitdem ist es, glaube ich, einfach sehr lebbar, finde ich. Gerade in so der queeren Flinter-Rap-Bubble ist einfach, finde ich, eigentlich der Geist des Hip-Hops noch viel präsenter als im Mainstream-Rap. Weil es da wirklich diese Sisterhood oder dieses, hey, each one teach one, jeder, der eine Hand hat und irgendwas kriegt, also so habe ich es erfahren, gibt das direkt weiter. Und dann wird die nächste Hand ausgestreckt und so pusht man sich nach oben. Ja, genau. Und jetzt ist es auch so, dass ich auch merke, dass ich das als Kultur auch so in Workshops weitergeben will. Also das, ja. Ja.
0: Cool. Das finde ich auch so richtig schön, dass du das so herausstellen kannst, dass das was ist, was so aktiv in dieser Szene, also in der queer-feministischen Rap-Szene gelebt wird, die ja irgendwie auch immer noch so um diesen Platz innerhalb von Hip-Hop-Kultur auch kämpfen muss ein Stück weit. Und dann finde ich das sehr cool, wie du das benennst. Also ja, da wird das aber voll gelebt, so diese Sachen, die irgendwie auch Werte von Hip-Hop vielleicht sind. Oder sein sollten oder mal waren oder
1: ja,
0: wie auch immer.
1: Ich meine, das ist natürlich alles auch immer mit einem kapitalistischen Kontext zu sehen. Also ja, ich meine, ich glaube so krass, also ich glaube auch oft wird Community gesagt und dann ist gar nicht so richtig Community drin, weil sich natürlich auch gut verkaufen lässt. Aber Nichtsdestotrotz ist das mein Grundgefühl, ist, ja, wir leben es hier.
0: Ja. Cool, cool. Und wie ging das dann für dich selbst als Rapperin los? Weil, genau, es gab, also ich habe auch schon in einem Interview von dir von diesem, ich sag mal, Initialmoment gelesen da, von diesem 8. März auch, mit dem Female Treasure Kollektiv und so. War das für dich, also war das ein Anfang oder der Anfang von Bushida oder kam das später oder ging das vorher schon los? Kannst du uns da mal so mit reinnehmen?
1: Ja, es ging auf jeden Fall vorher schon los. Ja, das steht auch in ein paar Interviews, also mit diesem Geburtstagssong von meinem Bruder, weil ich damals dann einen Produzenten kennengelernt habe und irgendwann war so, ey komm, ich will jetzt auch einen Song machen. Und dann saßen wir so in dessen Schlafzimmer und haben das gemacht. Das war schon 2017 und dann fing es tatsächlich eigentlich eher an, ich finde es immer wieder interessant, dass Leute einfach angefangen haben, mich Bushida zu nennen. Also, weil das dann irgendwo in einem Joke gefallen ist und ich wurde schon weit früher Bushida genannt. Also da gab es nur diesen Song für meinen Bruder und dann gab es diesen Joke von meiner Mitbewohnerin. Haha, du bist jetzt Bushida, weil mein bürgerlicher Name ist Ida. Und dann war das irgendwie so ein lustiges Wortspiel. Und dann hat sich das irgendwie so, ich weiß auch nicht, irgendwie ist das dann so, hat sich das so verbreitet, dass Leute mich so genannt haben. Und dann war ich irgendwann so, okay, I have to live up to that. Jetzt muss ich wirklich mal einen Track machen. Und dann habe ich noch einen Track für eine gute Freundin zum Geburtstag gemacht. Und dann war ich irgendwann so, okay, jetzt mache ich einen Track für mich. Und dass ich den dann wirklich aufgenommen und gemacht habe, das war eben dann so eine Verbundenheit mit dem 2020, 8. März. Und da war ich dann, da war dann eher so der Moment, wo ich war, hey, ich habe diesen Track, ich will den jetzt spielen, ich will das jetzt Leuten zeigen. Ich glaube, das war eher so der Moment, dieses, jetzt will ich auf eine Bühne gehen. Und weil ich das will, will ich jetzt mehr Tracks schreiben. Und irgendwie war das alles so miteinander verbunden. Genau, und ja, davor eigentlich auch viel so, Freestylen hat mich irgendwie sehr auch gecatcht. Aber gar nicht so öffentlich, sondern immer der klassische WG-Küchen-Freestyle.
0: Ja, cool. Also es ist ja super spannend, dass du dir den Namen gar nicht selber gegeben hast, sozusagen, sondern dass der dir so gegeben wurde.
1: Ja, der wurde mir gegeben. Aus einem dummen Joke wurde ernst. Und dann hat es irgendwie Feuer gefangen. Ja.
0: Da muss ich direkt nochmal kurz nachfragen, weil ich habe dich jetzt, glaube ich, Bushida sagen hören und im Interview mit Cosmo, glaube ich, hat die Moderatorin immer so sehr deutlich die Lücke Bushida gesprochen. Wie ist es dir lieber?
1: Ich finde es immer lustig, weil ich werde es oft gefragt. Ich finde beides lustig. Ich habe da gar nicht so eine krasse Präferenz, ehrlich gesagt. Ich habe da auch einen Joke drüber gemacht, weil es ist schon okay, in meinem Song ist es Bushida, Bushida. Also es ist so ein bisschen so, I don't know, ich lege mich da ehrlich nicht so fest.

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0: Und dann ging das ja auch, finde ich, ziemlich rasant eigentlich bei dir, oder? Also du hattest dann so ein paar Singles veröffentlicht und bist dann ja auch ziemlich fix auch so auf größere Bühnen gekommen, ne? Hattest dann 2023 schon auch so Auftritt auf der Fusion und so. Dann kam deine Debüt-EP, Willkommen im Busch. Nächstes Jahr dann die zweite EP, dann 25 dein Album Brennider Busch. Also ich finde, so eine krasse Geschwindigkeit hast du da drin. Siehst du das auch so, oder?
1: Ja, deswegen wollte ich ja alles niederbrennen. So brennender Busch, Alter. Ausgebrannt, weggerannt. Nee, aber ja. Und aber es war gut, weil ich hatte das Gefühl, nach dem ersten Release, ich habe 2020 zum Ende 2020 und dann 2021 habe ich nur zwei Songs. Also da gab es auch eine größere Pause, bis dann Willkommen im Busch kam. Und das, was mir halt einfach wahnsinnig viel geholfen hat und wie so ein Zünder war, war meine Managerin, Vicky. Und wir waren einfach voll das Turbo-Team zusammen. Es hat einfach voll Bock gemacht, gemeinsam Sachen zu machen. Und sie hat da auch einfach einen massiven, also sie hat wirklich mir massiv geholfen auf diesem Weg, würde ich sagen. Und auch so diesen Glauben ins Projekt gesteckt, weil damit hatte ich immer wieder Probleme. Weil so rasant ist es dann auch nicht, ne? Also okay, Ende 2020, 21, 22, ja. Aber da war einfach richtig, also viel, ja, wie soll ich sagen, weißt du, wenn du so ein Power Double Trouble, wenn du so mit einem Menschen so eine Energie hast und man will Sachen machen. Das war irgendwie richtig toll. Genau, aber ich hatte auch das Gefühl, also genau, und die größeren Bühnen, das war auch viel, weil mich dann eben, der Produzent hat mich auf Festivals mitgenommen, wo ich dann immer mal wieder einen Song gespielt habe. Und irgendwie, ich bin definitiv ein Live-Act. Also ich bin eine Bühnenkünstlerin, glaube ich, mehr, als dass man meine Sachen auf Platte hört. Das habe ich auch immer wieder so als Feedback, was so ein halb nettes Kompliment ist, aber so dieses, boah krass, ich habe das live, also ich habe dich erst auf Platte gehört, aber jetzt habe ich es live gesehen, das ist ja wirklich, also es ist anders. Und das hat sich, glaube ich, gezeigt, dass irgendwie diese Resonanz, die ich live habe, irgendwie gut funktioniert und auch gut auf großen Bühnen funktioniert und ich da irgendwie nicht so eine Scheu hatte. Genau. Und dann auch Fusion, ne, war auch so ein Ding. Lisa, Rapperin aus Köln, hat mich mit auf die Fusion 2022 genommen und dann hatte ich 2023 mein eigenes Booking. Also es war, das meine ich auch dieses, ne, mich haben voll viele Leute mit auf Bühnen genommen und dann habe ich das irgendwie weitergegeben, habe andere Leute mit auf Bühnen genommen und ich glaube, das war einfach wahnsinnig cool. Suki hat mich relativ schnell eingeladen, da hatte ich auch nur drei Releases, also komm, du spielst. Also so dieses, ja, da waren verschiedene Faktoren auf jeden Fall drin. Und jetzt bin ich aber an dem Punkt, wo ich mir auch denke, boah, ich will eigentlich gerne Pause machen, aber das ist auch gar nicht so einfach, ne? In der Welt, wo, ich meine, Haiti hat über Jahre jedes Jahr zwei Alben veröffentlicht. Also ich habe das Gefühl, dass der Markt will das auch. Und da stehe ich gerade so ein bisschen an dem Scheidepunkt, ehrlich gesagt. So dieses, darf ich mich so weit rausnehmen oder komme ich dann in Vergessenheit und wäre das so schlimm, in Vergessenheit zu geraten. Aber man hat sich's jetzt ja so aufgebaut über 5 Jahre. Also da sind auf jeden Fall viele Gedanken gerade, die da mit reinspielen. Aber ja, es war irgendwie rasantes Leben auf jeden Fall die letzten Jahre.
0: Ja, ja. Genau, und dann kam letztes Jahr dein Debütalbum, da würde ich voll gerne noch mal ein bisschen reingehen. Das geht ja los mit dem wütenden Song Fass. Und da geht es so um Übergriffigkeit an weiblich gelesenen Personen, eigentlich so in jedem Alter. Also so ab der Pubertät muss man sich schützen eigentlich. Wieso hast du dich dafür entschieden, damit in das Album reinzustarten mit dem Song?
1: Ehrlich gesagt war das ein bisschen Not. Das war einfach ein sehr akutes Thema zu der Zeit. Und der Song war eigentlich einer der letzten, der gemacht wurde. Aber kam dann aus einer leider sehr akuten Situation in meinem Umfeld, in der ich nicht genau wusste, wohin mit mir und wohin mit dieser Wut und dieser Rage. Und dann ist der entstanden und war einfach das Präsenteste. Ich wollte das dann genau jetzt zu dem Zeitpunkt direkt sagen. Und gar nicht so viel rationale Entscheidung, sondern eher emotionale Notdurft.
0: Ja. Kriegst du viel Resonanz für den Song? Weil ich finde ihn sehr stark auf jeden Fall, also sehr, sehr eindrücklich
1: einfach. Ja, voll, auf jeden Fall, voll. Der ist auch auf Live-Auftritten immer wieder krass.
0: Ist das für dich auch schwierig oder gibt es, gibt es die Tage, wo es schwierig ist, auch gerade den Song vielleicht auch live zu machen?
1: Ja, safe. Also ja. Es ist sehr unterschiedlich, wie krass ich davon auch nochmal selber angefasst werde. Und auch interessant, so, es geht auch meinen DJs jeweils so, die es an manchen Tagen super gut ertragen können und an manchen Tagen so, boah, krass, heute hat es mich irgendwie krass gekriegt. Und dann, es kommt halt auch, glaube ich, immer wieder drauf an, wie man halt auch im Publikum merkt, okay, ich spreche hier gerade Leuten voll aus der Seele. Das macht ja dann auch was mit mir, ne? Wenn du spürst, okay, das resoniert gerade krass im Raum. Hier ist ganz viel Schmerz da und ganz viel Wut.
0: Ja, voll, voll. Genau, du hast auf dem Album ganz verschiedene Themen auf jeden Fall. Also so, ja, das, was wir gerade schon besprochen hatten, ist auch viel so dieser, ich sag mal, auf die Fresse Rap, irgendwie so gegen nervige Macke, Love Song, Breakup, Trauer, Selbstzweifel. Also da finden auch sehr viele verschiedene Emotionen auf jeden Fall Platz. Kannst du sagen, gibt es so Themen, wo dir so, die dir im Schreibprozess am leichtesten fallen?
1: Nee, weil das, genau wie es ein Spektrum auf dem Album ist, gibt es ja ein Spektrum an Gefühlen in mir. Und ich kann das gar nicht so beeinflussen. Also ich kann mir vornehmen an dem Tag, ah, heute würde ich gerne einen Happy Song schreiben, aber dann kommt halt Gewitter raus. Also weil das ist, was gerade akut da ist. Genau, deswegen, ja. Nee, also ich bin ein Mensch, der immer aus dem Gefühl heraus schreibt. Also ich kann kaum aus dem Kopf rausschreiben.
0: Genau, du hast auch in einem Interview erzählt, dass für den Song Sad Ida hast du nichts geschrieben, sondern den quasi gefreestyled in der Booth.
1: Ja, tatsächlich Blaustich auch, ist mir aufgefallen. Blaustich ist auch okay. Komplett gefreestyled. Also so im Ping-Pong mit dem Produzenten, mit Lucid, ist es halt, ich nenne ihn auch immer meinen Mentor, meinen Psychologen, weil da einfach so viel im Studio und in dieser Booth schon verarbeitet wurde. Und Blaustich haben wir Zeile für Zeile geschrieben. Also es war, ich dachte, wir bauen uns was auf. Zack. Und dann so, und dann kam irgendwie der nächste Satz. Also, weil ich habe irgendwann jetzt kurz vorm Album, sollte ich die ganzen Songtexte einreichen und ich habe was gesucht und ich so, krass, ich habe dafür gar nichts geschrieben. Das heißt, der war auch komplett, der ist auch aus dem Moment einfach entstanden.
0: Und das heißt dann, genau, dann geht ihr zusammen sozusagen, also entwickelt das dann aus, also du mit deinem Producer aus, weiß ich nicht, aus Gesprächen oder also ihr, wie kann ich mir das vorstellen? Ihr hängt irgendwie im Studio ab und dann.
1: Ja, unterschiedlich. Also meistens, das ist wirklich super unterschiedlich. Wir haben da irgendwie so unseren Flow, ich weiß auch nicht. Das ist bei jedem Song anders, aber ja, wenn ich dann irgendwie in so einem bin und ey, ich kann gerade eigentlich gar nicht, ich bin so fertig und dann ist so, okay. Aber wie soll der Song ungefähr klingen und dann so Sound-alikes, was catcht uns gerade, dann so, ich will, dass der blau ist. Und dann hatte ich zum Beispiel, bei Blaustich hatte ich auf jeden Fall schon die Hook. Die kam mir irgendwann und die habe ich immer auf dem Fahrrad gesungen. Und dann haben wir da die Melodie noch so ein bisschen angepasst. Und dann, also ich arbeite halt super gerne in Kollaboration. Also ich finde immer, also ich alleine schreibe Poesie, aber ich will ja einen Rap-Text schreiben. Und das ist ja eine bestimmte Geometrie, die du in deine Worte packst. Oder ein bestimmtes, ich nenne es auch manchmal so Doku oder so. Also es ist was du löst. Wie passt es cool in die Songstruktur rein? Und dann werfen Lucid und ich uns so Ideen hin und her. Und wenn man dann irgendwie, wenn ich merke, okay, ich bin gerade voll in so einem Ding, in so einem, okay, ich kann mich gerade für nichts entscheiden, dann ist er so ab in die Booth, ich mache Autotune drauf, mach einfach. Und genau, und dann ist es oft so, dass ich so vor mich hin mache und so Sachen sage und einfach so ohne Filter. Und dann Pause und dann cuttet er so Sachen raus und sagt, hey, guck mal, das fand ich fresh, das fand ich fresh, das fand ich fresh. Und dann sage ich, ah ja, geil, cool. Da fällt mir direkt die nächste Zeile dazu ein. Und dann er so, ja, und das klingt auch wie... Oft sind Sachen entstanden, weil er einfach so rumläuft und dann sagt er so, ich so, boah, hast du gerade gesagt? Er so, nee, aber schreib mal auf. Also, dass ich dann so was aus seinem Gebrabbel oder dann... haut er irgendwie wie so ein... Ich liebe das auch, ich würde auch gerne selber eigentlich mehr für andere Leute mitwriten, weil diese Position ist so geil. Weil man ist einfach eine Reimemaschine. Man haut einen Doppelreim nach dem nächsten raus, bis die Person dann, die gerade main am Schreiben ist, sagt, oh mein Gott, das ist es. Und dann bist du geil. Und so arbeitet Lucid auf jeden Fall. Der bietet dann einfach wahnsinnig viel an und ich sag, nee, ja.
0: Okay, cool. Wie habt ihr euch denn kennengelernt, du und Lucid? Wie seid ihr musikalisch zusammengekommen?
1: Auch random. Ich hänge, glaube ich, irgendwie immer gut an random Orten ab. Aber der Produzent, mit dem ich meinen ersten Song, also mit dem ich Vagida gemacht habe, der hatte immer so Songwriting-Sessions gemacht und hat sich so eine Hütte gebucht. Also der ist in einem anderen Genre tätig, aber da relativ groß. Egal. Macht eher so Popmusik. Aber der hatte dann eine Hütte gemietet und die war zufällig in dem Ursprungsherkunftsort von einem mini kleinen Dorf irgendwo im Bergischen Land in der Eifel. Da ist es wahrscheinlich jetzt wieder falsch, irgendwo bei Köln auf dem Land. Ja, irgendwie waren die connected und dann hatte aber der andere Producer Session und Lucid hing halt rum und ich war so, hey, sollen wir nicht einen Song machen? Und dann haben wir Findet Nemo gemacht und haben halt festgestellt, okay, die Chemistry ist irgendwie krass gut, wir können voll gut zusammen schreiben. Und das war noch so voll am Anfang, wo ich noch so dachte, oh Gott, ich werde ja niemals Musikerin sein können. Also wer traut mir das denn zu? Und er hat es mir irgendwie auch ganz gut zugetraut und ich mir auch, weil ich irgendwie die Ergebnisse super fresh fand. Ja.

0: Dann warst du ja, haben wir am Anfang schon kurz angesprochen, zwischen Ende letzten Jahres und Anfang diesen Jahres hattest du große Tour. Ich glaube, 18 Stops habe ich nachgezählt. Wie war's, dieses Riesenmonster an Tour?
1: Insane. Ey, richtig toll, ehrlich gesagt. Also irgendwann haben wir mal so Scherze gemacht, so das kann nur jemand planen, der immer nur am Laptop sitzt. Liebe Grüße übrigens, Shoutout an meinen Booker, ich habe ihn sehr gerne. Er macht einen super Job. Und ich glaube, für die erste Tour war es auch cool, so viele Städte zu spielen. Die nächste würde ich auf gar keinen Fall wieder 18 spielen. Aber okay, jetzt hat man es mal ausprobiert. Ey, und einfach dieses Gefühl, das Coole war ja, dass man auf Tour, man hat halt einen... Ich weiß nicht, man ist so, wir waren einfach so fünf geile Flinter, die eine super Zeit miteinander hatten und so ein richtig krasses Crew-Gefühl ist entstanden und nicht mehr dieses Einzelartist-Gefühl, sondern dieses, hey, wir sind die Crew, wir kommen hier in den Raum rein, wir haben unsere Abläufe, ich fand, die Stimmung war immer richtig gut, wir hatten auch von Act Aware so ein Awareness-Stipendium und haben es irgendwie schon ein halbes Jahr vorher über Awareness auf Tour, weil deswegen wollte ich so lange nicht auf Tour gehen, weil ich hatte immer so Angst, dass ich keine sicher safer Spaces, I mean, es ist eh eine Utopie vielleicht, aber zumindest so Grundfesten hatte ich immer Angst. Aber dann hatte ich so eine tolle Tourmanagerin. Also fettes Shoutout an Eva. Egal, wer eine Tourmanagerin braucht, schreibt mir. Ich empfehle euch die Beste. Die Frau war einfach insanely cool. Und wir hatten da irgendwie auch einen richtig guten Vibe miteinander. Und ja, es hat dann auch voll Spaß gemacht mit Julio Paradise, so ein richtiges Konzept sich zu überlegen und Outfit-Changes und irgendwie so ein... ja, wie so ein Theaterprogramm. Also das war irgendwie, das war ganz toll. Und dann auch so diese Regelmäßigkeit und irgendwie das dann so auf die Bühne zu bringen und so. Ich glaube, das Schwierigere in den Zeiten war tatsächlich die Off-Days, weil man halt sonst so krass schöne Taktung hatte jeden Tag. Und dann war man plötzlich so Off-Day und war so, was ist dieses Chillen? Aber ja, ich fand es eine krasse Erfahrung und irgendwie auch krass, dass es doch gut verkauft, also irgendwie war keine Stadt leer. Ich dachte ja immer, okay, da kommt ja niemand, aber es sind doch überall Leute gekommen und auch gut Leute. Also ich, ja, finde es irgendwie immer noch, I'm humbled, muss ich sagen. Ich bin demütig, weil ich es krass finde, dass ich das erleben darf und erleben durfte. Ja.
0: Voll schön, voll schön. Gab es so, ich sag mal so memorable moments, so Sachen, wo du sagst so, oh, okay, das bleibt irgendwie... Das bleibt in meinem Kopf.
1: Ja, ich glaube, so Momente, wo ich so voll mit dem Publikum, also so zu viel, dieser Track, der auch auf der EP, auf dem Album ist. Ich hatte so einen Moment in Hannover, da stand eine Person und hat so angefangen zu heulen. Und ich musste so krass mit anfangen zu heulen, weil ich so krass gefühlt habe, wie die Person fühlt, was ich fühle, was ich gerade in Musik bringe. Und das war irgendwie super, super krass. Dann gab es irgendwie auch so richtig schöne Flow-Momente mit den... Ja, boah, ja, jetzt denke ich mir auch gerade, ja, okay, wie wir in Wien einen Typen rausgeschmissen haben, das hat sich irgendwie auch gut angefühlt. Du, raus. ja, genau, also so, aber ich glaube, das Memorable sind echt so diese Momente, gemeinsam in so einer Location anzukommen und dann gab es eben auch so, mit Support-Acts einfach super. Ich hatte einfach so cute Mäuse dabei. Irgendwie Scuff Barbie war dabei. Günderlein aus München war dabei. Tigress Punch war dabei. Also es ist irgendwie so, ja, irgendwie waren da tolle, also ich glaube das. Ja, blöd, dass einem auch immer wieder dann so die blöden Sachen, ja, nee, eigentlich gab es nicht so viel Blödes. Ich musste gerade an diesen Lichttechniker denken, der sich dachte, ja, was ist denn Sound? Ich mache jetzt einfach auch Sound, obwohl ich keine Ahnung davon habe, aber ich bin ein Mann.
2: Oh, toll.
1: Daran muss ich auch immer wieder denken. The Audacity. So, ach, muss man da live noch was nachmischen? Also, das war auf jeden Fall beeindruckend. Nee, aber echt einfach schön. Und auch irgendwie im Publikum. Ich fand's, ich glaube, was mich auch richtig berührt hat, war, dass... aus so allen Kapiteln, ich habe also mein Leben ist auf jeden Fall ein Buch mit sehr vielen Kapiteln und mit sehr vielen verschiedenen Idas. Und irgendwie habe ich das Gefühl, in jeder Stadt waren so Menschen aus unterschiedlichen Kapiteln in meinem Leben dabei. Und ich hatte teilweise, ja, es war insane. Ich war dann so, teilweise hatte ich Leute seit 10 Jahren, seit 15 Jahren nicht gesehen und stehe da und schaue ins Publikum und denke mir, ne, ihr zwei? Und dann ist, also, was? Also, krass. Also, so, dass dann Leute einen so verfolgen, wo man denkt, ja klar, wir hatten mal was, so ist es ja. Man hat ja mit Menschen teilweise voll viel zu tun und dann zieht man weg, dann macht man andere Dinge, ja, und so. Und das fand ich irgendwie auch cool, dass da irgendwie so viele Gesichter, die ich irgendwie schon in meinem Leben kannte, die mich begleitet haben, diesen Schritt irgendwie cool mitbegleiten weiterhin. Ja.
0: Ja, das klingt echt auch so sehr so emotional, sehr intensiv auf jeden Fall.
1: Ja, aber mein Leben ist immer emotional intensiv. Man muss sich dran gewöhnen, ey.
0: Aber wie ging es dir dann nach der Tour? Weil manchmal, also ich weiß nicht, wie es bei dir ist, ich kenne das auf jeden Fall, wenn ich so große Projekte habe, die dann irgendwie abgeschlossen sind, dann kommt auch gerne mal irgendwie so ein Riesenloch, wo man so kopfüber reinfällt. Hast du sowas auch gehabt?
1: Ja. Ja, das war doll. Und das war doll und auch so ein bisschen im Nachhinein dachte ich mir, ich hatte mir während der Tour schon immer gesagt, ich muss danach pilgern gehen oder so. Also man muss danach irgendwas machen, was den Körper so richtig runterbringt. Und dann habe ich mich wieder in dieser komischen Produktionslogik verfangen und habe irgendwie doch direkt weitergearbeitet und bin ins Studio und habe 2 Workshop-Wochen geleitet und so. Und das ist mir ganz schön reingefahren. Also das ist auf jeden Fall ein krasses Learning so fürs nächste Mal. Das geht nicht. Also man muss sich danach 2 Wochen Urlaub nehmen, auf Druck so raus, wirklich raus und wirklich bewusst Pause machen, weil dieses Loch bringt irgendwie nicht so viel. Aber ja, ich bin da ganz schön reingeschlittert dann leider doch. Ja, und es ist immer so unangenehm, weil man ja irgendwie es vermeintlich besser weiß und ich wusste es auch besser und so, aber ich habe auch in der Zeit so letzte Therapiestunde, ich so zu meiner Therapeutin, Therapie, mir geht's so gut, das war so während der Tour. Und jetzt habe ich ihr so geschrieben vor ein paar Wochen, ich so, Entschuldigung, ich wollte mal fragen. Und schau dann an meine Therapeutin, sie hat innerhalb von 2 Stunden, sie so, yes, of course, sie können jederzeit wiederkommen. Ich so, oh mein Gott, dankeschön. Ja.
0: Bushida, wie hat dich denn deine Arbeit als Flugbegleiterin aufs Rapis vorbereitet? Und wo gibt es eigentlich die nervigeren Dudes?
1: Im Flugzeug. Weil da kannst du nicht wegrennen. Und da kannst du nicht deine Persona sein, sondern bist du immer jemand anders. Ich finde es voll lustig, dass dieses Kapitel, das fühlt sich für mich gefühlt 1000 Jahre her an. Aber es ist natürlich immer ein ganz lustiger, wie soll ich sagen, Antidote. Also so ein lustiger Gegenspieler zueinander. Also ich musste immer schon Ansagen machen. Das habe ich sehr gerne gemacht durchs Mikrofon. So hat es mich auf jeden Fall vorbereitet. Und eine Rolle spielen, ne? Ich würde sagen, war ja eine krasse Rolle, nur die habe ich mir halt nicht ausgesucht und jetzt suche ich es mir halt aus. Aber ich würde schon sagen, dass beides in der Art, also wenn du nach Gemeinsamkeiten fragst, beides in der Art eine Rolle ist. Und es hat mich krass vorbereitet. Ist schon lustig. Dieses jetzt auf Tour zum Beispiel, jeden Tag in einer anderen Stadt sein, das habe ich halt richtig früh gelernt. Jedes Wochenende, wir waren nämlich leider nicht eine feste Crew, sondern auch immer wechselnde Leute. Mit unterschiedlichsten Crews, mit unterschiedlichen Menschen, super schnell, super effizient zusammenzuarbeiten. Aber ich glaube, das kennt auch jeder Mensch,

0: Du hast vorhin schon einmal kurz deinen Song Gewitter angesprochen. Für den hast du ja auch aus 1300 Einsendungen den Rio Reiser Preis gewonnen. Erstmal herzlichen Glückwunsch auf jeden Fall dazu. Was bedeutet es für dich, dass du den gewonnen hast, auch unter wirklich ja sehr, sehr vielen Einreichungen?
1: Ich glaube, ja, boah, das hat mich auf jeden Fall echt geschüttelt. Ich fand es richtig krass letztes Jahr. Ich konnte es erst gar nicht glauben, als ich das gelesen habe. Ich habe nur noch geheult. Ich war so, ist es wirklich wahr? Und ich glaube, es bedeutet für mich Radikalisierung, wenn ich ehrlich bin. Also so diese Form von mehr politisch aktiv sein. Und ich weiß gar nicht, ob das alles über Bushida gehen muss. Aber anscheinend habe ich da irgendwie ein Sprachrohr auf jeden Fall gefunden. Ich glaube, das, was ich habe mich dann in dem Zuge tatsächlich mehr mit Rio Reiser beschäftigt als jemals zuvor, was irgendwie richtig cool war. Und irgendwie diese Vision von, ich spiele ein Konzert, nehme die Menge mit und besetze ein Haus. Das ist ja das, was passiert ist in den frühen Konzerten. Also das ist ja einfach Irrsinn, diese Agitation und dieses, wie diese Menschen so direkt mitnehmen. Ja, das hat mich irgendwie inspiriert und irgendwie sehr viele Gedanken gemacht. Deswegen, wir hatten ja auch auf der Tour in jedem Stopp irgendwie politische Initiativen da, damit Leute sich irgendwie vernetzen können. Sea-Watch war richtig viel da, verschiedene queere Gruppen, Politgruppen. Und genau, also es hat mich einerseits wahnsinnig geehrt und andererseits auch so ein Gefühl gegeben von, okay, I wanna take it with honor und ich will dem irgendwie Ehre gebühren und irgendwie gucken, okay, wie kann ich mehr diesem Geist Rio Reisers entsprechen und die Masse, die da ist, nicht damit zufriedenstellen, dass ich halt politische Sache sage und dann hört man das als Konsument in unserer kapitalistischen Welt und denkt, ah, jetzt bin ich politisch gewesen, weil ich habe einer politischen Künstlerin zugehört, die irgendwie politisch ist, weil sie politisch Sachen auf einer Bühne sagt. Das ist halt keine politische Tat. Und ich muss sagen, ich habe ehrlich, es hat mich auch so ein bisschen geschüttelt, weil ich dachte, boah, krass, wenn Gewitter so gut ankommt, wir müssen ein bisschen gucken, wo wir gerade halt stehen. Also wir sind schon auf dem Weg, in ein faschistisches Land zu gehen. Oder wir sind eigentlich, leben wir schon in sehr vielen Sachen, wenn wir Polizeigewalt angucken und solche Sachen. Es macht mir auch Angst und ich glaube, dass so dieses Gefühl von, hey, ich will jetzt was mehr noch bewirken oder mehr Leute noch dazu bringen, sich zu vernetzen. Ich glaube, das hat es gemacht, irgendwie noch eine Verantwortung, irgendwie nochmal anders so das Gefühl zu geben, hey, okay, cool. So mäßig.
0: Okay. Ja, cool. Was hat dich eigentlich, weiß nicht, ob das jetzt zu tief oder zu weit zurückgeht, aber kannst du das so benennen, was dich auch politisiert hat? Also wie bist du, weil, ne,

0: man kommt ja nicht auf die Welt und ist irgendwie direkt politisiert. Das passiert ja zu irgendeinem Zeitpunkt, wenn es passiert.
1: Ja. Vor allen Dingen passiert es nicht in Bayern auf dem Land. Also ich bin ja immer wieder erstaunt darüber, wie unpolitisch meine Jugend war. Und auch bis in die frühen 20er hinein dachte ich immer so, boah, voll cool, meine Mutter war auf so Anti-Atomkraft-Bewegungen, aber wir haben ja nichts, worüber wir uns aufregen können. Also halt die 2000er, ne? Bis 2010, da haben sich schon sehr irgendwie Hyperkapitalismus, Plastik, irgendwie das Einzige, was uns interessiert sind, irgendwie wie sehen wir aus, mit wie vielen Leuten haben wir geknutscht. Und ich würde sagen, es gab also Feminismus hat mich politisiert. So dieses Gefühl von, und auch ganz konkret eine befreundete Person, die sich das auch, glaube ich, ziemlich, die hat den Auftrag in der Welt, ich liebe sie dafür für immer, so Leute zu politisieren in ihrem Umfeld. Und das hat sie auf jeden Fall richtig gut geschafft. Und erst über Feminismus und dann halt natürlich über die Betrachtung intersektionaler Feminismus, je länger man sich damit auseinandersetzt, desto mehr wird man Antifaschistin, würde ich sagen. Also so dieses Gefühl von, ja, gegen alle unterdrückerischen Systeme. Aber der erste Haken war wirklich, also ja, weil die feministische Diskurs und so dieses Checken von, ah ja, okay, was ich als Individuum wahrnehme, ist ein politisches System. Und dann kam, glaube ich, ganz früh auch Antirassismus hinzu. Also es war, glaube ich, doch Noah Saw, Deutschland schwarz-weiß, war dann, glaube ich, so der zweite Anker. Als ich das Buch gelesen habe, war ich so richtig so, ah ja, okay, tschüss. Ja, also ich bin nicht nur oppressed, ich bin auch Oppressor. So diese Wahrnehmung war dann, glaube ich, relativ früh da und so dieses Gefühl von, okay, krass, das, ja, uns geht's ganz schön gut hier. Mhm. Auch, oder, ja, als weiße Person einfach die Privilegien, diese Privilegienreflexion. Aber war lange, glaube ich, auch ein akademischer Diskurs und ich glaube, so die, ich glaube, meine Radikalisierung kommt jedes Jahr, schreitet sie voran.
0: Ich habe ein bisschen in Kommentarspalten unter deinen Musikvideos gelesen. Und zwar unter Willkommen im Busch hat jemand kommentiert, deutsche Echniko.
1: Das wäre natürlich krass.
0: Kannst du dir das gut annehmen?
1: Ja, natürlich. Hä, mit Echniko vergleichen zu werden, ist richtig krass. Aber es war ja damals auch nochmal ein bisschen anders. Und ich glaube, so krass, also ich bewundere sie auf jeden Fall. Ich finde, sie macht krasse Kunst. Aber bin jetzt gar nicht, es ist interessant, ich glaube, meine harte Eschniko-Fanzeit liegt jetzt auch schon 3 Jahre zurück oder so, 4. Als diese ersten Halloweeny und so rauskamen, war ich einfach, diese ersten Musikvideos, ich war einfach nur so, oh mein Gott, das ist großartig. Aber ich würde sagen, der Vergleich hinkt, also so im Sinne von, so krass bin ich nicht.

0: Okay, ich würde voll gerne noch ganz kurz eingehen auf deinen Beitrag in dem Sammelband Awesome Hip Hop Humans. Da hast du auch was geschrieben. Genau, das Buch kam vor ein paar Jahren raus. Übrigens, Fun Fact, ich habe auch in dem Buch was geschrieben. Und meinem Beitrag wurde fälschlicherweise der Untertitel von deinem Beitrag zugeordnet. Also der Untertitel steht zweimal in dem Buch, nämlich bei deinem Beitrag und bei meinem.
1: Ach, lustig. Über die Scham im Deutschrap oder sowas.
0: Und zwar hast du da geschrieben, mein initialer Zugang zu Rap war ein schambehafteter. Und also da beschreibst du so, dass du dich halt mit 12 so diesen aggressiven und auch frauenfeindlichen Rap gehört hast. Was du schon zu Beginn jetzt unseres Gesprächs gesagt hast, ne? Wo es irgendwie auch um diese Gefühle ging, um so dieses Wütendsein und so, und dich dann aber gleichzeitig dafür auch geschämt hast, sozusagen irgendwie diese Musik zu hören. Kannst du das noch gut abrufen, wie du das für dich sozusagen dann vereinbaren konntest?
1: Ja, indem man einfach auf Kopfhörern gehört hat. Nee, ich glaube, das war der Charme auch so dieses, da liegt ja auch ganz viel so jugendliche Gruppenzugehörigkeit und so ein Wunsch der Gruppe, die halt alle Green Day und Billy Talent hören, irgendwie dazuzugehören. Und dann schämst du dich halt, wenn du Deutschrap hörst oder so.
0: Ich weiß, dass das bei mir auf jeden Fall gab es auch so eine jugendliche Freude an der Provokation, dass mir ja auch von allen Seiten vermittelt wurde, oh, das darfst du nicht hören. Keine Ahnung, alle haben sich voll daran aufgerieben und da gab es bei mir auf jeden Fall auch schon so ein, ich glaube auch eine Selbstwirksamkeitserfahrung darin, so. Aber das gab es bei dir nicht so, oder?
1: Ja, naja, ja, doch. Also eher so eine Selbstermächtigung, weil, also in unserem Haushalt, also ich komme aus einem Haushalt, in dem sehr, sehr derbe Sprache herrschte. Also in, keine Ahnung, das Wort Fotze, ich war eine Fotze, seitdem ich denken kann. Eine kleine Fotze oder eine Schlampe oder so. Tatsächlich von meiner Mama auch, aber ich glaube, die hat Schlampe irgendwie süß gemeint. Die meinte, also ich war halt eine kleine Schlampe, weil ich schlampig war. So, also da gibt's auch noch mal, glaube ich, andere Generationen und meine Mama ist wirklich eine ganz süße Maus. Aber gerade so väterlicherseits, mein Vater ist in Berlin aufgewachsen, ne? Das war bei uns war irgendwie der Ton immer derbe und die Grundstimmung Aggression und ich glaube, bei mir war es halt eher so ein Zugehörigkeitsgefühl, diese Worte jetzt zu benutzen und irgendwie so selbstermächtigend. Ich höre mir das jetzt selber an, weil ich das jetzt hören. Und dann das so mitzurappen und so, dieses, das war eher so eine Aneignung, würde ich sagen. Und ich weiß auch noch, dass zum Beispiel bei Lufthansa-Zeiten, wie viel es mich durchgetragen hat, dass ich KZ-Ohrwürmer hatte in diesem Kostüm. Also eher sowas, ihr wisst alle nicht, was in meinem Kopf für Lyrics abgehen, während ich hier nach außen die perfekte Schablone einer blonden Frau bin. Also doch schon, also ich glaube, so ganz viel so innere Rettung bei äußerer Fassade.
0: Genau, dann hast du auch noch geschrieben, Rap ist der erste Bereich meines Lebens, bei dem ich keine Scham meinem Werk gegenüber verspüre. Was ich voll schön fand zu lesen, weil ich höre das auch von ganz vielen Artists, die halt so ja übelst mit Imposter auch zu kämpfen haben und so. Und finde es so schön, dass du so zumindest da in dem Moment, als du das geschrieben hast, sagst so, hey, nee, der Bereich aber nicht, so, da gucke ich nicht schambehaft drauf.
1: Ja, es ist ein bisschen spannend, weil das schon zu einer anderen Zeit geschrieben wurde, ne? Also ich habe das 2021 geschrieben, wo noch jeder Track, den ich gemacht habe, war für mich so ein What? Und man, also ich mache das immer noch, dass man seine eigenen Tracks sehr viel hört. Das höre ich jetzt auch immer öfter, dass Artists das, ja, ich höre den immer tot, wenn ich den aus dem Studio kriege. Und ich weiß, dass da früher noch so ein, da war einfach nur so ein kindliches, oh mein Gott, das bin ich auf einem Rap-Track und das klingt gar nicht scheiße. Und ich weiß noch, wie ich das dann immer so gegengehört habe und war so, oh mein Gott, das ist so insane. Und da muss man ja leider schon sagen, dass mit einiger Zeit dann in der Branche oder in dem Game oder so kommen dann natürlich dann schon mehr so andere Zweifel wieder auf, ne? Weil jetzt will man natürlich auch zu einem, also living up to the work you did before. Also du willst jetzt halt das wieder irgendwie auch wieder rein, irgendwie, ja, genauso gut wie davor. Und ist das jetzt ein Track? Und ah, und jetzt habe ich auch viel mehr Gedanken, also auch weil du wegen Rio Reiser gefragt hast, jetzt bin ich so, oh mein Gott, jetzt will ich eigentlich nur noch politische Tracks machen. Aber da ist halt wieder dieser Clinch von, ich kann nur aus dem Gefühl rausschreiben. Wenn ich ehrlich bin, fühle ich halt einfach super viel in meinem Alltag und so. Und da sind auch politische Gefühle dabei. Aber ich glaube, das, was viel aus mir rauskommt, ist eben eine Verarbeitung von zwischenmenschlichen Beziehungen, was ja auch eine Ebene der eine politische Ebene ist, aber das so da gibt's jetzt immer wieder so andere Wertungsansprüche, das hat sich schon verändert, ne? Und dass man sich dann fragt, okay, jo, warum sollte ich noch einen Song schreiben? Also es ist schwieriger, mich jetzt wieder in so ein kindliches Staunen zu bringen, meinem eigenen Werk gegenüber. Ich muss sagen, das habe ich schon ein bisschen verloren. Und jetzt ist es so eher, dass man mit einem noch kritischeren Ohr drauf hört und überlegt, okay, ist das jetzt gut genug? Weiß nicht. Aber ich versuche das immer jetzt noch trotzdem so ein bisschen wegzudrücken und zu sagen, it is what it is. Next track. Also sich nicht so in so einen Track so rein zu verbeißen und dann den immer besser machen zu wollen, sondern sich zu denken, okay, das war der Track, das war das Gefühl, jetzt mache ich den nächsten. Ja, aber das ist leider ein bisschen verloren gegangen, leider. Also es gibt immer noch die Freude darüber, also natürlich, aber es braucht jetzt manchmal so ein bisschen mehr Abstand dazu oder so. Und dann, wenn ich dann 4 Monate nach der Session das erste Mal höre, merke ich so, ah, okay, ist doch ein guter Song. Ne? Aber es ist nicht mehr dieses, ja, prinzipielle, komplett geflasht sein. Aber ist auch okay, ne? Also ich denke, es verändert sich natürlich.
0: Okay, letztes Zitat aus dem Text. Du hast geschrieben, Rap bedeutet für mich Befreiung. Ich muss mich nicht anders inszenieren, als ich es möchte, aber ich kann, wenn ich will, die Kunstfigur Bushida sein. Und das finde ich auch super spannend, so dieses Thema Kunstfigur. Wo ziehst du da für dich die Grenze? Hast du die klar, was du auch so von Ida zeigst? Oder also wo ist diese Grenze zwischen der Privatperson und der Kunstfigur? Kannst du das für dich, hast du das für dich klar? Oder?
1: Nee, ich glaube, das ist auch immer wieder so ein Aushandlungsprozess. Und auch immer wieder so eine Frage von, okay, will ich das gerade, weil Bushida, also ich meine, ich glaube, man kann nicht umhin sich einzugestehen, dass das schon auch eine Ego-Sache ist, auf eine Art Künstlerin zu sein und auf einer Bühne stehen zu wollen und diese Form von Aufmerksamkeit zu kriegen. Und ich glaube, da gilt es schon immer wieder, sich so zurückzustellen und so zu fragen, okay, für wen mache ich das gerade? Und ich glaube schon, dass ich viel für Bushida die letzten Jahre gelebt habe und dass Idas Bedürfnisse eigentlich ein bisschen weiter hinten anstanden. Auf jeden Fall. Und dass ich da immer wieder, also ich glaube, das wird immer wieder ein Konfigurationsprozess sein, ein Hin- und Herschwanken zwischen, okay, warum mache ich das gerade? Macht mich das wirklich glücklich oder mache ich das für den kurzen Dopaminkick? Also ich glaube ja auch, dass so dieses Perform ist auch eine Art Sucht auf jeden Fall. Man will das wieder, man will wieder diesen Rausch haben. Sehnt man sich eigentlich nach Liebe und versucht das darüber zu kompensieren? Keine Ahnung, ehrlich gesagt. Also das ist ein Aushandlungsprozess, den ich immer wieder mit mir führe, aber ich fühle schon, dass ich authentisch Ida bin, wenn ich Bushida bin auf einer Bühne. In dem Moment, wo keine Gedanken da sind. Aber es ist so, ja, es ist nicht klar, nee, würde ich nicht sagen. Und das ist auch was, worüber ich immer wieder so in Kontemplation gehe und drüber nachdenke. Und dann eben die Frage, okay, aber was ist von Ida übrig, wenn es Bushida nicht mehr gibt? Und das macht mir total viel Angst, ne? Weil Bushida hat Ida in ganz vielen Bereichen gerettet. Ich fand, RuPaul hat es irgendwann mal gesagt, dass Drag saved their life oder so. Und das stimmt, weil diese Drag-Persona, und Bushida fühlt sich für mich viel auch nach Drag an, die kann viel mehr als Ida. Die erlaubt sich viel mehr als Ida. Die kann Sachen auf der Bühne sagen, die Ida im Privaten überhaupt nicht kann. Aber I can show it, I can perform it. Und das hat ja dann auch eine Kraft, weil andere Leute das sehen und denken, naja, ich kann das auch. Und das ist ja auch schon super. Aber da ist auf jeden Fall ein Unterschied. Ja.

war Bushida bei Doper den Dope. Wenn ihr das vollständige Interview hören wollt, hört gern mal rein bei Doper den Dope, der Hip-Hop-Podcast, überall, wo es Podcasts gibt. Ich bedanke mich fürs Zuhören. Mein Name ist Nifty MC und ich freue mich, wenn ihr auch beim nächsten Mal wieder am Start seid bei Doper den Dope. Ciao.

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1: Entschuldigung, kann ich mal kurz hier durch?

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0: Also, wenn die Split System recht haben und es auch wirklich einen Himmel gibt, ja, dann hat man wenigstens dort seine Ruhe vor Gummiknüppelei und sowas. Herzlich willkommen zu Subjektiv auf Radio Koax 95.9 und die ebenso diese Radiosendung übernehmenden Stationen in Leipzig, in Hamburg,
1: in Neumünster, aber auch in Berlin oder aber in Dublin oder aber in Flensburg. Überall dort kann man das kleine 3-Akkorde-Fachmagazin Subjektiv auch empfangen auf UKW oder DAB+. Und natürlich weltweit streamenderweise von unserer Webseite ausgehend subjektiv.net.
0: Und wenn wir davon ausgehen, dass keine Cops im Himmel sind, aber wir wissen, wer über uns schwebt. Die Stimme kam sozusagen von Nico Tico Rico, der in seiner Weltraumkugel wieder mal über diesen Korax-Kiez hier schwebt in Korax-Studios. Ich hoffe, du parkst über der richtigen Halle. Das Kabel ist connected. Freue mich, dich zu hören, Nico Tico Rico. Schön!
1: Stemmremsen, Erdlingsmensch, alles dufte hier oben, bei dir da unten auch. Und die OrdnungshüterInnen sind auch hier an Bord.
0: Genau, das muss so sein.
1: Insofern ist das mit dem Himmel auch beantwortet.
0: Ja, war auf jeden Fall ein bisschen Punkrock aus Melbourne zur Eröffnung. Das musste sein und ist schon ein bisschen älter, glaube ich, ein Jahr schon auf dem Buckel, was ja für unsere Verhältnisse schon fast taufrisch ist. Aber ja, schön. Ne? Ist von der Single, die irgendwie 25 rausgebracht haben.
1: Okidoki. Ich habe einen Sprung in die Zukunft. Am 26. Juni veröffentlichen Manta Rochen eine EP. Und wir freuen uns natürlich, weil wir Manta Rochen nicht nur mögen, sondern auch schon auf unserer eigenen Bühne hatten. Ja. Separate Ways ist ein Song aus dieser anstehenden Veröffentlichung von Manta Rochen.

0: Ja, schwarzer Zuckerguss, würde ich sagen. Manta-Rochen, Separate Ways, Wellness Ward ist die EP, die im Ende Juni erscheinen wird und aus der stammte das Titelchen.
1: Das ist sehr schön, da freue ich mich drauf. Der Optimismus ist in Leipzig immer noch nicht so richtig eingekehrt und das ist, kommt schön
0: Warum
1: daher.
0: nur? Warum nur?
1: Obwohl die Welt so viel
0: Leipzig kommt
1: schöner
0: doch schon seit
1: wie.
0: so vielen Jahren und dann sowas.
1: Ja. Also sehr schön, freue ich mich drauf. Wird bestimmt eine
0: Ich
1: starke
0: finde es auch
1: EP. Ich
0: super.
1: mag das, was die fabrizieren. Genauso wie mir die Bobby Lees gefallen. Die hatte ich schon mal mit. Ich glaube im Oktober letzten Jahres hatte ich nachgeguckt. Und die wollen eine neue Schallplatte rausbringen. Eigentlich diesen Monat. Die kommen ja aus Woodstock, konkret New York. Und
0: Na, guck an.
1: haben auf jeden Fall den Song, den ich damals schon besonders bezeichnend toll fand. Der heißt Napoleon und den fand ich total spitzenmäßig. Und deswegen habe ich gedacht, wenn sie den jetzt nochmal auf die Schallplatte, welche New Self heißen soll, draufpacken, dann ist es nochmal Zeit, den auch hier zu spielen, damit ihr auch nochmal vielleicht in so eine kleine Erinnerung zurückfallen könnt.

0: springen musikalisch zwischen Punk, irgendwelchen Rock und teilweise auch Blues-Elementen hin und her. In diesem Fall nicht ganz so ausgeprägt, was ich gar nicht so schlimm finde. Die Bobby Lees waren das gewesen. Aus Woodstock. Napoleon hieß das schöne Liedchen. Und ich mag das. Irgendwas ist das mit der Melodie da drin und sowas. Und das Gesinge haben die irgendwie gut zusammengeknetet.
1: Ja, so ein bisschen. Hat so leicht 90er-Jahre-Vibes, ne? So Crossover-mäßig.
0: Ja.
1: Aber das ist ja, sollen sie machen.
0: Ist ja auch schon früher.
1: Wenn man A, das, sie sind von der Straße und B, ist es ja auch ganz gut geworden.
0: Ja, ist gelungen, ne?
1: Apropos, richtig gut. Und das ist jetzt wirklich, also schon mit dem ersten Song bewiesen, wird die neue LP von Sweeping Promises, Promises, die ins Haus steht, im August veröffentlicht wird und eine Auskopplung verspricht, nur Bestes, Shooting Shadows.

0: Das wird der Opener der LP You Say I Romanticize, das Sweeping Promises angekündigt haben und auf das ich mich sehr freue.
1: Ja, das ist gut, ne? Da sieht man, dass da echt noch Potenzial ist. Das ist bestimmt spannend, noch ein, zwei, drei Platten und wir hoffen, dass sie noch länger durchhalten, gut zu komponieren. Weil das ja immer schwierig ist, ne? So, Messlatte oben halten, ohne peinlich werden und so
0: Ja.
1: weiter. Nicht immer wieder. Okay, wir machen
0: Ja,
1: nochmal
0: nebenbei
1: einen.
0: produzieren sie ja auch einen Haufen Bands, die wir ja auch schon unter den Fingern hatten. Es ist doch recht auffällig, wie aktiv die als Szene-Support auch unterwegs sind.
1: Oh, auch fein und wichtig tatsächlich.
0: Yep.
1: Die folgende Band kommt aus Leipzig und ist mir aufgefallen von ihrem ersten Tonträger, der im Design einer Karo-Schachtel hergestellt wurde. Karo war ja so eine filterlose Zigarette für 1,60 damals in der DDR. Es war wirklich gewagt, sie zu rauchen, waren aber gleichzeitig auch ein Statement. Also war in der Subkultur und sogar bei den Langhaarigen und sowas ein wichtiges Rauchwerk. Und ich glaube tatsächlich, es
0: Man
1: hatte
0: roch sie schon von weitem.
1: so gutes Aroma, dass man auch wusste, er oder sie raucht Karo oder sowas. Ne? Das war eigentlich relativ schnell rauszukriegen. Der letzte Tonträger von Dispo heißt Idyll. Und den hatten wir auch schon mal am Wickel. Und ich finde von diesem Idyll-Tonträger fantastisch das Lied Okno, Fenster.

0: Entnommen von ihrem letzten Tonträger Idyll. Das Liedchen hieß Okno. Dispo aus Leipzig waren das gewesen. Und joa, schön in the face. Pünk.
1: Und was gerade zu Bruch gegangen am Ende des Liedes?
0: Irgendwas war übrig.
1: Von Leipzig nach Bremen. Bremen relativ selten als Stadt musikalisch in unserem Genre unterwegs. Da fällt mir spontan jetzt nicht wirklich viel ein. Eins, zwei so altes 80er-Jahre-Zeug und dann lange Ruhe. Wax Mainz kommen daher und haben eine Platte hier auf ihr Bandcamp Dingsbums gestellt, von dem schon ein Titelchen klickbar ist. Habe ich heute gemacht, habe mich gefreut, mit hergebracht. Der Rest kommt im Juli.
0: Ich glaube, Team Scheiße waren auch aus Bremen, oder?
1: Ja.
0: Genau.
1: Ja.
0: Okay, die Wax Mainz. Funatic Asylum.

0: Ist aber fein Lunatic geworden.
1: Asylum. Ja, wirklich meins,
0: fein.
1: Ja.
0: Wirklich fein, fein, ja. Fein. Fürs nächste Liedchen, was ich rausgesucht habe, gibt es vorab eine Aufgabe, die ihr zu lösen habt. Das heißt, wenn ihr ein mobiles Endgerät
1: Zettel
0: habt.
1: Zettel und Stift raus? Brauchen wir Zettel und
0: Stift? Nee, eine Suchmaschine des Misstrauens. Irgendwo im mobilen Endgerät oder am Rechner oder sowas. Und wenn ihr das jetzt Digital aufgemacht native. Habt, dann gebt mal den Begriff Fadenpipra ein. Mit P geschrieben. Fadenpipra. Und dann,
1: ich hab ein bisschen Angst.
0: Ja, guckt mal rein. Und das braucht ihr einfach, um das nächste Liedchen besser zu verstehen. Das ist entnommen von einem Album von Andreas Durau, welches Todesmelodien hieß und im Jahr 2011 rausgekommen ist. Ich mag ja Andreas Durau sehr, habe aber eine lange Zeit gar nicht geguckt, was er gemacht hat. Und habe jetzt mal so ein bisschen eine Rückschau gemacht ins Werk und bin über dieses Liedchen gekommen, auf dieses Liedchen gekommen, welches er zusammen mit François Cactus aufgenommen hat. Und ich hoffe, ihr habt inzwischen das Bild des Fadenpipras vor euch. Ein kleiner Zwitschermann, der wirklich schön aussieht. Und ich kann nur sagen, für mich ist gut, weil jetzt ja in den nächsten Wochen eventuell dann wieder angefangen werden, Autospiegel, Klopapierrollen, irgendwas mit solchen Überziehern und sowas zu machen, keine Ahnung. Und hier geht es um ein Federkleid, welches schon vorher da war und das wird besungen und ich finde das Lied sehr schön und alles andere könnt ihr euch dazu denken.

0: Besungen wurde ein kleiner brasilianischer Vogel, der Fadenpipra. Und ja, der sieht wirklich so aus, als wäre es einer gewesen, wo montags irgendwie der Schöpfer oder die Schöpferin irgendwie noch im Malkasten noch nicht so richtig sich zurechtgefunden hat und den dann wirklich in Schwarz-Rot-Gold aufs Fließband gestellt hat. Sehr nett. Von Andreas Dorau zusammen mit der, oh Gott hab sie selig, François Cactus eingesungenen Hymne Schwarz-Rot-Gold vom Album Todesmelodien aus dem Jahr 2011.
1: Nicht schlecht. Ist da auch der Trottellum-Song drauf?
0: Nee, das ist ein anderes Album.
1: Weil er hat es ja doch hier und da mit ein, zwei Federviechern, ne?
0: Ja.
1: Finde ich gut. Kann unbedingt so bleiben. 1985 haben sich Ataque de Caspar aufgelöst. Die waren in Madrid unterwegs und haben nur eine Demoaufnahme verursacht, ein Tape. Und merkwürdigerweise aber auf ihrer Discogs, also auf der dazugehörigen Discogs-Seite, findet man gleich sowas wie 6, 7 Veröffentlichungen. Haben sie wahrscheinlich 8-mal ausgeschlachtet, 12 spätere Live-Mitschnitte verpackt oder sowas. Diese Demo-Platte ist jetzt nochmal neu rausgebracht worden auf Flexi Discos und herzzerreißend hübsch. Ein Beweis dafür, der folgende Titel.
0: Ich bin bekennend Fan. Ich quäke, wenn ich die höre. Ich mag das.

0: Könnte die ganze Zeit so weitergehen. Ist nur eine relativ kleine EP, auf der sich sechs, sieben Titel verbergen und alle sind irgendwie hübsch und drei davon gab es schon mal bei Subjektiv. Der ist jetzt neu dazu.
1: Ja. Ich habe mir die Platte tatsächlich gekauft, weil ich die wirklich
0: Ah.
1: komplett gut finde, auch mit Heft und sowas alles. Das ist wirklich nicht viel, was die Band hinterlassen hat. Damals war sie irgendwie in Sonnenorange, jetzt heißt sie, glaube ich, in Blau re-released worden.
0: Ja.
1: Und wenn ihr diese Art Musik mögt, das ist wirklich toll. Also mich erreicht das richtig. Ich könnte Schluchz und Seufz. Okay, wir machen weiter mit spanischem Punk, ein bisschen aktueller, nämlich genau heute rausgekommen. Die Transformation heißt Finale, kommt aus Valencia und hat eine Vier-Song-EP rausgebracht. Jojo heißt die oder so, ne? Und von dieser runtergepickt ist das Liedchen Almas Perdidas, muss schon richtig gesagt werden, sonst merkt ihr euch das ja nicht.

0: Geht steil nach vorn. Die Transformation Finale vom aktuellen Vier-Song-Tonträger. Runtergenommen Almas Perdidas. Toll, ne? Valencia, Punkt, geht schön nach vorn. Hat echt den Finger gejuckt, habe ich tatsächlich auch gesagt, zum Händler des Vertrauens. Och, die kleine EP, die passt noch zu Hause rein.
1: Aha, verstehe. Steht sie schon da in Vinyl gegossen?
0: Nein, das war gerade, ist ja gerade heute frisch raus und jetzt wird sie hoffentlich gleich, wird da jemand Überstunden machen.
1: Auf die Droschke.
0: Und ab, genau, an die Taube dran geknotet.
1: Man kennt den Weg.
0: Genau.
1: Ja.
0: Sehr gut.
1: Wir springen jetzt mal wieder in das, wir haben ja mal angefangen als Evergreen-Magazin.
0: Ja.
1: Inzwischen ist es ja so eine Aktualitätsshow geworden, ganz gegen unsere Natur, gegen die ursprüngliche. Und ich möchte zumindest immer mal hier so einen Zahn reinwerfen der Vergangenheit. Das mache ich jetzt mit den Urinals und die singen und

0: Mehr braucht's nicht. Eine Idee. Und die sitzt, die Urinals, I'm Like You, die haben so ein paar Jahre, Ende der 70er existiert und eigentlich sich lustig gemacht über den Punkrock, sind aber irgendwie ziemlich gut gewesen und drauf hängen geblieben. Also eine Win-Win-Situation.
1: Haut hin, kann man wirklich sagen. Win-win, haut hin. Alte chinesische Bauernregel. The Corp, eine Transformation aus Portland kommt die, glaube ich, haben einen neuen Tonträger aufgenommen, der heißt Tangled Up with the Two-Tailed Rat. Und ja, ist Punk. Ein bisschen funny, ne? Ein bisschen funny. Muss ja auch mal sein.

0: The Carb, I Craved City. Und wer genau zugehört hat, konnte mitbekommen, dass sogar der Triangel-Schlumpf einen kleinen Part wieder mal bekommen hat. Der hat lange drauf gelauert, mal wieder in einer aktuellen Punkrock-Produktion irgendwie mitspielen zu können. Ja, im August kommt der neue Tonträger raus und dann könnt ihr, wenn ihr wollt, zuschlagen. Oder einfach auch alles auf Bandcamp hören.
1: TJ Cabot ist eine Ein-Mann-Band, macht alles mit dem, was sich anbietet, und Lo-Fi ist sein Sport. So zumindest könnte man von Palm Stinks rückschließen. Ein Song, bei dem es ganz wichtig ist, möglichst laut und gerne über Kopfhörer zu hören, damit man auch die wahre Qualität entdecken kann.

0: so eine Produktionsästhetik passiert einfach oder man muss sich sehr anstrengen. Egal wie er es getan hat, Palm Stinks jedenfalls, ist der Song von TJ Cabot, den wir gerade gehört haben.
1: Ja, wirklich ein, auf Kopfhörer wirklich fantastisch, weil es wirklich ein riesengroßes Gebüsch ist. Wenn man sich so reingehört hat, kriegt man aber die Strukturen raus. Das ist eigentlich total fetzig. Ich hatte gerade einen Anruf. Macron war dran, sagte, alter Franzosenquote und so weiter und so fort. Und FranzösInnen, aber in dem Fall habe ich...
0: Die sind aber auch empfindlich.
1: Ja, ja, da, hör auf. Seit da irgendwie der Thron wackelt. Brigitte Nabo, The Maison Chfetami.

0: Brigitte NRV. Jo, mag ich sehr. Maison Schwetamin hieß das Liedchen. Und jo, damit ist sozusagen auch die deutsch-französische Freundschaft wieder zurück in die Fuge geklappt, glaube ich.
1: Bei mir hat er auch angerufen, genau in der Sekunde. Deswegen schnell Al Wilder mit Al Wilder hinterhergeschmissen.

0: Alvilda mit Alvilda und das Ganze von ihrer einzigen bislang erschienenen LP vor 2 Jahren rausgekommen oder so.
1: Ja, und ich muss jetzt ein Versprechen. Ich habe ein Versprechen gegeben. Weiterbildungsauftrag ist das Stichwort und wir sprachen ja zuletzt auch in der Sendung über die Transformation Jazz, die bei Turbo Discos neu veröffentlicht hat und ich versprach dir ein bisschen noch was vorzuspielen, auch den Leuten draußen. Ich tat es letzte Woche, da warst du gar nicht so richtig da, ne? Ich weiß nicht, ob du gehört hast, aber ein Teil ist erfüllt, ein Teil ist noch offen und Schachmatt ist ein weiteres
0: Liedchen. Aber ich habe nachgehört, so wie alle klugen Menschen das können, im Internet nämlich.
1: Subjektiv nett, ne? Kriegt man es raus. Schachmatt ist das Liedchen. Der Irrtum hat mal wieder gewonnen, ist das Album, welches zu faszinieren weiß, jedenfalls uns. Und hier kommt Schachmatt.

0: Mit jedem Hören wird die Umarmung stärker, die diese Schallplatte mit mir irgendwie so vorhat und drückt sich fest an mich. Auch geprägt natürlich von dem Live-Konzert, als ich das mal gesehen habe. Ich bin hin und weg und freue mich über Jazz. Der Wahnsinn hat mal wieder gewonnen.
1: Na denn, wa? Die Zeit rennt, wir wollen noch ein bisschen was. Söd oder SOT kommen jetzt mit S-Boomer und wir wissen alle, seitdem wir kochen, dass das Schaum heißt.

0: Spanien, Sylt, warum auch immer Sylt.
1: Süd. Ja, auch dort sind sozusagen die Umlaute als irgendwas Schickes angekommen, ne?
0: Ja, was vielleicht, ne?
1: Ey Leute, was sollen wir sagen,
0: Das
1: ne?
0: war's doch schon wieder.
1: Das
0: Tschüss,
1: war's.
0: macht's gut in Leipzig, Neumünster, Berlin, Hamburg, Flensburg und Leipzig, habe ich schon gesagt, Dublin
1: Ja, genau.
0: und Halle natürlich
1: Halle
0: und
1: natürlich.
0: ringsrum.
1: Haut rein, das war die Sendung Subjektiv. Erst ausgestrahlter Radiosender ist Radio Korax.
0: Ja.
1: Amico! Tschüssi,
0: Schnell
1: tschüssi,
0: bremsen, hau
1: tschüssi.
0: rein da unten, mach keinen
1: Enrico
0: Scheiß.
1: Tico Rico, www.subjektiv.net, die Playlist zur Sendung, ältere Nachhören, irgendwas. Wir sagen Tschüsken und wir sagen Tschüsken mit Jorch. Ne? Jorch, oder?
0: Oh ja, oh ja.

0: Hallo, mein Name ist Vivian Buchhorn. Ich bin die künstlerische Leitung der Filmkorte, der Verein, der für das Kino in der Stadt zuständig ist. Ich freue mich sehr auf das Wochenende in Flensburg. Es wird sehr besonders und kurzfilmreich, denn der Streifzug ist wieder da. Vom 12. bis 14. Juni habt ihr die Gelegenheit, durch die Stadt zu streifen, durch ganz Flensburg, von der Innenstadt aber auch bis zur Museumswerft runter. Und könnt an 35 Spielstätten diverse Kurzfilme sehen. Das sind mal kürzere, mal auch mittellange Filme, die von Komödien bis zu Animationen, zu dokumentarischen Arbeiten alle Genres und Gattungen dieses Formats abdecken. Es macht Spaß, es verbindet euch mit Menschen, die ihr vielleicht noch nicht kennt. Ihr kommt ins Gespräch, streift auf individuellen Routen, die ihr euch im Programmheft zusammenstellen könnt. Wir haben eine ausklappbare Stadtkarte dabei. Das heißt, ihr könnt euren Weg dann immer wieder neu ordnen und sortieren und mit den Menschen an diesen Orten ins Gespräch kommen. Vielleicht auch mal Orte entdecken, die ihr noch nicht kennt. Sei es die alte Werft neben dem Werftcafé oder sei es der Kinoraum, der im Volksbad entsteht oder der Kirchturm der Nikolaikirche. Ihr könnt auf Entdeckungsreise gehen. Auch für Kinder ist was dabei. Das seht ihr auch immer an den Altersangaben. Das heißt, es ist wirklich für die ganze Familie und für alle Menschen in dieser Stadt da, egal welche Generation sie sind. Und wir freuen uns dann auch, zwei Special zu haben, nämlich am Samstag, das kennt ihr, kommen wir zusammen zum Open Air auf dem Südermarkt, begegnen einander und schauen einen mit Gästen ein Kurzfilmprogramm und am Freitagabend gibt es was ganz Neues, Besonderes. Studierende der Hochschule Flensburg präsentieren an verschiedenen Projektionsflächen wie Segeln, wie einem Brunnen oder Hauswänden ein von ihnen kuratiertes Kurzfilmprogramm. Wir freuen uns sehr auf euch und wir sehen uns beim Streifen.
1: Moin ihr Lieben, am kommenden Wochenende vom 12. bis 14. Juni findet erneut in Flensburg das Filmevent der Kurzfilmstreifzug statt. 35 Orte des Alltags in Flensburg werden für 3 Tage zu kleinen Kinos. Darüber spreche ich jetzt mit einer Person, die das Ganze mitorganisiert und kuratiert. Vivian Buchhorn, schön, dass du da bist.
0: Hallo, schön, dass ich hier sein kann.
1: Du bist die künstlerische Leitung des Vereins Filmkorte, welcher den Kurzfilmstreifzug organisiert. Erzähl doch mal, was erwartet die Leute dieses Jahr beim Kurzfilmstreifzug?
0: Ja, dieses Jahr dreht sich alles um das Thema Arbeit. Das ist ja etwas, was alle diese 35 jetzt entstehenden Spielstätten verbindet. Also wir haben ja Cafés, wir haben Bars, wir haben Ausstellungsräume, wir haben Orte der Kultur, wie das Aktivitätshuset, wir haben Bibliotheken. In all diesen Orten wird ja gearbeitet und die Filme greifen das auf unterschiedliche Weise auf. Also wir zeigen nicht irgendwelche Kurzfilme in diesen 35 Orten, sondern es sind ganz unterschiedliche Verbindungen, die zu den Orten gemacht werden. Also einmal steht über allem eben dieses Arbeitsthema in einer Zeit, in der Arbeit auch immer unsichtbarer oder ungreifbarer wird. Berufe sind immer schwerer nachzuvollziehen. Was arbeitest du eigentlich? Was versteckt sich hinter dem Beruf, den du hast? Das thematisieren die Filme, also auch Arbeitsbedingungen, aber eben auch sowas wie Trauerarbeit, Beziehungsarbeit, Arbeit in der Liebe. Also es geht auch um so Kraftanstrengungen, Sorgearbeit, warum liegt die insbesondere bei Frauen. Das sind alles Filme, die das aufgreifen. Und diese Spielstätten geraten dann so in Verbindung. Also es gibt wie so immersive Momente, zum Beispiel wenn man sich den Kirchturm anschaut, da läuft ein Film der Sudanese Film Group von Ibrahim Shaddad. Ein wichtiger Film der Filmgeschichte, in dem wir in eine Sesammühle eingezogen werden sozusagen. Und dieser Turm ist ganz interessant. Ich habe letzte Woche bei der Generalprobe auch wieder gemerkt, dass die Tür tatsächlich zum Kirchturm ähnliche Geräusche macht wie der Filmbeginn. Manchmal ist Kuratieren auch etwas sehr Unbewusstes und mir war sehr klar, dass dieser Film dort laufen muss, sehr schnell, wenn man sich auch diesen Turm anschaut und eben dann merkt, wie immersiv tatsächlich uns dann auch dieser Film nochmal verständlicher wird durch den Raum, in dem wir ihn eben zeigen.
1: Hast du die Filme ausgewählt zum Ort oder hast du die Orte zum Film ausgewählt?
0: Ich glaube, man kann das gar nicht so pauschal beantworten. Also es ist immer eine Entwicklung. Wir haben ja in diesem Jahr auch das erste Mal eine Ausschreibung gemacht, weil es uns ganz wichtig ist, auch mal andere Orte zu stärken und abzubilden und einzuladen. Und da haben sich einige darauf beworben, von denen wir noch nicht wussten, dass es sie gibt oder von denen wir noch nicht gehofft hatten, mit ihnen zusammenarbeiten zu können. Neue Orte in diesem Jahr sind Beispiel Neofamilie in der Norderstraße oder die Flüchtlingshilfe der Vereine unten an der Schiffbrücke. Es sind außerdem Orte wie das Petu-Hotel neu dabei, also auch wieder sehr unterschiedlich in dem, was es für Orte sind. Und am Anfang steht natürlich dann der Ort und gleichzeitig gibt es aber auch manchmal Filme, die ich über das Jahr hinweg, ich gehe auf sehr, sehr viele Festivals in meinem Beruf und schaue sehr viele Filme und es gibt immer mal wieder Filme, wo ich auch spüre, es gibt da eine Dringlichkeit, die hier zeigen zu wollen. Oder manchmal auch Filme, über die ich mich sehr amüsiere, die vielleicht auch leicht sind für so einen Sommerabend beim Streifzug, wo ich das Gefühl habe, ach Mensch, gäbe es da nicht einen Ort. Ja, also und dann, wenn es dann Verbindungen gibt, dann klappt es auch. Und naja, es gibt dieses schöne Beispiel, dass Chantal Ackermann, das ist eine ja, sehr wichtige Filmemacherin aus Belgien, die das Kino sehr geprägt hat. Es gab vor ein paar Jahren, da gibt es alle 10 Jahre so eine Umfrage der besten Filme aller Zeiten. Ich bin eigentlich gar keine Freundin von so Kanons, aber es ist schon interessant, wie sich dann eben auch Filmgeschichte und so eine Wahrnehmung von Filmen ändern kann. In dieser Umfrage wählen verschiedene Menschen aus KritikerInnen, aber eben auch Menschen aus der Branche, KuratorInnen, FestivalmacherInnen, wählen diese besten Filme aller Zeiten und das ist eben die letzten Jahre immer waren meistens Männer auf Platz 1, so die großen Klassiker der Filmgeschichte und in diesem letzten Poll, also dieser Abstimmungsrunde, war eben Chantal Ackermann mit John Dielmann, einem ihrer Langfilme, auf Platz 1 und hat so dadurch zu einem Blickwechsel in der Filmgeschichtsschreibung geführt. Und von ihr läuft eben ein Film, in dem sie im Bett liegt und faulenzt. Ja, sie sollte einen Film über eine Todsünde machen und sie hat faulenzen natürlich auch kritisch im Sinne von dürfen Frauen auch faulenzen und nicht produktiv sein. Gibt es da Momente, in denen wir uns das auch erlauben in so einer hochkapitalisierten Welt? Und diesen Film kann man vom Bett aus anschauen. Also wir schauen auf eine Frau im Bett aus dem Hotelbett des P2-Hotels. Das sind natürlich dann irgendwie Ideen, die einen sehr erfreuen, weil sie natürlich eine große Zugänglichkeit auch vielleicht für einen Film geben, den man so vielleicht nicht sehen würde. So, und da gibt es dann so spielerische Momente, die ich sehr schön finde an dieser Arbeit.
1: Und du hast das Beispiel genannt jetzt mit dem aus dem Bett herausgucken. Diese Ideen, sind die zusammen mit den Austragungsorten entstanden oder sind die tatsächlich von den Spielstätten selbst in den Raum geworfen worden, wie sie das gestalten?
0: Ja, ich glaube, das ganze Projekt, das ist ja ein riesiges Projekt. Also wir zeigen fast mehr Filme als jetzt im Wettbewerb der Kurzfilmtage. Ich kam gerade aus Hamburg, wo mir die Leute das Programm aus den Händen gerissen haben und gesagt haben, sie kommen nach Flensburg. Was macht ihr denn da für Sachen? Also ich glaube, ich würde mich freuen, wenn auch die FlensburgerInnen das so wirklich bemerken und entdecken am nächsten Wochenende. Denn dieses kreative Potenzial, was du ansprichst, woher kommen denn diese Ideen? Die kommen eben wirklich auch im Dialog mit den Spielstätten. Also es war nicht meine Idee, ich habe nicht damit gerechnet, dass wir wirklich die ganze Zeit ein Hotelzimmer blockieren dürfen, ja. Das ist eine Großzügigkeit, das ist aber auch ein großer Vertrauensvorschuss, den mir die Stadtgesellschaft in einigen Momenten eben gibt. Und ich bin darüber sehr dankbar, weil nur so eben auch Ideen dann wirklich funktionieren und man eben auch viel experimentieren kann und ausprobieren kann. Und da gibt es einfach sehr viele kreative Potenziale. Wir haben ja all diese Räume. Ich glaube, diese 35 Orte zeigen auch, wie vielfältig unsere Innenstadt ist, was es hier alles gibt. Ja, also da sind, wenn man sich das anguckt, Akteure und Akteurinnen, die das schon seit Jahren machen, da kann man die Norder 147 nennen, aber eben auch der kulturelle Orte wie das ECMI oder eben das Aktivitätshuset, das ich schon genannt habe. Also es gibt viele unterschiedliche Orte, die alle sehr viele kreative Ideen haben und das natürlich auch im Dialog darüber, welche Filme da laufen, auch immer wieder mit mir diskutieren, ja.
1: Wie du schon sagtest, du kannst das ja nicht alleine schaffen. So wie viele Leute seid ihr denn eigentlich so insgesamt und wie lange plant ihr das im Voraus?
0: Unser Jahr strukturiert sich ja so, dass wir im November die Kurzfilmtage haben und ab Januar geht es dann wieder in die nächste Jahresplanung. Wir haben jetzt dieses Jahr auch ein großes Jahresprogramm mit unterm Jahr auch kleineren Kinoveranstaltungen, also Kinoabenden gemacht mit Kooperationspartnern. Und ja, also für uns ist dann immer so die Berlinale noch ein wichtiger Festivalmoment, um auch sich in der Branche zu vernetzen und neue Kurzfilme zu sehen. Das ist im Februar und ab da geht es dann eigentlich auch schon los. Ich glaube, unser Call for Venues, also in dem wir die neuen Orte auch gesucht und aufgerufen haben zum Bewerben als Orte, war dann im Februar und seitdem sind wir die ganze Zeit dran. Also das ist ein Prozess, der dauert lange. Also ja, auch diese Filmauswahl ist wirklich ein bisschen immer wieder wie so eine Geburt, bis dann alles stimmt. Also weil natürlich kann man nicht einfach nur sagen, da läuft jetzt der Film, sondern passt es. Also man muss dann auch die 35 Filme am Ende nochmal alle auf den Prüfstand stellen. Fehlt da jetzt noch was? Gibt es helle und dunkle Farben von den Stimmungen? Gibt es überhaupt ausreichend, also sind die Gattungen ausreichend gebildet? Wir können jetzt nicht nur fiktionale Filme zeigen. Es würde meinem Anspruch nicht gerecht werden, ja auch ein abwechslungsreiches Programm zusammenzustellen. Und ja, also das ist eine lange Vorarbeit und ich glaube, es ist schon auch eine andere Arbeit gewesen, weil wir ein neues Team sind. Es ist jetzt das erste Jahr in diesem neuen Team. Es war jetzt im Herbst die erste Ausgabe, die wir in diesem neuen Team bei den Kurzfilmtagen hatten. Es gibt eine ganz starke Partnerin, Nicola Techel, die Organisationsleitung des Vereins, mit der ich ein kreatives Duo bilde. Und es sind aber auch meine KuratorInnen, mit denen ich mich immer abstimme. Also KuratorInnen, die auch die Filmauswahl mitbestimmen. Also beim kurzen Streifzug mache ich das größtenteils alleine. Aber es gibt immer wieder auch, also man kann nicht alleine kuratieren, es gibt immer wieder so einen Gedankenaustausch. Es gibt eine unermüdliche technische Leitung heute dieses Jahr beim Kurzfilmstreifzug und viele andere, die sich um Öffentlichkeitsarbeit kümmern, aber auch immer wieder Volunteers, die freiwillig dann nochmal Plakate aufhängen oder Programmhefte verteilen. Es ist ein kleines Team, das ist so und es wächst jetzt aber dann zum Streifzug. Also am Wochenende gibt es auch noch einige, die uns besuchen, die extra anreisen, weil sie mithelfen wollen. Da wächst das Team dann an und wird sehr groß, damit wir das über die quasi Dauer dieses Streifzugs dann auch so stemmen können. Und die ehrenamtliche Arbeit rührt natürlich auch ganz klar daher, dass in diesem Jahr, also der Kurzfilmstreifzug ist in so einer Corona-Zeit entstanden als Idee des Vorgängerteams um Carsten Wiesel. Und es gab eine Bundesförderung aus Innenstadtmitteln, die wir dafür nutzen konnten, der Verein. Und die gibt es in diesem Jahr nicht. Und ich will mich darüber gar nicht groß beschweren, weil ich wusste, dass es die nicht mehr gibt. Das sind Gelder, die zu einer gewissen Zeit eben richtig waren und wichtig waren, um die Kultur da durchzubringen. Das sind aber Gelder, die jetzt nicht mehr da sind. Das muss man kalkulieren, das muss man wissen, das wusste ich. Das heißt, man musste auf andere Ideen kommen und deswegen gibt es da natürlich einfach dann mehr ehrenamtliche Arbeit bei so einem Kulturprojekt, wo ich mir natürlich auch wünschen würde, dass man auch wieder sieht in diesem Jahr, was der Kurzfilmstreifzug ist, wie wichtig der für die Sommerkultur in dieser Stadt ist, wie wichtig der auch ist im Sinne einer Filmbildung, im Sinne einer Verständigung zwischen den Generationen. Wir haben uns sehr gefreut, dass es da etwas Förderung für das Open-Air-Kino jetzt zusätzlich gab in diesem Jahr. Und ja, freuen uns auch immer über unsere Kooperationspartner, mit denen wir dann das gemeinsam stemmen. Also da ist das Forum Südermarkt Plus zu nennen, mit dem wir ja schon seit Jahren das Open-Air-Kino am Südermarkt in Kooperation machen. Aber eben auch die Stadt, die da gesagt hat, es gibt noch ein paar Möglichkeiten aus der Quartiersförderung, dass ihr stattfinden könnt. So. Und wir freuen uns auch, dass es überregional auf Bedeutung stößt. Also der Verein Filmkultur Schleswig-Holstein, der in Kiel ansässig ist, hat auch gesagt, wir geben euch noch ganz bisschen was dazu. Also so gibt es dann immer wieder Möglichkeiten, also wir sprechen da nicht von hohen Geldern tatsächlich, aber zumindest kann man dann sowas wie eine Leinwand stemmen, die jetzt auf dem Südermarkt an dem Samstag wieder aufgestellt wird.
1: Und du hast es ja schon gesagt, die Ehrenamtlichen helfen. Das bedeutet, dass auch an dem Tag oder an dem Wochenende, wo das stattfindet, immer vor Ort an den Spielstätten dann jemand von eurem Team dann dabei ist und das Ganze auch begleitet oder betreut.
0: Ja, also man findet uns in den Spielstätten. Es gibt auch Menschen, die mal da sind, mal da, also die mehrere Spielstätten abdecken. Es gibt aber auch von den Orten, mit denen wir auch im Dialog über die Filme sind, eben ExpertInnen, die dort sind und das selber betreuen. Das ist uns auch wichtig, dass die Spielstätten da eben auch ihren Beitrag zu leisten, dass sie da ein bisschen Zeit auch verbringen an diesen Orten und kurz was vielleicht zum Film sagen oder das ganze System, wie funktioniert eigentlich der Kurzfilmstreifzug, erklären. Aber klar, wir sind in der Stadt, man findet uns. Es gibt immer so dieses Mikrokino, das ist dieser Anhänger, in dem ein kleines Kino gebaut ist. Das ist eines der kleinsten Kinos der Welt wahrscheinlich, das die Kinder immer sehr erfreut. Der wird dieses Jahr sehr zentral am Freitag am Südermarkt stehen. Und auch dort werden wir sein. Programmhefte haben wir bereit, werden einen kleinen Filmkortestand auch aufbauen, an dem man auch nochmal die beliebten Taschen der Kurzfilmtage ergattern kann, uns treffen kann, in den Austausch kommen kann. Ich glaube, meinem Team und mir ist immer sehr wichtig der Dialog. Wir sind immer offen für Fragen und Gespräche und immer ansprechbereit. Und genau, da werden wir sein und es wird auch Eis verteilt werden, weil es ein Film über eben genauso einen Anhänger oder einen Van wie diesen Mikrokino-Van sein wird, der dort laufen wird, über einen Jungen, der Eis verkauft in diesem Van. Und deswegen werden wir auch Eis anbieten am Freitag. Also es gibt immer auch Momente so zum Verweilen. Das ist auch ganz wichtig. Also es geht nicht nur ums Ablaufen, sondern auch wirklich Momente zu haben, um einfach zu sprechen, sich auszutauschen oder einfach eine gute Zeit zu haben.
1: Ja, es ist auch einfach mal schön, einen Ort zu besuchen, den man vielleicht alltäglich besucht, wie so ein Café, und dann dort einfach einen Film zu schauen in einer ganz anderen Atmosphäre. Und hättest du einen Geheimtipp, wo man starten könnte oder mit was man starten könnte? Etwas, was nur an dem einen Tag stattfindet?
0: Also Lieblingsfilme und Highlights habe ich nie, weil ich hinter all diesen 35 Filmen und dann noch den Film vom Open Air total stehe und jeder auf seine Weise auch ein guter Beginn ist. Ich glaube, es kommt so ein bisschen auch drauf an, worauf man Lust hat. Also es gibt einen sehr politischen Film beim Gewerkschaftshaus Flensburg über die Frage der Arbeitsbedingungen bei Amazon. Es gibt aber auch sowas wie sehr Haptisches in der Tischlerei von Christian Schäfer. Es gibt einen Film über eine Werkstatt, in der Särge gebaut werden und was das eigentlich für eine kleinteilige Arbeit ist. Und es verbindet sich vermutlich mit dem Holzgeruch dann in dieser Tischlerei auch. Es gibt aber auch sehr unterhaltsame, bunte Filme wie Agnes war da, die bei einem Dreh in Los Angeles war. Und auf einmal kommt jemand zu ihr und sagt, da ist jemand, der wohnt auf einem Hausboot, der heißt auch Wada, mit dem musst du doch verwandt sein. Und Agnes war da, sagt, ja, ich muss jetzt auch los, ich habe gar keine Zeit dafür, ich weiß nicht, wer soll das denn sein? Nee, das ist dein Onkel, sagen dann Menschen zu ihr, und dann geht sie dahin, zu ihrem Onkel Janko, so heißt nämlich auch der Film. Und er lebt tatsächlich in den 60ern auf diesem Hausboot in L.A. und dieser Hausbootgemeinschaft, ja, auch als einen politischen Akt in dieser Zeit. Und dann beschließt sie, analoges Filmmaterial noch für 3 Tage aufzuheben und beschließt ihn, 3 Tage zu filmen. Und dieser Film wird passenderweise eben unten an der Werft, also an der Museumswerft, neben den wunderschönen Booten, die dort sind und die dort restauriert werden, zu sehen sein. Das sind so Momente, die mich sehr glücklich machen, wenn ich sehe, wie dort diese Leinwand hängt. Den Kirchturm habe ich schon beschrieben, der mich immer wieder berührt, einfach weil uns dieses Kamel, das wir dort in dieser Sesammühle kennenlernen werden, nicht mehr so schnell aus dem Kopf gehen wird. Und ich glaube, was wirklich, also wenn du mich nach einem wirklichen Highlight fragst, dann ist es, glaube ich, doch wirklich der Freitagabend, der mich sehr erfüllt, weil es ein bisschen zeigt, was die Studierenden dieser Stadt so machen. Und die machen eine Menge und haben eine Menge Ideen. Und es ist ein Seminar, das Bewegtbild im öffentlichen Raum heißt, bei dem die Studierenden die Aufgabe hatten, eben so einen Streifzug, aber eben an anderen Projektionsflächen zu organisieren. Das heißt, wir starten, beim Treffpunkt ist der Brunnen unterhalb des Museumsbergs, ja, also so schräg gegenüber vom Landestheater. Dort starten wir und gehen dann mit 60 Studierenden an 6 Stationen einen Spaziergang machen und landen an ungewöhnlichsten Orten. Es ist, ja, sind die hellsten Tage jetzt, wie wir wissen, im Juni, und das heißt, wir starten auch erst um 10 und dann wird es Stück für Stück dunkler. Es ist auch interessant, weil wir darüber dann nachdenken können, was braucht es eigentlich alles, um Kino zu haben, um so Projektionsflächen überhaupt zu nutzen. Wann wird was sichtbar? Wann zeigt sich der Film, der abgespielt wird? Und genau, da gibt es tolle Projektionen. Zum Beispiel enden wir dann unten an besagten Museumswerf, also am historischen Hafen, wird auf einem Segel projiziert. Und dann endet dieser Abend im Ausklang, weil dann machen wir noch ein Fest im Werftcafé. Da gibt es Musik, da kann getanzt werden. Und da kann dann nochmal das Gespräch auch gesucht werden nach diesem ersten Freitag. Und das ist irgendwie so eine ganz runde Sache, da dann auch zu enden, genau.
1: Ich bin gespannt, wie die Umsetzung ist. Ich finde es auch schön, dass ihr als Verein euch auch mit Studierenden in Flensburg zusammentut und denen auch nochmal einen Raum gebt, dass sie für sich halt auch nochmal etwas präsentieren können und vor allem abends durch die Straßen zu ziehen und auf einem Segel dann einen Kurzfilm zu schauen. So, also ich glaube, das hatte ich vorher auch noch nicht gehört, und am Ende bin ich auch sehr gespannt, was die Umsetzung angeht, weil man kennt die Spielstätten ja aus dem Alltag, hat man ja immer noch dieses normale Café im Kopf und ja, man weiß halt auch natürlich nicht, was einen erwartet. Und das macht das Ganze natürlich auch nochmal so aufregend. Danke dafür.
0: Und es vermischt sich ja auch, ne? Also du sollst ja auch am Samstag im Bioladen einkaufen, ne? Du kannst halt dann nur, wenn du deinen Spargel kaufst, nach hinten durchgehen und einen Film über die Tradition dieses Gemüses erfahren, ja? Also es ist genau so, dass das Alltagsleben nicht aufhört, ne? Da dürfen gerne auch Menschen im Café sitzen, die nichts mit dem Streifzug zu tun haben wollen, auf den ersten Blick vielleicht, und sich dann eben doch durch diese Räume, die auf einmal so wie so Flüssigkeiten so zusammenkommen, dann eben begegnen. Und ich glaube, ja, da bin ich auch immer gespannt drüber, weil es sind keine Standardveranstaltungen, sage ich mal, sondern du weißt eigentlich nie, was dich erwartet. Also es ist jedes Mal auch eine neue Konstellation.
1: Also man versucht sich ja ein Bild zu machen, wie es umgesetzt wird, aber am Ende des Tages ist es wie ein Buch lesen. Das, was in deinem Kopf stattfindet, wird niemals so umgesetzt sein, als das, was da jetzt stattfindet. Und freue mich auf das Open Air.
0: Okay, genau, das ist quasi das zweite Highlight. Das ist das Open Air. Wenn dann die Läden langsam schließen und die Orte langsam schließen, kommen wir so um kurz vor 10, versammeln sich dann schon die Ersten, die sich die besten Plätze schnappen und sich schon mal vom Café K, das uns auch wieder verpflegt in diesem Jahr, worüber wir uns sehr freuen, ein Glas holen. Und dann werden wir auch dieses Jahr einen Gast haben. Das ist auch was Neues. Kommen auch Filmschaffende tatsächlich nach Flensburg dafür. Wir werden ein sehr abwechslungsreiches Filmprogramm zeigen. Es geht so ein bisschen um Bewegung. Also ich habe es in Bewegung genannt. Letztes Jahr waren es so Begegnungen. Dieses Jahr ist es so erstmal Bewegung. Und dabei geht es um ja, Tanzen, aber auch so eine eigene Körperwahrnehmung und verschiedene Kleidungsstücke als vielleicht auch Schutz im Leben.
1: Also ist es ein interaktives Open Air, würdest du sagen?
0: Ich glaube, das ist das ein bisschen anders dieses Jahr. Ich glaube, es wird interaktiver. Wir haben einen ganz neuen Kooperationspartner, das Blaue Kaninchen. Das ist ein Ort, der initiiert wurde von der Blaupause und von Bunny's Ranch zusammen. Es wird dieser ehemalige Kiosk unter diesem Plateau am Südermarkt beleben und versuchen, verschiedene Akteure zu verbinden. Also quasi dieses System der Blaupause als eine Art dritter Raum, um Menschen ja, miteinander in Kontakt zu bringen, einfach Angebot zu geben für Workshops oder verschiedenste Treffen und Aktionen. Und ich glaube, dass es manchmal in Flensburg das Dilemma gibt, dass nicht alle gleich informiert sind oder viel neben. Es findet sehr viel statt, aber oftmals nebeneinander und nicht miteinander. Und finde ich sehr schade. Und ich glaube, da bräuchte es manchmal so ein paar Brücken bauende Menschen. Ich sehe Filmkorte als Verein, der das leisten kann auch, und deswegen, wir machen ja diese Kooperation mit dem Südermarktforum schon lange auch, um diesen Ort anders abzubilden. Ja? Also ich mache seit vielen Jahren auch in Berlin Open-Air-Kino an Brennpunkten in Städten, und auch der Südermarkt hat tatsächlich ja auch Krisenpotenzial, aber eben auch sehr viel anderes Potenzial, und dieses Open-Air lädt alle ein und lädt eben auch dazu ein, mal darüber zu sprechen, wie geht es gerade den Anwohnern am Platz, wie geht es denen, die sich für diesen Platz einsetzen. Und da war es uns wichtig, eben zu zeigen, das Blaue Kaninchen wird ein neuer Akteur an diesem Ort. Und deswegen möchten wir auch erzählen, wie sie das vorhaben, und wollen einfach mal das Projekt vorstellen, damit eben alle davon erfahren und nicht nur die kulturaffinen, sowieso schon informierten Menschen dieser Stadt. Und da ist das Open Air eben eine super Gelegenheit, um genau dafür einen Raum zu schaffen. Und interaktiv auch eben deshalb, weil eine der Filmemacherinnen kommt. Das ist ein Film, der einmal bei den Kurzfilmtagen schon lief. So ist das Leben und nicht anders. Und manchmal haben wir KuratorInnen dann so das Gefühl, dass Filme auch bei den Kurzfilmtagen manchmal vielleicht auch abfallen oder an nicht die Aufmerksamkeit bekommen haben, weil sie vielleicht keinen Preis gewonnen haben oder weil sie nur einmal liefen oder weil die Filmemacherin nicht da war, und sie war tatsächlich nicht da im Herbst, und deswegen haben wir gesagt, wir holen sie jetzt nochmal richtig zum Open Air. Dieser Film ist großartig, weil der, man nennt das Anima Dog. Das ist eine Kombination aus Animationsfilmen und also von Zeichnungen von Linnea Friedrich und dokumentarischen Aufnahmen oder auch dokumentarischen, das passt zu unserem Nachmittag hier, dokumentarischen Vertonungen. Also es geht tatsächlich darum, dass sie eine Nachbarin von sich kennenlernt, die beinahe 100-jährige Frau Miko, die irgendwann früher mal den gleichen Nachnamen wie Linnea hatte, und sie dadurch die erste Verbindung aufmacht, und Frau Miko erzählt von ihrem Leben. Und Frau Miko ist dement und geht auch in den Zeichnungen darum, wie sich Wissen verflüssigt, wie Wissen abwandert und was passiert, wenn wir uns dem Lebensende, wenn es sowas gibt, nähern, und wie wir aber auch in Form von Erinnerungen, Gesprächen auch immer wieder eine Verbindung zu Generationen eröffnen können, die uns vielleicht nicht unbedingt im Alltag begegnen oder die wir vielleicht auch nicht so sehen, aber eben Linnea Friedrich in diesem Film so eine Tür öffnet dafür, diese Frauenbiografie auch sich mal genauer anzuschauen. Und das ist auch ein sehr lustiger Film und sehr reiche Animationen. Es ist ein sehr lebensbejahender Film.
1: Aufgrund höherer Nachfrage habt ihr das jetzt auf Sonntag ausgeweitet. Was erwartet ihr oder wie viele Menschen erwartet ihr alleine schon beim Open-Air-Kino?
0: Ach, da sind immer so 250 bis 300 Menschen. Insgesamt ist das immer sehr schwer zu zählen, weil man zählt zwar an den einzelnen Spielstätten, aber man weiß ja nicht, wer schon woanders noch hingelaufen ist. Und es geht auch einfach darum, konsequent zu sein. Wenn wir ein Thema wie Arbeit haben, Work, Work, Work, und dann bedeutet das, dass Menschen am Sonntag den einzigen freien Tag in der Woche haben. Das heißt, da muss dieser Sonntag unbedingt bespielt werden. Und es gab auch Nachfragen von Familien, die gesagt haben, wie stellt ihr euch das vor? Freitag haben wir keine Chance, müssen wir arbeiten, sind die Kinder noch unterwegs und ist noch Schule am Nachmittag und der Samstag, da müssen wir einkaufen und das machen. Wir brauchen diesen Sonntag. Und deswegen haben wir versucht, einige Spielstätten zu überzeugen, die natürlich auch gerne am Sonntag manchmal frei machen, aber eben jetzt dann doch öffnen noch am Sonntag, dass es sich so ein bisschen entzerrt. Also wir wollen ja nicht überlasten. Wir haben es jetzt auch ein ganz bisschen eingestrichen. Also es gab, glaube ich, letztes Jahr 38 Spielstätten, jetzt 35, nicht viel eingestrichen, aber wir sind da auch jetzt nicht mehr geworden. Wir wollen eher strukturierter sein, konzise darin, dass wir auch ein Thema haben, dass man sich zurechtfindet. Es soll nicht in einer Zeit, in der wir eh schon konstant im Überforderungsmodus durch so ein Überangebot auch oftmals oder durch viele Ablenkungen sind, soll das eher dazu führen, dass wir einfach ein Angebot machen, was dann eben, wo man dann beispielsweise am Samstag sagen kann, gut, den schaffe ich jetzt nicht mehr. Ich gucke mir den Sonntagnachmittag nochmal bei einem Kaffee und Kuchen im Café an oder so. Also es ist nochmal so wie so eine schöne Bonus-Nachspielzeit oder so.
1: Also natürlich dann auch ein bisschen breiteres Publikum, wie du schon sagtest. Viele ja natürlich dann auf der Arbeit oder mit Arbeiten beschäftigt sind. Aber das bedeutet, ihr habt das nicht passend zum Thema ausgewählt?
0: Ja, beides. Also wie schon gesagt, also ich glaube, dass es einfach schön ist, den freien Sonntag mit einem Kulturangebot zu füllen und gleichzeitig ist es einfach schön, wenn dann so die Möglichkeit ist, da noch so ein Wochenende einfach mitzunehmen und durch die Stadt zu treifen.
1: Nochmal eine Frage für den Kurzfilm und zwar die Auswahl. 35 Filme, die du ja jetzt unter anderem hauptsächlich ausgesucht hast. In welchem Zeitraum hast du die gesehen, gesammelt, notiert, sodass du gesagt hast, okay, ich greife darauf jetzt zurück. Wie viel Arbeit, das natürlich auch organisatorisch ist.
0: Ja, das ist interessant. Ich habe gerade viel über den Beruf des Filmkurators gesprochen, der in Deutschland nicht anerkannt ist. Also beispielsweise gibt es die Künstlersozialkasse, die den Museumskuratoren anerkennt, aber nicht die Filmkuratorin. Glaube ich, ein Beruf, unter dem viele Menschen nichts verstehen. Also unsere Arbeit wäre eigentlich auch ein Film wert in diesem Streifzug. Das ist sehr bodenlos, also weil es ist so ein bisschen wie so ein Wissensspeicher, die Kuratorin in dem Fall, weil man sehr viel aufsaugt über sehr viele Jahre. Also das ist nichts, wo ich sage, ich setze mich jetzt 2 Tage die Woche hin, 4 Stunden am Tag und kuratiere mal so dieses Programm. Das geht gar nicht, so kann ich gar nicht arbeiten. Das entsteht an den absurdesten Orten beim Laufen, beim Schwimmen, beim in der Badewanne liegen, sage ich mal. Ja, also so zugänglich ist es dann tatsächlich. Also das sind Ideen, aus denen man zum einen schöpft, weil man diesen Beruf schon sehr lange macht. Also ich habe vor, ich glaube, 6 Jahren mal einen langen Essay zur Sudanese Film Group geschrieben bei einer neuen Restaurierung dieser Filme. Diese neue Restaurierung wird hier auch gezeigt. Und das kam mir dann auf einmal, dass ja auch Tiere arbeiten und auch Tiere eine Arbeitsfunktion, die auch oft grenzwertig ist, erfüllen müssen und wie da dann auch eine Parallele zum Menschen zu suchen ist. Und dann natürlich das Kamel, auch das dann auch sehr gut zu so einer christlichen Logik irgendwie passt und da in diesem Turm einfach gut untergebracht ist, weil wir eben auch in dieser Mühle sind. Also das sind dann so Dinge, die mich darin bestätigen, wo ich dann ganz klar weiß, da muss dieser Film laufen und kein anderer. Und dann gibt es natürlich, wie ich schon gesagt habe, über das Jahr hinweg Festivals, wo ich auch versuche, also wir haben ja einen dänisch-deutschen Wettbewerb bei den Kurzfilmen Tagen und wir sind international beim Kurzfilmstreifzug. Das heißt, wir haben auch einen Kinderfilm aus Uruguay. Also wir versuchen da auch mal ein bisschen weg von so einer eurozentristischen Mindmap zu kommen und versuchen da so ein bisschen den Horizont zu weiten und haben auch ganz aktuelle Filme, die jetzt noch gar nicht viel gelaufen sind. Also gucken auch immer, wie wir Nachbarländer abbilden. Also wir haben viele schöne dänische Produktionen dabei. Wir haben aber auch einen ganz frischen Film bei der Flensburger Hofkultur unter der Fog Baltica im G-Büro sozusagen, die sich ja das Büro teilen. Das ist ein toller Film, A Real Swedish Midsommar, der super frisch ist, aus Schweden von Ville Gobi, der mich aber wiederum so ein bisschen an so Dogma-Jahre aus Dänemark erinnert hat, was ja gut in unsere Grenzstadt, zu unseren Nachbarn passt. Also genau so, es sind oft auch aktuelle Filme, die mir dann über den Weg laufen oder eben Filme, die mich schon seit vielen, vielen Jahren begleiten. Also es ist, man kann das gar nicht so trennen und kann da beim Kuratorischen, es ist auch nicht so, dass man irgendwo sitzt und dann das so entscheidet, irgendwann dann schon. Aber es ist tatsächlich so irgendwie viel so ein Überlegen, so ein Graben. Also Alexander Kluge ist in diesem Jahr gestorben. Das ist einer der wichtigsten Denker unserer Zeit gewesen und eben auch Autor, aber eben Filmemacher, der das Oberhausener Manifest verfasst hat und Teil des neuen deutschen Films war. Und da gibt es eine Figur bei ihm, das ist Gabi Teichert, gespielt von Hannelore Hoger, die gräbt mit so einem Spaten die ganze Zeit in seinen Film immer nach der Geschichte. Und ich glaube, das ist eine schöne Figur, um auch so den Beruf einer Kuratorin deutlich zu machen. Also man gräbt sehr viel und sucht sehr viel und muss auch viel wieder verwerfen. Also ich habe auch viel eine lange Liste von Filmen gehabt, bei denen meine Mitarbeitenden schon dachten, die werden es, die sind es alle nicht geworden. Ja? Also es gibt auch viel Ausschuss oder auch schon jetzt wieder eine Liste. Tatsächlich habe ich jetzt gestern gerade schon wieder zwei für nächstes Jahr mir notiert. Also es gibt auch kein Ende. Also man sieht dadurch, dieser Beruf braucht eine Anerkennung, weil er auch tatsächlich mit großen Anstrengungen verbunden ist manchmal. Ja. Oh ja, es gibt sehr viele dieser E-Mails oder auch andere Weisen, auf die an herangetreten wird. Das gibt es in der Tat. Und das ist ja auch gewollt, weil wir ja auch beim Festival Einreichungen mal haben. Also man kann ja einreichen. Das ist ein Einreichungsfestival. Es gibt auch Festivals, die machen keine Einreichungen. Das ist komplett kuratiert. Da werden die Programmer und Kuratoren tatsächlich, die scouten dann die ganze Zeit auf Festivals und suchen selbst. Und Einreichung bedeutet natürlich auch einen Respekt vor den Filmschaffenden, die einreichen. Da muss dann aus dem Pool auch was laufen. Und das haben wir für die Flensburger Kurzfilmtage, die vom 18. bis 22. November stattfinden in dieser Stadt. 25. Jubiläum dieses Jahr. Da kann man noch bis 1. Juli einreichen. Die sichtet das kuratorische Team auch alle, ohne Ausnahme. Und nur für den kurzen Schreibzug haben wir keine Einreichung. Das wäre organisatorisch, das funktioniert so auch nicht. Also weil das ist ja sehr stark abgestimmt auf die Orte. Das ist ja eine rein kuratorische, da muss man ja wirklich gut einmal auch den Ort verstehen, überlegen, könnte es über das Thema gehen, über den Raum, über die Institution, über die Formalästhetik des Films, worüber, über welchen Weg kommen wir auf die Verbindung. Und da haben wir gar keine Einreichung. So, das heißt, es gibt jetzt niemanden, der dezidiert fragt, ich würde gerne auf dem Kurzfilmstreifzug laufen. Könnte es natürlich geben und wären wir auch offen für, aber da gibt es eben ganz andere Parameter als jetzt bei so einem klassischen Wettbewerb wie im Herbst.
1: War mir vorher nicht bewusst. Ich dachte, dass es auch ein Filmfest ist. Das ist ja auch mit viel Arbeit verbunden wahrscheinlich.
0: Ja, das ist wohl wahr. Also es gibt einen Wettbewerb, der ist deutschsprachig, also umfasst deutschsprachige Produktionsländer. Also das heißt Deutschland, Österreich, Schweiz und Dänemark. Also deutsch-dänisch, das ist einzigartig. Es gibt es so nirgendwo anders. Und ist natürlich ein ganz toller transnationaler, also und auch transregionaler Dialog hier. Und gleichzeitig gibt es aber auch Specials. Also wir arbeiten gerade an einer neuen Ausstellung, die im Herbst parallel zum Festival laufen wird, wo dann, es gibt ein Format, das heißt Gesprächsbedarf, wo auch politische Diskurse tatsächlich auch diskutiert und verhandelt werden auf Basis von Kurzfilmprogrammen oder auch mal einem Langfilm. Also wir wollen uns da auch öffnen in diesen Specials, weil wir in dieser Stadt einfach sehr wenig Möglichkeiten haben, um auch Kino in seiner Vielfalt abzubilden. Und das schaffen wir eben mit dem Festival und setzen da auch für ganz Schleswig-Holstein einfach einen neuen Impuls, auch nochmal in so anderen Sektionen nochmal anders über Kino nachzudenken. Und ich glaube, der Anlass dafür ist auch in so einer Situation, wie dass es hier einen neuen Filmstudiengang gibt, die Film- und Media Arts, die eben auch dieses Format Bilder in Bewegung jetzt beim Streifzug machen. Und das ist ein Moment, wo wir auch so Synergien schlagen können, zur Hochschule, aber auch zu Flensburg als immer umtriebigerem Drehort. So. Also es gibt viele Produktionen, die in Flensburg drehen zurzeit. Das heißt, es ist tatsächlich ein großes Potenzial für Film in dieser Stadt. Und genau, es gibt diesen Wettbewerb und in den Sektionen und da laufen aber auch noch Filme. Also es gibt ja verschiedenste Möglichkeiten und es ist auch ein kuratierter Wettbewerb. Also ich habe das eingeführt, dass es so ein KuratorInnen-Team gibt. Da wird dieses Jahr auch noch mal eine neue Person dabei sein. Also Also wie soll ich alleine sowas entscheiden? Wer bin ich, sowas zu entscheiden? Geht mir immer um Vielstimmigkeit und ich suche auch diesen Dissens dann auch innerhalb des Teams, dass wir uns auch nicht immer einig sind, dass wir vielleicht ganz andere, da mag vielleicht eine Person lieber Animationen, eine andere vielleicht lieber fiktionales Kino. Das ist ja ganz wichtig, da auch zu gucken, wer hat welchen Blick auf das Kino in dem Moment.
1: Und kannst du die Leute selbst aussuchen?
0: Da ich ja die künstlerische Leitung bin, ist es natürlich auch eine Haltung, wer da was entscheidet. Also das heißt, das Team stelle ich mir so zusammen, weil ich glaube, verstehe, welche Positionen abgedeckt werden. Also das ist ganz wichtig, dass da irgendwie jemand auch so eine Draufsicht hat. Also um zu gucken, okay, wie sind die einzuschätzen? Was würde jetzt einem Flensburger Wettbewerb gut tun, wer da noch in die Auswahl neu kommt? Kann ich ja eigentlich schon sagen, wir kündigen das jetzt bald an. Uns wird in diesem Herbst von dem sehr renommierten Max Ophüls Filmpreisfestival in Saarbrücken unterstützen, dazukommen zum kuratorischen Team. Und das ist natürlich großartig, weil das ist ein großes Festival für Nachwuchskino in Deutschland, wo sehr anerkannt ist, dass, wo man auch Referenzpunkte bekommt. Also es ist ein Festival, das oft so erste Biografien auch so einen Weg in die Branche ebnet. Und das ist natürlich toll, weil wir uns ja auch Flensburg ja auch seit 25 Jahren auch als Festival für Nachwuchs auch verstehen oder für Menschen, die vielleicht irgendwann dass wir Raum geben für Filme, wo man vielleicht eher noch am Anfang steht. Auch viele Studierende kennen und lieben dieses Festival hier, weil sie wissen, haben sie vielleicht eine Chance, da können sie gesehen werden. Und da jemanden nochmal mit so einem dezidierten Blick auch drauf zu haben, das finde ich eine Bereicherung.
1: Was hat dich dazu bewegt, nach Flensburg zu kommen?
0: Mir hat eine Filmemacherin davon erzählt, dass sie jemanden hier suchen, dass es da einen Generationswechsel gibt oder einen Leitungswechsel. Und dann bin ich hierher gefahren und habe mir das angeguckt. Und da war gerade der Kurzfilmstreifzug. Und da habe ich irgendwas verstanden. Also, dass ich glaube, dass ich an diesem Beruf mag, dass man Kino als Begegnung wahrnimmt und dass ich das hier alles so gefunden habe. Dass es hier so die Möglichkeit gibt, auf kleinem Raum etwas auszuprobieren, was wir, glaube ich, gerade in unserer Gegenwart gesamtgesellschaftlich sehr stark bräuchten, was aber nicht stattfindet. Menschen wieder in Kontakt miteinander zu bringen, sehr genau zu arbeiten, mit einem Anspruch zu arbeiten. Das ist erstmal alles das, was Menschen nicht als erstes wollen. Die wollen jetzt erstmal Unterhaltung. Das habe ich auch hier so erfahren. Also es gibt ein großes Bedürfnis nach Kino und Kunst als Form der Entspannung und Unterhaltung. Und ich glaube, dass das gar nicht so sein muss, dass man wie man sagt, Unterhaltung und Ernst, dass man das so trennt, sondern dass man auch überrascht werden kann, wenn das zusammenfällt. Und ich sehe das schon auch als Entscheidung, dass die Großstädte irgendwie die gut ausgebildeten KuratorInnen haben mit den großen Ideen und gleichzeitig diese wahnsinnige Übersättigung in den Großstädten. Also dieses wahnsinnige Unverbindliche. Warum soll ich da heute hingehen? Ich kann ja auch morgen in 13 andere Museen oder Galerien oder Kinos gehen. Und das alles interessiert mich sehr an diesem Flensburg. Also die Idee, hier so diese Verbindlichkeit auch zu nutzen für eine andere Form von Blick auf Kino, für so ein anderes Kulturverständnis. Ja, ich glaube, das hat mich sehr motiviert darin, hier was aufzubauen. Und gleichzeitig gibt es viele junge Menschen durch die Uni und die Hochschule. Es gibt super viele schöne Initiativen. Ich schätze diese Räume alle sehr. Also ich glaube, das ist so die spannendste Stadt tatsächlich in Norddeutschland, wenn es so um selbstorganisierte Initiativen geht auch. Und es gibt hier eine große Hinwendung zu Kooperationen und zu so einer Zusammenarbeit. Und ich glaube, das kann man noch weiter prägen und ausbauen.

0: aber nicht als Motivation in dem Diskutieren miteinander auf neue Ideen zu kommen oder dass man etwas Neuem erstmal per se nicht vertraut. Also so, das habe ich ganz stark. Ja. Und die Menschen, die schon mal woanders waren, die sind da sehr offen. Und ich habe manchmal so das Gefühl, dass ich mir da, ja, ich habe wirklich so eine Sehnsucht nach so einer anderen Offenheit auch für die Ideen, die wir mit dem Verein durchbringen. Also es gibt irgendwie das große Stammpublikum und Leute, die uns total unterstützen und eben auch sehr viele neue Studierende, die dabei sind und motiviert sind. Und gleichzeitig suche ich aber immer wieder auch so Begegnungen, in denen man auch kreativ in Austausch geht und das finde ich irgendwie toll. Also wenn man, da gab es auch Spielstätten, die gesagt haben, ah, eigentlich würde ich mir mal einen Film wünschen, der das und das Thema abbildet. Und da habe ich gesagt, ja klar, verstehe ich. Dann lass uns nochmal gucken, was wir machen. Dann lass mich nochmal auf eine Idee kommen. So, lass uns nochmal zusammen nachdenken. Also genau das, also es gibt, glaube ich, von uns eine totale Offenheit. Gleichzeitig natürlich auch eine Klarheit, wo meine kuratorische Linie lang geht. Klar. Sonst könnte ich das nicht machen. Aber gleichzeitig ist es natürlich ist so ein Aushandlungsprozesse, glaube ich, sind es, die ich irgendwie suche und auch schätze, weil ich glaube, dass dadurch so was Lebendiges in Bewegung kommt und so ein Potenzial auch über Dinge zu sprechen. Es gibt in Städten oftmals so ein Verdrängungspotenzial und ich glaube, das ist nicht gut, weil dann geht was verloren.
1: Witzig zu hören, dass der Kurzfilmstreifzug quasi deinen Anfang in Flensburg gesetzt hat. Wie ist das? Trittst du dann auch speziell in Flensburg mit den BürgerInnen in Kontakt und holst dir da auch manchmal Ideen, Input oder sprichst du gerne mit Leuten hier über das, was so passiert, ohne zu sagen, wer du bist oder was du eigentlich beruflich machst, um zu hören, wie ist denn die Lage?
0: Ja, das ging vielleicht vor einem Jahr noch, so unerkannt bleiben und Gespräche führen. Mittlerweile ist das relativ schwierig, weil natürlich irgendwie sehr viele Menschen mich hier kennen und weil es eben eine kleine Stadt ist. Aber man entdeckt ja auch immer wieder und eben Orte, die man eben doch noch nicht kannte oder Vereine und Institutionen und denen man neu kooperiert. Also das tun wir immer wieder, auch im Jahresprogramm haben wir Kooperationen, jetzt zuletzt mit der Gleichstellung, mit dem Museumsberg. Und auch da gibt es immer wieder auch Gespräche jetzt. Jetzt freue ich mich, dass wir das Landestheater wieder beim Streifzug dabei haben, nach einer Pause, die aber bedingt war durch diese Fördereinschränkung. Also da durften wir nicht das Landestheater nutzen, weil es nicht im Fördergebiet lag und so weiter. Da freue ich mich auch mit dem Landestheater wieder mehr zu machen, grundsätzlich übers Jahr hinweg. Das ist ein Wunsch von mir. Also auch die Disziplinen zu verbinden. Diese Verbindung gibt es nämlich. Und die dann eben auch zu prägen. Und also ich glaube, wer mich kennt, weiß, dass ich sehr gerne spreche und im Austausch bin. Mittwochs und Samstag sind meine Markttage und da bin ich da und da bin ich dann auch eigentlich nicht privat. Ich versuche das sehr zu trennen, aber bin dann da auch irgendwie, um zu verstehen, wie diese Stadt funktioniert. Das war auch der Grund, es war am Anfang gar nicht klar, dass ich hierher ziehe und es war mir dann ganz schnell sehr klar, dass ich hierher ziehen muss, denn sonst wird man einerseits gar nicht ernst genommen von der Stadtgesellschaft und andererseits fehlt dann auch was an Verbindung und wirklich auch an Kenntnis. Also, ne? Also das ist ja auch das Tolle an dieser Stadt. Es funktioniert eben sehr viel durch kurze Wege. Es ist großartig. Wir haben jetzt auch ein kleines Innenstadtbüro, das wir beleben, zusätzlich zu unserem Hochschulbüro. Das Hochschulbüro ist mir ganz wichtig, weil der Kontakt zu den Studierenden, wo ich auch ein Seminar gebe, existenziell für mich ist, dahingehend, dass dieser Dialog so sehr die Arbeit schärft auch und so sehr fragt, was wünschen sich die jungen angehenden Filmschaffenden. Und gleichzeitig ist so ein Innenstadtbüro für uns total wichtig, weil wir eben nur aus der Tür fallen und sofort mit einem Programmheft über den Streifzug jetzt reden können. Da ist die Nähe zum Südermarkt total wichtig und elementar darin, ins Gespräch zu kommen. Und man darf aber auch nicht vergessen, dass auch die Neustadt ganz wichtig ist. Ja? Also, dass man auch an den anderen Teil der Stadt hingehen muss und dass man auch dort, wir haben vor ein paar Jahren auch mit dem Ex-Sultan-Markt kooperiert. Das sind auch Dinge, über die ich viel nachdenke. Wie können wir auch neue Menschen, die vielleicht dem Kino fernsehen, sind oder das Kino gar nicht, sich da gar nicht rantrauen, weil sie denken, da läuft eh nichts, was sie interessiert. Also wie können wir auch diese Menschen erreichen, indem wir auch Filme zeigen, wo eben ganz andere Lebensrealitäten abgebildet werden. Also jetzt nicht nur, sage ich mal, gut bürgerliche Samstags-Wochenmarkt-Besuchenden, ja, sondern auch einfach die andere Seite der Stadt, die es ja durchaus gibt und die es auch im Stadtbild gibt. Und da muss man Gespräche führen und da darf man auch keine Hürden haben, sondern ja, also da wirklich auch reinzugehen und Fragen zu stellen. Also was braucht ihr, was wollt ihr, was wünscht ihr euch für die Stadt? Also ich glaube, dieser Austausch, ich meine, Filmkott ist ein Verein, ne? Ist ein gemeinnütziger Verein. Und das ist, glaube ich, ganz wichtig.

0: wirklich zu verstehen, dass es uns in diesem Verein, ne, also mit uns meine ich auch einen Vorstand, den es gibt, der sich ja auch sehr stark, mit dem ich ja die ganze Zeit im Austausch über die Programmatik unseres Vereins bin, da ist ja auch die Frage, wie können wir durch Kino Bildung schaffen? Wie können wir Demokratie fördern? Wir hatten jetzt gerade letzte Woche und haben es diese Woche weiterhin, Kinder- und Jugendfestival, also die Schule, sowas wie Schulkino, ja, also da können dadurch, dass das ein gefördertes Projekt ist, können wir dadurch schaffen, dass Kinder und Jugendlichen umsonst ins Kino kommen. Da saßen 500 Kinder im Landestheater, ja, und haben Kino geguckt. Und ist auch wieder interessant, da müssen wir für ins Landestheater gehen, weil wir kein Kino haben, das 500 Plätze oder 400 Plätze hat in dieser Stadt. Also mal zu sehen, wie vielfältig dieser Verein ist und wie wir durch so dezidierte, anspruchsvolle Kultur und auch Kulturangebote eben auch ein anderes Miteinander schärfen können. Und ich glaube, es braucht ganz dringend Filmbildung in diesem Land. Wir beschäftigen uns den ganzen Tag mit Bildern, verlieren total massiv das Bewusstsein, Bilder kritisch zu lesen. Und warum gibt es das nicht in den Schulklassen? Da bin ich viel mit der Präsidentin der Universität auch am Diskutieren, die ja Pädagogikstudierende hat, also angehende LehrerInnen. Ja? Also warum haben wir sowas wie ein Fach Bildtheorie oder wie könnte das dann heißen? Weiß ich nicht, könnte man drüber nachdenken. Also warum gibt es das nicht an Schulen? Und es bräuchte viel mehr Ideen davon, Bilder lesen zu können. Da ist auch noch ein schöner Link. Es gibt einen Film, der auf den ersten Blick vielleicht unscheinbar ist, der im Haus, wo die Wirklich-Zeitung, also die alternative Zeitung in dieser Stadt entsteht, in dem Haus des guten Tons, also ein Haus, das irgendwie auch respektvollen Umgang erprobt. Dort läuft ein Film von Harun Faroki, in dem er mit dem Philosophen Wilhelm Flusser an einem Kaffeetisch sitzt. Das ist jetzt für viele vielleicht total unzugänglich. Darf man sich nicht von abschrecken lassen, sondern einfach mal reingehen und sich angucken. Und die analysieren einfach 5 Minuten lang die Bild-Zeitung. Also einfach, um mal zu gucken, wie ist da eigentlich die Bildaufteilung, wie lang sind eigentlich die Texte, was ist das für eine, also was ist das eigentlich für ein gedrucktes Ergebnis? Das ist ja kein Zufall, wie da die Bilder gesetzt werden. Und genau das meine ich, Bildpolitiken erkennen und dadurch eben auch ein anderes kritisches Bewusstsein schärfen und am Ende, ja, demokratisches Miteinander.
1: Du sagst, dass sich Flensburg in so einer Veränderung befindet. Inwiefern ist es eine Veränderung im Gegensatz zu den davorigen Jahren? Also hast du das selbst auch noch mitbekommen, als du das Ganze übernommen hast, dass das alles noch so ein bisschen festgefahren, altbacken war? Oder war das da schon im Kommen und du hast gesagt so, hey, hier bin ich, frischer Wind, ich nehme den mit?
0: Nein, also Filmkorte war nie festgefahren oder altbacken. Die waren immer ein großartiger, innovativer Verein immer schon gewesen. Flensburg war immer schon, auch als ich kam, auch wenn man sich überregional umgehört hat, dann war das eins der Festivals hier, das für diese Innovationskraft bekannt war. Für das tolle Team um Maya Petersen und Carsten Wiesel, die einfach wirklich Akzente gesetzt haben in diesen Jahren. Also ich kann ja jetzt auch nur ernten, weil die so viel Arbeit geleistet haben, die so fundiert und die so überlegt war über viele Jahre und die immer wieder mit diesem ehrenamtlichen Herzblut auch getragen wurden. Ja? Und das ist total diesen Personen zuzuschreiben tatsächlich. Deswegen ist das ein sehr dankbares Erbe. Ich glaube, es ist vielleicht einfach nochmal ein anderer Blick. Also jeder Mensch, der kommt, nach 25 Jahren jede neue künstlerische Leitung würde einen anderen Blick bringen. Also du würdest einen ganz anderen Blick bringen. Ich bringe jetzt einen ganz anderen Blick. Und ich glaube, es ist so, dieser Studiengang ist so in den 2 Jahren, bevor ich hierher kam, gegründet worden. Also es ist wie so eine Schnittstelle. Es entstand dann auch der Filmtisch. Das ist wird organisiert, hat auch begonnen, von Filmkultur SH organisiert zu werden. Jetzt macht das die Filmmacherin Johanna Jansen großartig, auch im Ehrenamt, dass die diesen Filmtisch baut. Das heißt, alle Menschen aus der Filmbranche in Schleswig-Holstein alle 2 Monate eingeladen werden, in Flensburg sich zu treffen, zu sprechen, ins Gespräch zu kommen, weil wir uns ja selten sehen, weil ich ja hören muss, was wird gerade gedreht, weil ja die Filmförderung sehen muss, was für eine neue Initiative entsteht. Gibt es immer verschiedene Themen. Am Dienstag ist wieder einer in Flensburg in der Norder 147, wo ich auch ein bisschen was zum Kurzfilmstreifzug erzähle. Ist ein bisschen so wie die ersten 100 Tage im Amt. Sind zwar jetzt schon sehr viele mehr, aber wir haben vor einem Jahr bin ich hier angekommen und hatte den ersten Filmtisch und habe mich vorgestellt damit, was ich hier eigentlich machen will. Das heißt, es ist jetzt so ein bisschen ein Jahr später. später. Und genau, also das meine ich mit Initiativen, ne? Dass es auch so verbindende Momente gibt wie den Filmtisch. Oder wir haben den Bildgestaltungspreis beim Festival gegründet. Also alles so Ideen, wie man auch mit Akteuren aus der Stadt, das haben wir mit Van Dorsch zusammen gemacht. Jetzt übernimmt das der Bildgestalter und Produzent Lukas Eiland, der auch in unserem Verein ist, diesen Bildgestaltungspreis. Also wie können wir Impulse aus Flensburg heraus senden, die überregional dann gesehen werden? Und wie können wir eben auch schaffen, dass eben in Schleswig-Holstein mehr gedreht wird? Und dafür, das ist eben ganz wichtig, braucht es eben nicht nur Filmschaffende, sondern es braucht vor allem Produktionsfirmen, aber auch Rentals, also Technikverleiher. Ja? Also es braucht hier einfach mehr Infrastruktur, um wirklich tatsächlich auch so eine Filmwirtschaft hier anzubinden an die Stadt. Und da gibt es eben wirklich so ein Beginn. Ich habe so das Gefühl, so ein Momentum, in dem was passieren könnte, wenn man denn jetzt auch klug vorgeht und wenn man das strukturiert und wenn man dann eben auch nach außen geht und deutlich macht, wo liegen denn hier die Potenziale? Und es darf nicht das Klischee der Ostsee und der Strände bleiben, sondern das muss, klar, das sind Locations, das sind Drehmotive natürlich. Es gibt aber auch andere. Und ich finde ja, dass dieser Streifzug ja auch eigentlich genau die, so Motive ganz großartig abbildet. Also was ist denn Flensburg? Was macht diese Stadt aus? Und ich glaube, deswegen ist es ja so ein spannender Moment, dass es nicht nur, wenn man so lange in seiner eigenen Stadt lebt, sieht man das ja manchmal gar nicht mehr. Denkt man sich so, ja, da war ich schon mal. Ja, aber bist du auch mal um die Ecke gegangen? Bist du im Bioladen auch mal zu dem versteckten Raum dahinter gegangen? So ein bisschen wie die Rückseite der Bilder. Also hast du es auch mal umgedreht? Blickwechsel, immer wieder Blickwechsel, die so ein Alltag uns vergessen lässt. Ich glaube, darum geht es mir in meiner Arbeit.
1: Diesen Blickwechsel, den hat man ja nicht so oft, wenn man erwachsen ist, vor allem gerade im Erwachsensein. Also mir fällt jetzt auf Anhieb nichts ein, wo ich so sagen würde, ah, okay, ja doch, da habe ich mal einen Blickwechsel gehabt. Man geht immer den gleichen Weg.
0: Ja, man kann auch mitmachen. Also man kann sich auch gerne melden, aktiv werden, uns anrufen oder eine E-Mail schreiben an info@filmkorte. Also wir suchen ständig neue Menschen, die Lust haben mitzumachen. Ne? Und das ist, ja, ich glaube, für beide Seiten immer eine totale Bereicherung, dass es auch so Wechsel im Team gibt, ne? Neue Impulse. Und also deswegen total, was du über dieses Festgefahrensein beschreibst, dass, ja, ich glaube, das ist ganz wichtig für auch eine Gesellschaft, die vielleicht durch so Blickwechsel, auch was das eigene Leben bedingt, vielleicht auch manchmal aufwacht oder was Neues in der neuen Begegnung, Leben neu strukturiert und dann auch wieder in ein anderes Miteinander gehen kann. Oft gibt es ja so sehr verhärtete Strukturen, die einen dazu führen lassen, eben nicht mehr ins Gespräch zu gehen oder die einen im Alltag auch Dinge, habe ich schon gesagt, verdrängen lassen oder sagen, wir haben es ja immer so gemacht. Und ich glaube, das ist am Ende Leben so, ne? Und auch irgendwo vielleicht auch demokratisches Leben. Also, dass man irgendwie auch immer wieder guckt, okay, was brauche ich zu diesem Zeitpunkt Neues? Was brauche ich zu diesem Zeitpunkt? Und was habe ich zu einem anderen Zeitpunkt gebraucht? Und da war es auch richtig und gut. Und was brauche ich jetzt? Und wenn sich unsere Welt verändert, dann müssen sich Vereine neu aufstellen, dann müssen sich Bindungen neu aufstellen, dann müssen sich Institutionen neu aufstellen, Kooperationen neu aufstellen. Und ich glaube, da immer wieder hinzugucken und nicht zu sagen, gestern war das richtig und das bedeutet, heute ist es das auch noch. Also da wirklich Innovationen zu leben und möglich zu machen, wirklich. Ich glaube, dass es mir wichtig oder das kann ich auch.
1: Es ist schon mal vorgekommen, dass du nicht respektiert wurdest oder angefeindet wurdest, weil du eine Frau bist. Anfangs sagtest du, das ist ein sehr männerdominierter Bereich, da dann auch manchmal schwer, sich durchzusetzen oder dass Leute irgendwie schwer respektlos sind. Wie hast du es erlebt?
0: Klar. Das erfährt man früh, das erfährt man auch immer wieder, das erfährt man auch von allen Geschlechtern. Also ich glaube, es sind so zwei Themen, die sich darin verstecken. Also es ist erstmal auch, wenn man irgendwo in der Leitungsposition ist und dann auch Entscheidungen trifft und auch hinter denen steht, dann ist es dieses Veränderungsthema, das glaube ich dann alle, mit denen alle Geschlechter gleichzeitig ihre Herausforderungen haben. Und dann gibt es natürlich auch eine Filmbranche, die sehr männerdominiert ist und auch so strukturiert ist. Also können wir uns auch ProduzentInnen angucken, wie viel Prozent davon auch Männer sind und gleichzeitig eben auch oftmals dann dadurch Probleme kommen, Schwierigkeiten kommen oder einfach, sage ich mal, um es zu konkretisieren, Sprache sehr anders ist gegenüber Frauen als gegenüber Männern in Leitungspositionen. Also wie anders mit einem umgegangen wird oder wie anders man sprechen würde, wenn es ein Mann wäre an der Position. So.
1: Meinst du damit dann direkter oder eher zurückhaltender?
0: Ja, ich glaube beides, ne? Also wann, also es ist oftmals so ein sehr, so eine paternalistische Geste oder einfach so ein, oftmals keinen Dialog auf Augenhöhe. Und ich muss aber auch sagen, dass ich das, das ist jetzt irgendwie gar kein Flensburg-Thema für mich so stark. Also es ist eher jetzt ein grundsätzliches Thema. Kann mir genauso in Berlin passieren. Und gleichzeitig ist es so, ich leite eine Sektion des Frauenfilmfestivals Dortmund-Köln, wo wir nur Filme von Flinterpersonen zeigen. Und das ist ja auch gewachsen aus der Frauenbewegung, ist eines der ältesten Filmfestivals. Und da werde ich immer in Interviews gefragt, warum denn jetzt? Brauchen wir das denn jetzt noch? Und natürlich, wir brauchen es immer noch, klar, weil es da immer noch eine nicht vorhandene Gleichberechtigung einfach gibt. Also weil Frauen dann weniger im Kino laufen und da einfach Räume zu schaffen, in denen man dezidiert dir drauf guckt, okay, wo ist denn aktuelles Kino von Frauen? Und zwar nicht nur, weil es Frauen sind, sondern, und das ist mir ganz wichtig, weil ich bin überhaupt keine Freundin von so Labels. Also auch eine Quotendiskussion muss diskutiert werden, so muss fundiert diskutiert werden. Nur genau zu schauen, was sind denn künstlerisch-ästhetische Qualitäten, die vielleicht Frauen haben, mit denen sie andere Erzählformen schaffen können? Wo bedienen sie sich vielleicht nicht so linear-chronologischen Abläufen, sondern erzählen nicht linear eine andere Geschichtsschreibung? Oder wo haben sie denn einen anderen, verbindenderen Blick vielleicht auch im Kino? Also was ergeben sich für andere Bilder, wenn eine Frau einen Film macht, als wenn ein Mann einen Film macht? Also darauf zu schauen, finde ich interessant.
1: Ist es dir schon mal passiert, dass eine Arbeit von dir bewusst kopiert wurde, ohne dich als Urheberin zu nennen?
0: Ich glaube nicht, weil ich ja keine Künstlerin bin in dem Sinne, sondern weil ich ja Auswahlprozesse treffe sozusagen und verschiedene Künste auf verschiedene Weise sichtbar mache. Ich lege da starken Wert drauf, das auch sichtbar zu machen. Also es ist ganz interessant. Ich habe ja auch Einflüsse. Ich gucke ja auch, was andere Menschen kuratieren. Und ich schreibe das immer in die Texte mit rein. Also weil ich mir dabei sonst ganz komisch vorkomme, der Kurator, also einer der wichtigsten Kurator in Deutschland für mich, oder nicht nur für mich, sondern man kann das so sagen, ist Florian Wüst. Gerade das Programm Hamburger Positionen beim Kurzfilmfest in Hamburg gezeigt und präsentiert. Und der hat vor einem Jahr etwas zu Wohnen gemacht. Wohnst du sozial, hast du die Qual, beim eben auch im besagten Festival in Hamburg 25. Und wir haben dieses Jahr neu dabei die Senffabrik. Das ist so ein selbstorganisiertes Wohnprojekt in der Norderstraße im gentrifizierten Teil der Stadt. Und die verwalten dieses Haus selber. Und da war es mir ganz wichtig, was zu mieten zu machen. Und da fiel mir eben dieses Programm von Florian ein. Und gleichzeitig habe ich jetzt nicht hier die Mittel, um jemanden einzuladen, der jetzt noch ein ganzes Programm hier präsentiert. Das heißt, man muss auch, würde ich natürlich auch gerne machen, aber das geht dann auch wieder nicht. Es würde dann auch dieses Programm zu sehr überladen. Aber dann habe ich gedacht, dann nehme ich doch einen Film aus Florians Programm. Nun ist Florian natürlich nicht der rechte Inhaber dieses Films. Das heißt, ich müsste ihn gar nicht danach fragen. Ich habe ihm dann trotzdem Bescheid gesagt, dass ich das mache, weil ich das richtig finde. Weil es ja sein, es war ja seine Idee mal irgendwann. Durch ihn habe ich ja diese Filme entdeckt. Und dann habe ich eben auch davon erzählt, also woher kommt der Film, warum zeige ich den? Und das steht jetzt in diesem kleinen Text im Programmheft dabei. Also das ist meine Umgangsweise, um mit so Inspirationen umzugehen. Und gleichzeitige Sichtbarmachung. Mir geht es immer um Sichtbarmachung. Weil es ist ja kein Clown in dem Sinne, sondern es ist ja eine Inspiration. Und es ist ja super, wenn sein Programm weiterlebt. Und anders inhaltlich wird das deutlich im Kunstfried, in der Galerie. Dort läuft Wenn ich mich zeichne, existiere ich dreifach. Ein österreichischer Kurzfilm von Christiana Persson, die eine Künstlerin porträtiert, nämlich Florentina Pacosta, die auch mit den Sezessionisten ausgestellt hat, also vor allem auch immer unter Männern ausgestellt hat und die genau davon erzählt, wie das für sie war, dass sie immer in dieser Zeit hinter den Männern stand und neben den Männern stand. Also auch da wieder so ein Sichtbarmachen davon, wie eben Biografien lange Zeit verdeckt wurden.
1: Ist es ein zwanghaftes Arbeiten oder ist das ein Herzblutarbeiten? So, weil das,
0: nee,
1: ist so,
0: das ist schon Berufung. So. Also das, glaube ich, ist eine andere Idee von Leben. Also es nimmt einen großen Teil des Lebens ein und ist aber auch eine große Identifikation damit natürlich für sowas wie Filmkultur und so ein anderes Miteinander dadurch. Und ja.
1: Wie ist es zum Film gekommen und hätte es auch was anderes werden können?
0: Ja, ich war auch Kunsthistorikerin. Also ich habe Kunstgeschichte und Filmwissenschaft und Fotografie studiert und auch lange das doppelt weitergemacht mit der Kunstgeschichte und der Filmwissenschaft. Und genau, habe damit in Zürich angefangen, in Kopenhagen und dann eben in Berlin bei Bredekamp und Koch studiert. Also Gertrud Koch ist so eine der wichtigsten feministischen Filmwissenschaftlerinnen, hat die Filmwissenschaft in Berlin aufgebaut, war Filmkritikerin und viele tolle Publikationen herausgebracht. Mittlerweile emeritiert und die hat mich schon sehr stark geprägt im Denken. Und irgendwie hat sich das dann verlagert. Ich glaube tatsächlich dadurch, dass ich beim Film, durch die Filmfestivals so mehr Wirksamkeit gespürt habe darin, was dieser Beruf kann. Also bei der Kunstgeschichte wäre es dann die Promotion, die auch noch irgendwo auf dem Schreibtisch gibt, wäre es dann gewesen. Also der direktere Weg dahin. Nur ich habe bei Museen und Arbeit mit Museen immer mehr das Gefühl gehabt, weniger in die Breite der Gesellschaft zu kommen. Also es gibt da so einen anderen, elitäreren Zugang zu. Und Kino war für mich immer egalitär, nämlich sehr gleichberechtigt in dem, wie man Zielgruppen ansprechen kann. Also es ist sehr viel niedrigschwelliger, ins Kino zu gehen oder ins Open-Air-Kino am Abend sich zu setzen. Also ich habe da so mehr die Verbindung gespürt, Menschen zusammenbringen zu können, andere Impulse in der Gesellschaft setzen zu können. Und habe dann als Filmkritikerin tatsächlich begonnen, über den Verband der Deutschen Filmkritik auch mit denen zusammen die Woche der Kritik gegründet. Das war zur Zeit einer, ja, der Berlinale, in der der Leiter der Berlinale Schwerpunkte gesetzt haben, die uns als KritikerInnen nicht mehr gereicht haben. Also wir haben da mehr Diskurs gesucht und vermisst, vor allem Diskussionsfreude, Möglichkeit zum Austausch. Also es fand nicht mehr statt und auch die Auswahl des Wettbewerbs war, sagen wir mal, sehr, sehr roter Teppich orientiert. Und es gibt in Cannes, Locarno, Venedig, überall Settimana della Critica, Semaine de la Critique in Cannes, also die Woche der Kritik. Das heißt, es sind Programme von FilmkritikerInnen, die selber Filme auswählen und zu KuratorInnen werden. Und das habe ich aufgebaut, das Festival, mit 4 anderen Menschen zusammen und habe das 5 Jahre lang geleitet, intensiv große Gesprächskonferenzen gemacht, zuletzt zu Christoph Schlingensief als Figur eines politischen Kinos, das was wagt und das es sehr stark bräuchte eigentlich in unserer Gegenwart. Und in dieser Zeit habe ich eben Festivalarbeit gelernt. Da habe ich verstanden, wie kann ich jemanden anrufen und habe irgendwie auch so Hemmnisse abgebaut. Also es war vollkommen klar, dass wir jeden aus dieser Branche einfach anrufen können, weil wir irgendwie dann mittlerweile ein Name waren und weil wir wussten, die Leute wollen auch bei uns laufen. Und da sind wirklich Biografien bei uns angefangen, die jetzt mittlerweile in Locarno oder in Cannes laufen. Ja, also da sind wirklich Filmemacher, die wir auch durch diese Plattform nach vorne gebracht haben. Und Diskussionen, über die sich die Leute heute nach 10 Jahren noch unterhalten. Also das war legendär und das war noch eine Zeit, in der das noch möglich war. Es war irgendwie eine andere Zeit. Also da haben wir auch immer den Streit. Also es gab wirklich viel Streit auch auf dem Podium.
1: Jetzt unter den
0: ja, klar. Okay. Also wir haben die auch so zusammengestellt, dass klar war, die haben sich was zu sagen. Und die sind nicht sich einig. Und zwar nicht, weil es um Provokation ging, gar nicht. Überhaupt nicht. Darum ging es nicht. Das war auch eine Welt, in der Instagram und in der TikTok noch nicht da war. Es war eine Welt, in der es uns wirklich um den Diskurs ging. Es ging uns wirklich um die Themen. Es ging uns wirklich um was herauszufinden. Und das ist auch oft gescheitert. Aber das ist auch okay. Also es ist trotzdem etwas, woran man sich erinnert und was, glaube ich, irgendwie was herauskristallisiert hat in den Gesprächen. Und dann das war so der Beginn. Und ich war lange in der Wissenschaft und war auch mir immer sehr klar, dass ich in der Wissenschaft bleibe. Also für mich war das meine Idee, in der Wissenschaft zu bleiben. Es war für mich, war Unterrichten das Größte und Universitäten als Wissensspeicher und als gerade von Menschen, die aus bildungsfernen Familien kommen, Universität so als Tempel dessen anzusehen, wo Dialog und immer weiter Wissen anreichern, Querverbindungen, neue Bücher entdecken. Das alles war das für mich und das war für mich so klar, dass ich da den Beruf habe. Und dann wurde mir auch klar, dass es um ganz viel anderes geht, nämlich um Drittmittel einwerben und um krassen Konkurrenzdruck, der an Universitäten herrscht und dass Realitäten, dass man dafür auch gemacht sein muss und dass es sehr wenig dann am Ende eben mit Gestalten zu tun hat dann doch. Und so bin ich eben bei den Filmfestivals geblieben und auch beim Kuratieren. Also ich habe über 10 Jahre zu einem iranischen Filmemacher gearbeitet und sein Archiv aufgebaut, der in den 70er Jahren in die Bundesrepublik emigriert, aufgrund von Zensur durch den Schah nach Deutschland gekommen, hatte Filme auf der Berlinale und dachte dann, Deutschland wäre ja eigentlich ein gutes Pflaster, um Filme zu drehen und ist dann so in die 80er gekommen, aufkeimender Rassismus in diesem Land, aufkommende Ausländerinnenfeindlichkeit und stark damit zu kämpfen, hatte sehr kritische Filme gemacht und hat nie die Anerkennung gefunden, die ihm zukommen hätte müssen. Und ich habe diese Filme jetzt wieder zugänglich gemacht, habe Retrospektiven in Berlin gemacht, aber dann eben auch sind die gereist, die Reihen nach London, Brüssel und auch eben nach Teheran, wo ich war und diese Filme dort gezeigt habe. Und das war, glaube ich, so ein Gefühl von, aha, man kann wirklich als Kuratorin wirklich was verändern, auch in so einer Geschichtsschreibung. Und ich dachte, in Teheran kommen vielleicht 20 Leute ins Kino, so wie wenn man in Berlin am Nachmittag im Kino sitzt, kommen so 20, 30 Leute. Und dann ging ich um den Parque Lolle, das ist so im Zentrum von Teheran bei der Kinemathek in der Nähe. Und da war schon so eine Schlange und ich dachte, boah, da gehen echt viele Leute heute ins Museum, ist ja schön, irgendwie da ist ja echt was los. Bis ich dann irgendwann verstand, dass mein Kurator aus dem Iran dann zu mir kam und sagte, Vivian, hast du gesehen, da sind jetzt 400 Leute. Und das ist, glaube ich, was in Deutschland fehlt. Also natürlich auch begründet, ne? Also im Iran sind da alle hingegangen, weil das so ein unter Restriktionen lebende Menschen sind, die so hungern nach Kultur verständlicherweise und die aber auch, und das gehört eben auch zu der Erzählung dazu, so eine große Tradition an Geschichten erzählen haben, dass sich auch, dass man erinnert sich an Menschen, die das Land verlassen hat. Man erinnert sich an Menschen im Austausch damit, also die Filmgeschichte geschaffen haben und gibt das eben auch weiter, obwohl man keine Filme mehr von ihm gesehen hat, aber man erinnert sich an die Menschen. Und ich glaube, das hat mir dann eben sowas erzählt, wie dass man als KuratorInnen eben wirklich auch Sehgewohnheiten verändern kann, dass man Zugänge schaffen kann. Das war für mich ganz prägend und dann bin ich zurückgekommen nach Deutschland und dann war die Reihe wieder zu Ende. Also Filmevents können ja total maximal unnachhaltig sein. Deswegen freue ich mich auf den dritten Tag des Streifzugs, weil sie ploppen auf und sind dann wieder weg. Und dann habe ich gemerkt, okay, und jetzt habe ich 2 Jahre für diese Reihe gearbeitet und jetzt? Also jetzt ist die ja wieder weg. Also was jetzt? Dann kann man noch eine Publikation rausgeben und so, aber was macht man dann? Und dann habe ich ein Panel gemacht, ein öffentliches und verschiedene Akteure der Branche gefragt, wer ist jetzt eigentlich dafür zuständig, dass dieses Werk nachhaltig gesichert wird? Und dann mussten eben einige Vertreter sagen, ja eigentlich wir, Rechteinhaber, aber auch so jemand wie das Goethe-Institut, transnationales Filmschaffen in diesem Land. Und dann haben wir mit dem Goethe-Institut ein Projekt aufgesetzt zu einem Archiv für diesen Filmemacher und haben überwiegend alle seiner Filme auch mit Förderanträgen geschafft zu restaurieren und wieder zugänglich zu machen. Die liefen jetzt auf allen großen Festivals, Berlinale, in den Classics, aber auch im MoMA New York oder in Toronto beim International Film Festival, in Bologna beim großen Festival für filmhistorisches Kino. Und all das kann eben durch kuratorische Arbeit geschehen. Es sind sehr vielfältige Beruf.
1: Am Ende des Tages bleibst du ein Teil der Geschichte.
0: Meinst du?
1: Natürlich nur, wenn jemand Credits gibt. Wenn ich jetzt nicht am Wochenende dem Kurzfilmreifzug mit wahrscheinlich von den 35 Kurzfilmen effektiv keinen gesehen haben, habe auch die Eindrücke nicht gesammelt und dementsprechend ist das ja, glaube ich, die größte Form von Anerkennung, einfach gesehen zu werden und dazu trägst du ja bei.
0: Ja, vielleicht hat es wirklich sowas mit Geschichte gestalten zu tun, ne? Also, dass man sich nicht mit so einer Meistererzählung, die es ja lange gab in der Geschichtsschreibung, abgibt oder dass man das nicht akzeptiert, dass Geschichte immer vielstimmig ist und viele eben, sehr berühmter Filmkritiker hat mal über diesen iranischen Regisseur gesagt, he fell into the cracks of film history, also of film canon und Film History. Also er ist so durch die Lücken der Filmgeschichte gefallen, weil er eben nirgendwo reingepasst hat. Und es gibt ja gerade auch diese Tendenz, eben Geschichte vielfältig eben auch in dem Unsichtbaren wieder sichtbar zu machen. Viele, auch in einer Zeit, in der es viele Diktaturen, Kriege gibt, dass irgendwie auch eine widerständige Kraft darin liegt, auf die unsichtbaren Momente eben sichtbar zu machen. Und da ist das Medium Kino und Film natürlich sehr prädestiniert für, das eben offen zu legen. Und vielleicht ist es so ein Interesse, wirklich, wie du beschreibst, also da dann auch irgendwo aktiv Geschichte mitzugestalten tatsächlich. Ja, und auch gleichzeitig, es gibt für mich nichts Schöneres, als Menschen dabei anzuschauen, wie sie im Kino sitzen. Das finde ich großartig. Also in Gesichter von Menschen zu blicken, die im Kino was sehen. Weil ich glaube, dass das eben was auch mit Inspiration zu tun hat oder wie man so einem Aufwachen oder mit so einem Moment von, man schenkt einen Teil und kann sich dann danach darüber unterhalten. Und es geht mir, glaube ich, nie um so ein, hat dir der Film gefallen? Ich weiß, ich spreche gerade viel mit meinen Studierenden im Seminar über Sprache und wie wir über Bilder sprechen können. Und ich bin dann sehr streng manchmal, wenn dann jemand jetzt sagt, zum Beispiel, mir hat der Film nicht gefallen. Ich weiß gar nicht, was der Satz heißt. Ich verstehe das gar nicht. Und ich meine das ernst, weil was bedeutet, das erzählt ja gar nichts über diesen Film. Und ich glaube auch nicht, dass Kuratieren Geschmackssache ist. Also ich glaube nicht, dass es darum geht, dass ich einen Film gut finde. Weil das erzählt auch nichts. Der kann irgendwie, natürlich kann der gut gemacht sein, weil der irgendwie viel Budget hatte und irgendwelche technischen, innovativen Standards da abbildet oder so. Aber mich kann was berühren, mich kann was erinnern, mich kann was bewegen, mich kann was zum Lachen bringen, mich kann was zum Weinen bringen. Also Kino kann Gefühle auslösen oder eben mich kann was zum Nachdenken bringen. Auch wie Literatur es kann, sich dann über ein gelesenes Buch zu unterhalten, genaue Sätze nochmal gemeinsam zu lesen. Das Motto letztes Jahr bei den Kurzfilmtagen war mit anderen Augen. Also es geht um die Fähigkeit, empathisch zu sein und die Möglichkeit zu haben, sich durch andere Augen ein anderes Bild von etwas zu machen. Um in so einer Zeit, in der wir alle super auf Individualität getrimmt sind und auf Vereinzelung, also genau auf dieses, wenn dir das gefällt, gefällt dir auch das und dann gefällt dir auch das, dann bleibe ich ja immer bei mir. Dann habe ich ja immer meine Scheuklappen. Wie sollen wir denn dann in Kommunikation kommen in einer Zeit, in der Demokratie so stark gefährdet ist wie heute? Und ich glaube, wenn wir Kino als Methode nehmen, auch um Empathie wieder anders zu lernen und sich dafür so zu öffnen, ich glaube, dann ist das wirklich ein Moment, dann ist das eine Zeit, in der wir das Kino brauchen. Und ich glaube, das wäre auch wichtig, dass eine Politik und eine Kulturpolitik das so versteht und indem wir gar nicht so um Förderung kämpfen sollten. Sondern es müsste eigentlich eine Selbstverständlichkeit sein, dass solche Kulturveranstaltungen, die so stark einen Bildungsanspruch auch haben, so stark als systemrelevant wahrgenommen werden.
1: Wer Lust hat, einfach mal durch Flensburg zu streifen und dabei inspirierende Kurzfilme zu sehen, der sollte sich das Ganze vom 12. bis 14. Juni in Flensburg auf keinen Fall entgehen lassen. Weitere Informationen findet ihr bei filmborde.de. Dort ist auch das Programm und auch das Programmheft. Die Programmhefte findet ihr überall in Flensburg.
0: Überall. Ich glaube, wir sind mittlerweile wirklich überall. An einigen Orten sind wir schon vergriffen, habe ich gehört. Konnte ich kaum glauben. Und wir legen nach. Und ich freue mich wirklich sehr auf dieses Wochenende. Jetzt brauchen wir nur noch Sonne. Wir brauchen euch. Sprecht uns an, tretet in Dialog und holt euch euer Programmheft, um eure Route zusammenzubauen, wie ihr wohl streifen wollt, von Freitag bis Sonntag.
1: Und das Ganze ist auch kostenlos, um nicht scheuen, in die Spielstätten zu gehen. Ihr seid nicht aufgefordert zu konsumieren. Egal, ob das ein Café ist oder ob es eine Bücherei ist, ihr müsst kein Buch mitnehmen, ihr müsst keine Torte mitnehmen, ihr könnt einfach reingehen und euch die Sachen angucken. Viel Spaß dabei!

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Er war nicht einer der Verlierer, weil sie es einfach nicht packten, mitzuhalten oder sich durchzusetzen. 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

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Ja, willkommen bei Radio Fratz. Vielen Dank fürs Zuhören. 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